0: Die Bundesregierung will härter gegen Sozialleistungsmissbrauch vorgehen. Ein 10-Punkte-Plan soll noch bis Ende des Jahres umgesetzt werden. Ziel ist es unter anderem, Anreize zu verringern, nur wegen Sozialleistungen nach Deutschland zu kommen. Außerdem soll künftig die Grundsicherung gestrichen werden können, wenn jemand per Haftbefehl gesucht wird. Die Ära von Jürgen Klopp geht jetzt so richtig los. In genau einer Woche feiert Klopp seine Premiere als Bundestrainer beim Spiel gegen die Niederlande. Heute Vormittag um 10 stellt er den Kader für seine ersten 4 Spiele vor. Thomas Bremser berichtet.
1: Wem schenkt Jürgen Klopp sein Vertrauen für den Neustart? Über 50 Spieler haben sein Interesse geweckt, rund 30 von ihnen will er für die ersten Spiele einladen. Deutlich mehr, als der Fußballverband zulässt. Deshalb müssen einige wohl vereinzelt von der Tribüne aus zuschauen. Der neue Bundestrainer möchte möglichst viele Spieler kennenlernen. Joshua Kimmich dürfte Kapitän bleiben. Im Tor wird wohl wieder Marc-André Ter Stegen stehen, der lange verletzt war. Spannend ist auch, welche jungen Spieler unter Klopp ihr Debüt feiern werden.
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15: Ich bin Christian Lang. In den USA hat nach dem Senat auch das Repräsentantenhaus für ein Sanktionsgesetz gestimmt, um Russland wegen des Ukraine-Kriegs stärker unter Druck zu setzen. Neben direkten Strafmaßnahmen gegen russische Politiker und Firmen soll das Gesetz die russischen Öl- und Gasexporte stärker eindämmen. Tina Eck berichtet.
16: Präsident Trump muss nur noch unterschreiben und dass er das tun will, hat er schon angekündigt. Mit dem Gesetz kann er die 5 größten Käufer von russischem Öl und Gas mit Sanktionen belegen und auch jene Länder bestrafen, die Russland dabei helfen, Energiesanktionen zu umgehen. Vor allem China und Indien beziehen viel russisches Erdöl und diese Maßnahme könnte nun die Handelsbeziehungen weiter strapazieren. Der Kongress aber setzt mit dem Gesetz Kreml-Chef Putin unter Druck und auch Trump auf Putin einzuwirken.

0: versuchen, den Krieg zu beenden.
1: Soziale Netzwerke sollen für Kinder unter 13 Jahren in der EU künftig tabu sein. Das wünscht sich EU-Kommissionspräsidentin von der Leyen. Am Donnerstag will sie in Straßburg den formellen Vorschlag der EU-Kommission vorstellen. Bevor ein Mindestalter wirklich kommt, müssen aber noch das EU-Parlament und die Mitgliedstaaten zustimmen. Das kann Monate oder sogar Jahre dauern. Aus dem Lech hat man jetzt zwischen Lechbruck und Steingaden ein Auto gezogen, das vor Jahrzehnten versenkt worden ist. Das rote Auto mit Kennzeichen ist aus dem Landkreis Ostallgäu und ist stark verwittert. Die AU-Plakette ist im August 1990 abgelaufen. Die Polizei geht von einem Diebstahl zwischen 1988 und 1990 aus und sucht jetzt nach Zeugen, die sich an einen ähnlichen Vorfall erinnern. Eine Strafe droht keinem mehr, da die Taten verjährt sind. Zum Fußball. Trotz schwacher Chancenverwertung ist Bayer Leverkusen mit einem Heimsieg in die Euroleague gestartet. Beim ersten internationalen Auftritt unter ihrem neuen Trainer Martinez setzte sich die Werkself mit 2:0 gegen den slowenischen Fußballmeister NK Celje durch. Am 15. Oktober geht's für Leverkusen in der Euroleague weiter. Dann muss man gegen Lech Posen ran.
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14: Ich bin Christian Lang. In den USA haben sowohl der Senat als auch das Repräsentantenhaus für ein neues Sanktionsgesetz gegen Russland gestimmt. Damit sollen russische Politiker und Unternehmer härter getroffen und vor allem die Öl- und Gasexporte eingeschränkt werden. Damit finanziert Russland seinen Angriffskrieg gegen die Ukraine. Im Repräsentantenhaus bekam das Gesetz eine breite Mehrheit von 262 zu 159 Stimmen. Jetzt geht es zur Unterschrift an US-Präsident Trump, der bereits seine Zustimmung signalisiert hat. Bundeswirtschaftsministerin Reiche schlägt zur Entlastung der Autofahrer vor, die Mehrwertsteuer für Benzin vorübergehend von 19% auf 7% zu senken. Eine solche Senkung könnte dort ansetzen, wo die Belastung unmittelbar spürbar sei, nämlich direkt an der Zapfsäule, so Reiche. Ähnlich sieht das Unionsfraktionschef Frei. Er sagte am Abend bei NTV,
15: dass die stark gestiegenen Preise dazu führen, dass auf alles ja nochmal eine deutlich höhere Mehrwertsteuer draufkommt. Das heißt, der Staat profitiert davon, dass der Rohölpreis höher ist. Davon etwas zurückzugeben und statt 19 nur 7% Mehrwertsteuer zu verlangen, wäre deswegen eine naheliegende Maßnahme.
14: 4 Tage vor der Landtagswahl in Mecklenburg-Vorpommern haben sich SPD-Ministerpräsidentin Schwesig und ihr Herausforderer von der AfD, Holm, ein TV-Duell geliefert. Vor allem Schwesig, die in den letzten Umfragen mit ihrer SPD aufgeholt hatte, war im Angriffsmodus. Schwesig beklagte beim Thema Migration, dass die AfD Hass und Hetze verbreitet. Die Ära von Jürgen Klopp geht jetzt so richtig los. In genau einer Woche feiert Klopp seine Premiere als Bundestrainer beim Spiel gegen die Niederlande. Heute Vormittag um 10 stellt er den Kader für seine ersten 4 Spiele vor. Über 50 Spieler stehen dabei in der engeren Auswahl. 30 davon will er für die ersten Spiele einladen.
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7: Ich bin Christian Lang. Guten Morgen. In den USA hat nach dem Senat auch das Repräsentantenhaus für ein Sanktionsgesetz gestimmt, um Russland wegen des Ukraine-Kriegs stärker unter Druck zu setzen. Neben direkten Strafmaßnahmen gegen russische Politiker und Firmen soll das Gesetz die russischen Öl- und Gasexporte stärker eindämmen. Damit finanziert Russland seinen Angriffskrieg auf die Ukraine. Tina Eck berichtet.
8: Präsident Trump muss nur noch unterschreiben und dass er das tun will, hat er schon angekündigt. Mit dem Gesetz kann er die 5 größten Käufer von russischem Öl und Gas mit Sanktionen belegen und auch jene Länder bestrafen, die Russland dabei helfen, Energiesanktionen zu umgehen. Vor allem China und Indien beziehen viel russisches Erdöl und diese Maßnahme könnte nun die Handelsbeziehungen weiter strapazieren. Der Kongress aber setzt mit dem Gesetz Kreml-Chef Putin unter Druck und auch Trump auf Putin einzuwirken, den Krieg zu beenden.
7: Soziale Netzwerke sollen für Kinder unter 13 Jahren in der EU künftig tabu sein. Das wünscht sich EU-Kommissionspräsidentin von der Leyen. Heute Vormittag will sie in Straßburg den formellen Vorschlag der EU-Kommission vorstellen. Bevor ein Mindestalter wirklich kommt, müssen aber noch das EU-Parlament und die Mitgliedstaaten zustimmen. Das kann Monate oder sogar Jahre dauern. OpenAI, der Entwickler von ChatGPT, hat neue Fälle gemeldet, in denen sich seine KI in Tests unerwartet oder besorgniserregend verhalten hat. So hat ein Modell versucht, eigene Dateien ins Netz zu stellen, um sie später als scheinbare Quelle zu nutzen. In einem anderen Test sind fehlende Daten erfunden worden, ohne dass ChatGPT das zugegeben hat. Zum Fußball. Trotz schwacher Chancenverwertung ist Bayer Leverkusen mit einem Heimsieg in der Euroleague gestartet. Beim ersten internationalen Auftritt unter ihrem neuen Trainer Martinez setzte sich die Werkself mit 2:0 gegen den slowenischen Fußballmeister NK Celje durch. Am 15. Oktober geht's für Leverkusen in der Euroleague weiter. Dann muss man gegen Lech Posen ran.
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10: Guten Morgen, mein Franken. Hier ist das Charivari-Wetter. Heute bleibt's trocken mit Sonnenschein und harmlosen Wolken. Die Höchstwerte 20 bis 23 Grad. Das ist ein Zwischenhoch und das nehmen wir doch ganz dankbar an. Wir messen heute Morgen in Maidbronn im Landkreis Würzburg 13 Grad. 13 Grad auch in Würzburg an der Löwenbrücke. Morgen nur um die 20 Grad und da ist dann etwas Regen mit dabei. Dann ist es am Samstag wieder sonnig und wärmer, am Sonntag wieder Regen. Also es geht munter hin und her.
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12: Ich bin Christian Heider. Guten Morgen. Wie kommen die verschiedenen Würzburger Großprojekte voran? Eine Übersicht darüber wird am heutigen Nachmittag im Würzburger Hauptausschuss vorgestellt. Dann geht es beispielsweise um die Verlängerung der Straßenbahnlinie 1 im Grombühl, um die Uniklinik besser anzubinden. Die Straßenbahn wird künftig bergauf an der gesamten Uniklinik entlang fahren und danach wenden. Und auch die Straßenbahnlinie 6 ist ein Thema, genauso wie die geplante Grundschule im Stadtteil Hubland. Die ist bereits genehmigt, der Bau hat begonnen. Wie weit die Arbeiten sind, auch das soll am Nachmittag vorgestellt werden. Immer mehr Gerichtsverhandlungen laufen in Bayern per Videoschalte. Am Landgericht Würzburg gab es vergangenes Jahr 212 solcher Termine. Im ersten Halbjahr diesen Jahres waren es 93. Genutzt wird das vor allem in Zivilverfahren sowie bei Fragen zum Strafvollzug oder zur Bewährung, nicht aber bei Prozessen, wo es noch um die Schuldfrage geht. Bayernweit zählte die Justiz im vergangenen Jahr mehr als 20.900 Videoverhandlungen und Anhörungen. Auch das Landgericht Schweinfurt setzt verstärkt auf das Format. Dort wurden vergangenes Jahr 165 Videoverhandlungen geführt mit steigender Tendenz. Eine 79-jährige Frau ist bei einem Frontalzusammenstoß zwischen Rüdenhausen und Wiesentheid schwerst verletzt worden. Sie saß am Nachmittag als Beifahrerin im Wagen eines 58-Jährigen. Nach ersten Ermittlungen war eine Autofahrerin auf dem Weg nach Rüdenhausen auf die Gegenfahrbahn geraten und mit dem Wagen des Mannes kollidiert. 2 weitere Menschen wurden verletzt in eine Klinik gebracht. Die Staatsstraße blieb für Stunden gesperrt. Heute stellt Jürgen Klopp seinen ersten Kader als Fußball-Bundestrainer vor. Für die ersten 4 Länderspiele sollen 30 Spieler nominiert werden. Mit Spannung wird auch auf den Frammersbacher Lennart Kahl geschaut, der kurz vor der WM erstmals eingeladen wurde, wegen einer Verletzung dann aber nicht am Turnier selbst teilnehmen konnte.
10: Soweit die Nachrichten um 13:30. Christian, danke dir. Mehr aus Mainfranken steht bei uns im Web oder auch in der App. Und im Charivari-Verkehrsservice sind wir ganz schnell durch. Keine Staus, keine Unfälle, keine Blitzer. 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
2: Na dann rein in den Donnerstag. Guten Morgen, ihr Lieben.
3: Guten Morgen.

0: Das sind die Klassiker unserer Zeit aus den 80ern. Wir sind Monique und André, wünschen euch einen guten Donnerstagmorgen und amüsieren uns gerade sehr über die Bilder aus Lohr vom Freibad, vom Hundeschwimmen und auch vom Arschbombenwettbewerb. Also Menschen in Kostüm, die mit dem Popo vorausspringen und Hunde, die wirklich Spaß im kühlen Nass haben. Es ist großartig.
1: Und diese Bilder könnt ihr euch sehr gerne mal anschauen bei uns auf der Charivari-Facebook-Seite. Es ist einfach göttlich.
0: Ja, schön.
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0: Mit Annemarie Göbel aus Würzburg.
3: Vor ein paar Wochen habe ich einen Impuls meiner guten Freundin Schwester Franziska gelesen. Sie hat darin von zwei Kirschen an einem Stiel erzählt. Vieles von dem, was in unserem Leben wächst, entsteht nicht alleine. Es braucht Menschen, die uns begleiten, ermutigen, herausfordern oder einfach ein Stück des Weges mit uns gehen. Schwester Franziska erlebt immer wieder, Glaube wächst in Begegnung. Hoffnung wird größer, wenn man sie teilt. Und Freude verdoppelt sich, wenn man sie gemeinsam erlebt. Sie beschreibt die zwei Kirschen als ein Zeichen der Verbundenheit, als Erinnerung an Menschen, die da sind, an Beziehungen, die tragen, an Momente, in denen wir spüren, ich muss diesen Weg nicht alleine gehen. Als ich den Impuls gelesen hatte, musste ich sofort an eine meiner Kirschen denken. Ich habe ihm den Impuls gleich weitergeleitet, denn es tut gut, Menschen zu haben, mit denen man Gedanken teilen, lachen und gemeinsam durchs Leben gehen kann. Und ich finde, so eine Kirsche darf das ruhig auch mal hören und wissen. Und wer ist Ihre Kirsche?
0: Soweit das Wort zum Tag. Ihr könnt es nachhören auf Spotify unter Wort zum Tag. Bistum Würzburg. Und jetzt einen guten Donnerstag mit Charivari.

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5: Guten Morgen, mein Franken. Hier ist das Charivari-Wetter. Die Temperaturen, wie sind heute? 11 Grad, Würzburg am Sternplatz 12. Und wir erwarten 20 bis 23 Grad, die Höchsttemperaturen. Und dazu auch recht viel Sonnenschein. Wobei, es muss sich erstmal der Nebel verziehen. Örtlich haben wir da nämlich was davon heute Morgen. Morgen dann am Freitag rund 20 Grad und es kommen wieder mehr Wolken dazu. Allerdings wenig Schauer, wenn dann nur ein wenig. Ein paar Tröpfchen, die runterkommen. Am Samstag wieder sonnig und wärmer.
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5: Ich bin Angela Kress. Guten Morgen. Wie kann verhindert werden, dass Banden EU-Bürger hier in Scheinjobs bringen und Sozialleistungen abkassieren? Dazu gibt es von der Regierung jetzt einen Aktionsplan und den findet der Landkreistag gut. Hauptgeschäftsführer Ruge sagte dem Tagesspiegel, dass es richtig wäre, den Datenaustausch zwischen den Behörden zu verbessern und Schlupflöcher zu schließen. Geplant ist zum Beispiel, dass Zuwanderer mit sehr wenig Arbeitsleistung nicht mehr regelmäßig Geld vom Amt bekommen sollen. Während die Bundesregierung darüber berät, wie Autofahrer hierzulande entlastet werden können, steigen die Preise an den Tankstellen jeden Tag weiter. Ob es eine Lösung gibt, die schon ab Oktober greift und welche das sein wird, ist weiter unklar. Diana Kramer berichtet.
7: Möglich ist zum Beispiel, dass die Mehrwertsteuer auf Benzin und Diesel von 19% auf 7% gesenkt wird oder, wie schon beim Tankrabatt im Frühjahr, die Energiesteuer gesenkt wird. Die Entscheidung dafür war seinerzeit schnell gefallen, sagt Unionsfraktionschef Thorsten Frey. Deshalb könnte es auch dieses Mal zügig gehen. Auch wenn es ambitioniert sei, es könnte zum 1. Oktober gelingen, sagte Frey in der ARD-Sendung Maischberger.
5: Im tschechischen Atomkraftwerk Temelin, rund 60 Kilometer von der deutschen Grenze, hat es eine Panne gegeben. Der Reaktor Block 2 wurde außerplanmäßig heruntergefahren und vom Netz getrennt. Der Grund? Eine Fehlfunktion im Steuersystem. Techniker gehen davon aus, dass der Reaktor heute wieder ans Netz gehen kann.
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8: Würzburg hat Potenzial, ein Hotspot für Medizin- und Biotech-Startups zu werden. Denn 6 von 10 Erfindungen der Uni Würzburg kommen aus dem Bereich der sogenannten Life Sciences. Dazu gehören unter anderem Diagnostik, Therapien und Medizintechnik. Experten sehen darin eine große Chance für die Region. Entstehen aus Forschung neue Firmen, profitieren davon auch Arbeitsmarkt und Wirtschaft. Telefontrickbetrüger sind weiter in Unterfranken unterwegs und haben erneut Erfolg gehabt. Im Raum Aschaffenburg brachten falsche Polizisten eine Seniorin am Montag mit der Warnung vor einem angeblich bevorstehenden Einbruch unter Druck. Die Frau übergab am selben Tag 2-mal Schmuckmünzen und Bargeld von erheblichem Wert. Ein weiterer Versuch am Dienstag scheiterte, weil eine Bekannte den Betrug bemerkte. Die Polizei warnt, dass die Täter weiterhin in ganz Unterfranken aktiv sein könnten.
9: Wir haben alle Infos dazu und alle weiteren Nachrichten aus Mainfranken natürlich auch nochmal bei uns im Web oder auch in der App. Und jetzt der Charivari-Verkehrsservice. Guten Morgen auf die A3 Würzburg Richtung Frankfurt. Zwischen Weibersbrunn und Bessenbach-Walderschaff Pannenbummi auf dem Standstreifen. Und geblitzt wird schon mit einem Blitzanhänger in Kleinochsenfurt am Ortsausgang Richtung Würzburg. Falls ihr mehr habt, ruft an 0800 30 80 700.
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0: Ihr müsst nur laut genug aufdrehen, dann werdet ihr auch wach an diesem Donnerstagmorgen. Ein Rockklassiker von Toto, hier bei Charivari, eurem Radio von hier.
1: Guten Morgen, Mainfranken. Wenn ihr durch unser schönes Mainfranken fahrt und neue Stellen erkundet, wie macht ihr das? Zu Fuß, mit dem Auto? Ich gerne mal mit dem E-Bike? Weil da kommt man halt auch schön weit.
0: Und die ganz Faulen setzen sich einfach ans Handy und gucken, was die anderen so entdecken für
1: sie.
0: Auch. Da dürfen wir uns bei Stefanie Konrad aus Würzburg bedanken. Die hat eine ganz erfolgreiche Instagram-Seite, wo sie durch Mainfranken fährt und uns die schönsten Orte zeigt.
1: Ja, und das macht sie dann jetzt auch heute Morgen bei uns, nämlich zum Beispiel für Familien.
2: Da würde ich jetzt als erstes mal empfehlen, Sommerhausen beispielsweise. Da gibt es ganz viel für Kinder. Es gibt dort eine Kugelbahn, die führt die Stadtmauer entlang. Fand ich total süß. Also es gab dann tatsächlich so Automaten, wo man sich eine Kugel zieht und dann kann man wirklich mit seiner Kugel entlanglaufen. Und die Kinder haben Spaß, die Eltern können auch mal ein bisschen entspannen. Aber auch Röttingen gibt es auch sehr viel für Kinder, zum Beispiel der Sonnenuhrenweg. Volkach gibt es ganz neu das Schwarzlicht-Minigolf in einem Weingut. Die Kinder können Minigolf spielen, die Eltern können ein bisschen entspannen mit einem Glas Wein. Finde ich auch eine schöne Kombi.
3: Das wäre wahrscheinlich mein Favorit.
0: Ja, das ist klar. Wobei diese Kugelbahn, die sie angesprochen hat, diese Kugelbahnen sind so beliebt bei den Kindern. Wir haben mittlerweile 8 verschiedene Holzkugeln bei uns zu Hause.
1: Dann musst du jetzt mal mit eurer Tochter auch nach Sommerhausen.
0: Ja, vielleicht.
1: Und das dort ausprobieren.
0: Dank den Tipps von Stefanie Konrad aus Würzburg. Traveliathek nennt sie sich auf Instagram und stellt uns da Mainfranken vor. Mit dem Tipp, es dann bitte auch selbst auszuprobieren.
1: Das finde ich ganz schön. Das ist so eine wunderbare Inspiration. Übrigens, wenn ihr wissen wollt, was Stefanie hauptberuflich macht, macht sie nicht Tourismus. Nee, da arbeitet sie in einer Apotheke.
0: Oh Gott. Ja, vielleicht gibt sie da auch Tipps. Ja. Schönen Donnerstagmorgen.

0: Das ist Alex Warren hier bei Charivari. Wir sind Monique und André. Guten Morgen.
1: Guten Morgen. Ich kenne eine Schule, auf die könnte André niemals gehen. Das ist das Riemenschneider-Gymnasium in Würzburg. Letzte Woche hat er uns ja hier gestanden, dass er Angst vor Schlangen hat.
0: Boah, ja.
1: Und im Riemenschneider-Gymnasium in Würzburg gibt es eine Schulschlange.
0: Ja, es ist...
1: Komm, also, du schaffst das jetzt zu erzählen.
0: So ein Hund wäre mir lieber, aber die haben halt eine Schlange, eine Kornnatter, Hugo heißt sie, Bilder gibt's auf der Charivari Facebook- und Instagram-Seite und nee.
1: Ich komme ja noch aus einer Zeit, wo es überhaupt keine Tiere an Schulen gab, deswegen die Frage an die Biolehrerin Kerstin Engel vom Riemenschneider, warum habt ihr bitte schon eine Schlange?
2: Also pädagogisch, weil man sie einfach im Unterricht einbeziehen kann. Und da kommt der Hugo auch immer zum Einsatz und wird dann rausgenommen. Und es wird getestet, wie schnell sie ist. Und ab und zu ist sie auch schon ausgebüxt. Da war sie dann im Schulhaus unterwegs. Aber das passiert eher selten, also braucht man keine Angst vor uns haben. Ja, die Schüler bauen auch eine Bindung zu der Schlange auf. Die Tier-AG kümmert sich super um den Hugo und zieht ihn fast als Familienmitglied. Ja, also da kann man auch eine Beziehungsebene zu so einem Tier aufbauen, auch wenn manche vielleicht Angst davor haben, aber ja, für andere ist es die Kuschelschlange, sage ich mal.
1: Ach komm, guck mal, ist doch süß, die Kuschelschlange. Hugo am Riemenschneider.
0: Nee.
1: Aber die Idee ist doch gut, oder? Ja. Dass Kinder und Jugendliche mit Tieren groß werden, wenn zu Hause vielleicht kein Haustier gehalten werden kann.
0: Ja, mit dann so einem kleinen kuscheligen Kätzchen. Ja,
1: nee, da
0: oder
1: einem
0: Hund. Oder?
1: Ja, ich verstehe schon. Und wenn ihr euch jetzt fragt, was passiert in den Ferien mit Hugo, natürlich eine Biolehrerin nimmt Hugo dann mit nach Hause.
0: Ja, Biolehrerin und Schlange, das passt gut zusammen. Das ist gut gemacht. So geht es tierisch zu im Riemenschneider in Würzburg.

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4: Guten Morgen, Mainfranken. Hier ist das Charivari-Wetter. Heute haben wir ein Zwischenhoch und das heißt, es gibt viel Sonnenschein, weniger Wolken bei 20 bis 23 Grad. Aber trotzdem kann es sein, dass es ein wenig dauert, bis die Sonne rauskommt, weil Nebel mit im Spiel sein kann hier und da. Werden wir sehen, spätestens wenn es dann hell wird.
5: Und frisch ist es heute Morgen wieder.
4: Ja, also wir haben in Arnstein 8 Grad, ja. Einstellig.
5: Mhm,
4: ja.
5: Habe ich gemerkt.
4: Würzburg am Kulturspeicher immerhin zweistellig 12 Grad. Der Charivari-Wettertrend, morgen dann rund 20 Grad und ein paar mehr Wolken sind dabei, vielleicht auch der ein oder andere kurze Schauer. Und dann sind wir ja auch schon im Wochenende. Der schönere Tag von beiden Tagen, aktueller Stand dann doch eher der Samstag, weil da wird es recht sonnig und auch nochmal wärmer. Am Sonntag kann es schon wieder regnen.
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7: Ich bin Christian Heider, guten Morgen. Im Würzburger Hauptausschuss des Stadtrats gibt es heute Nachmittag einen Überblick über den Stand mehrerer Großprojekte in der Stadt. Thema ist unter anderem die Verlängerung der Straßenbahnlinie 1 im Stadtteil Grombühl zur besseren Anbindung der Uniklinik. Die Trasse soll künftig bergauf an der gesamten Uniklinik entlangführen und dort dann wenden. Außerdem geht es um die geplante Straßenbahnlinie 6 an Hubland. Vorgestellt wird auch der Fortschritt für den Bau der Grundschule am Hubland. Das Projekt ist bereits genehmigt und die Bauarbeiten haben begonnen. Gute Nachrichten gibt es für Autobesitzer in Mainfranken. Für die meisten ändert sich bei der Kfz-Haftpflichtversicherung im kommenden Jahr nichts. In Stadt- und Landkreis Würzburg und im Kreis Kitzingen bleiben die Regionalklassen bei der Haftpflichtversicherung gleich. Lediglich der Kreis Main-Spessart wird etwas schlechter eingestuft. Insgesamt gehört Mainfranken aber weiterhin zu den vergleichsweise günstig eingestuften Regionen Deutschlands. Die Regionalklasse bewertet die Schadensbilanz eines Zulassungsbezirks zusammen mit der Fahrzeug- oder Typklasse und der Schadensfreiheitsklasse, bestimmt sie mit, wie hoch der Versicherungsbeitrag ausfällt. Es geht um zentrale Zukunftsthemen für den Freistaat. Gestern Nachmittag ist die Landtagsfraktion der Freien Wählern in Würzburg zu ihrer Herbstklausur zusammengekommen.
8: Zum Auftakt ging es um den Weinbau in Franken. Die Freien Wähler wollen hier mehr Drohnen einsetzen, etwa beim Spritzen mit Pflanzenschutzmitteln. Für die Zukunft des Wirtschaftsstandorts Bayern seien Zukunftstechnologien entscheidend. Dazu zähle der Bau von Satelliten. Würzburg hat gerade bei Nanosatelliten eine führende Rolle. Der Staat soll unter dem Motto KI statt Bürokratie schlanker und handlungsfähiger werden. Alex Mader, Nachrichtenredaktion.
7: Soziale Netzwerke sollen für Kinder unter 13 in der EU künftig tabu sein. Das wünscht sich EU-Kommissionspräsidentin von der Leyen. Heute Vormittag will sie in Straßburg den formellen Vorschlag der EU-Kommission vorstellen. Bevor ein Mindestalter wirklich kommt, müssen aber auch noch das EU-Parlament und die Mitgliedstaaten zustimmen. Das kann Monate oder sogar Jahre dauern.
5: Christian, vielen Dank für den Nachrichtenüberblick. Ihr bekommt den auch immer bei uns im Web oder auch in der App. Guten Morgen jetzt auf die Straßen. Hier ist der Charivari-Verkehrsservice. Auf der A3 Würzburg Richtung Frankfurt zwischen Weibersbrunn und Bessenbach-Walderschaff Reparaturarbeiten an einem Pannen-LKW. Hier ist der Standstreifen blockiert. Dann haben wir einen Blitzanhänger in Klein-Ochsenfurt am Ortsausgang Richtung Würzburg. So einem Blitzanhänger ist es ja in Schweinfurt jetzt an den Kragen gegangen. Den haben sie abgeklebt mit Klebeband. Dazu haben wir alle Infos ebenfalls bei uns auf meinscharivari.de. Falls ihr mehr habt, ruft an 0800 30 80 700.
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4: 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Guten Morgen.
5: Morgen zusammen.

0: 20 vor 7. Einen schönen Donnerstagmorgen mit Charivari. Und jetzt geht's um was, das glaube ich alle mögen: Schokolade.
1: So, und jetzt stell dir vor, du kaufst eine Schokolade und auf der Verpackung ist das Bild, was du gemalt hast.
0: Das wäre schon cool.
1: Dann läufst du aber mal ganz stolz durch die Straßen.
0: Ja, ich glaube, da würde sich mein Schokoladenverbrauch auch noch mal marginal erhöhen.
1: Ja, das ist ein super Geschenk.
0: Ja, das stimmt. Es gab eine Ausschreibung, einen Wettbewerb vom Fairtrade, vom Weltladen in Volkach. Kinder konnten da genau das machen, nämlich eine Schokoladenverpackung designen. Und weil alle Vorschläge so gut waren, haben gleich zwei gewonnen.
1: Ja, einmal haben wir die Mathilda Schäfer, sie ist 12 Jahre alt, und einmal die Ronja Kampf, sie ist 7 Jahre alt. Und die zwei Mädels sind jetzt natürlich stolz wie Bolle, dass ihr Bild es jeweils auf die Schokolade geschafft hat.
2: Wenn ich in einem Weltladen mein Bild sehe, dann wird es mir gut gefallen.
3: Also wenn ich dann die Schokolade im Weltladen sehe, dann glaube ich, freue ich mich einfach, dass das Bild es auf die Schokolade geschafft hat. Und dann werde ich mich an die Zeit zurückerinnern, wie das Bild dann entstanden ist, und werde mich einfach unglaublich freuen.
0: Und ich finde, die beiden haben das ganz toll gemalt. Also die Kleine, wie gesagt, 7 Jahre alt, hat die viel Glück Schokolade designt mit einem Marienkäfer, der auf ein vierblättriges Kleeblatt fliegt. Und die Mathilda ein großes Danke in 3D-Buchstaben.
1: Ja, und dann natürlich auch noch schön mit Schokolade und einfach, es sind kleine Kunstwerke. Schaut sie euch gerne an, die Schokolade mit der Verpackung von Kindern in Volkach gemalt bei uns auf der Charivari-Facebook-Seite. Und probiert auch gerne die Schokolade, die gibt es ab sofort nämlich im Weltladen Volkach.

0: Guten Morgen, mein Franken. Schönen Donnerstag mit Charivari. Wir sind Monique und André. Würdet ihr euch trauen, mit dem Arsch voran vom 5-Meter-Brett zu springen?
1: Nein.
0: Ich auch nicht.
1: Nicht mal als Kind gemacht. Also Arschbombe habe ich vielleicht noch vom 1 Meter hingekriegt, aber vom 5 Meter bestimmt nicht. Könntest du dir, ich spinne jetzt die Frage nochmal weiter, auch vielleicht aber vorstellen, wenn du schön geschützt bist, mit einem Friesennetz und Gummistiefeln, es dann zu machen?

0: mein Popo ist ja dadurch auch nicht viel geschützter. Ohne Arschbombe könnte ich es machen, ja, vom Fünfer. Aber genau das haben sie halt gestern gemacht. In Lohr im Landkreis Main-Spessart, da wo das Freibad eigentlich schon zu ist, durften die Großen mit den zwei Beinen einmal verkleidet mit der Arschbombe vom Fünfer springen und die Hunde auch ins Wasser, weil es war in Lohr auch Hundeschwimmen. Ist richtig gut angekommen. Sandra Grenz vom Freibad.
1: Mit über 30 Hunden war das erste Hundeschwimmen seit 7 Jahren auch schon sehr gut besucht. Es gab auch ein tolles Rahmenprogramm. So hat die BRK Hundestaffel eine Vorführung auf der Wiese gezeigt. Man konnte bei Diana Habecker, Hundetrainerin, einen tollen Parcours mit seinem Hund absolvieren. Und am Ende das große Finale, der Arschbombenwettbewerb, verkleidet vom 5-Meter-Turm.
2: Die Bilder sind einfach so großartig. Zum Teil von den springenden Hunden, als auch von denen, die mit der Arschbombe ins Wasser sind. Und ihr könnt euch die Bilder sehr gerne anschauen bei uns auf der Charivari-Facebook-Seite.
0: Ich mag den Dalmatiner, der am Beckenrand sitzt. Der ist so süß.
2: Ich mag den schwarzen Hund, der im Flug erwischt wurde und dann rein ist.
0: Ihr müsst euch die Bilder angucken. Und falls ihr auch zu einem Hundeschwimmen wollt, zum Beispiel im Dallenbergbad in Würzburg, ist der Hundebadetag dann am 4. Oktober.
2: Und jetzt einen guten Start in den Donnerstag mit uns, mit Charivari.

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6: Guten Morgen, Mainfranken. Hier ist das Charivari-Wetter. Die Temperaturen um 7, Röttingen 10 Grad, Würzburg an der Residenz 12, 20 bis 23 werden es heute und dazu viel Sonnenschein, wenn sich der Nebel verzogen hat. Morgen kann es ein paar mehr Wolken geben und vielleicht auch mal ein kurzer Schauer, ehe der Samstag wieder sonnig und wärmer wird.
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6: Ich bin Angela Kress. Guten Morgen. Bargeld scheint weiter auf dem Rückmarsch zu sein. Einer Umfrage zufolge wollen immer mehr Menschen an bestimmten Orten lieber mit Karte zahlen, vor allem in Restaurants und Supermärkten. Ronny Thorau berichtet.
8: In manchen Restaurants und Läden gibt es ja aber durchaus noch Cash-Only-Schilder. In der Bundesregierung wird da gerade ein Vorstoß abgestimmt, Geschäfte und Restaurants zu mindestens einer digitalen Zahlungsoption zu verpflichten. An einigen Orten akzeptieren viele Menschen aber laut der YouGov-Umfrage gerne noch reine Barzahlung, nämlich bei Volksfesten, Wochen- und Flohmärkten.
6: Gerade gibt es ja immer wieder Meldungen, dass KI-Software für Zwischenfälle sorgt, jetzt wieder vom ChatGPT-Entwickler OpenAI. In Tests habe sich die künstliche Intelligenz unerwartet und besorgniserregend verhalten. Zum Beispiel soll ein Modell versucht haben, selbst erstellte Daten ins Netz hochzuladen, nur um sie bei Antworten als Quelle vorweisen zu können. In einem anderen Fall erfand die KI angefragte Daten, weil sie die Infos nicht finden konnte und das verschweigen wollte.
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9: Nach einem Frontalzusammenstoß zwischen Rüdenhausen und Wiesentheid ist eine 79-Jährige ihren schweren Verletzungen erlegen. Eine Autofahrerin war am Nachmittag nach bisherigen Erkenntnissen auf die Gegenfahrbahn geraten und mit dem Wagen eines 58-Jährigen zusammengestoßen. Die 79-Jährige war Beifahrerin. Zwei weitere Menschen wurden verletzt. Die Staatsstraße blieb stundenlang gesperrt. Eine 18-Jährige ist in einem Automatenladen in der Würzburger Innenstadt angegriffen worden. Ein Unbekannter beleidigte die Frau am Dienstagabend unvermittelt, trat ihr gegen den Oberschenkel und warf eine Wasserflasche an den Kopf. Anschließend flüchtete der Mann möglicherweise als Beifahrer in einem weißen BMW. Die Polizei ermittelt, der Hintergrund ist noch unklar.
10: Und das waren die Nachrichten um 7. Alles aus Mainfranken, wie immer bei uns im Web oder auch in der App. Wir schauen auf die Straßen. Hier ist der Charivari-Verkehrsservice. Auf der A3 Würzburg Richtung Frankfurt zwischen Walbersbrunn und Bessenbach-Walderschaff ein Pannenbrummi auf dem Standstreifen. Geblitzt wird heute Morgen in Teilheim im Triebweg und in Klein-Ochsenfurt am Ortsausgang steht ein Blitzanhänger Richtung Würzburg. Falls ihr mehr habt, anrufen 0800 30 80 700.
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6: Einen schönen Donnerstag euch. Guten Morgen zusammen.
10: Morgen.

0: 10 nach 7 ist es. Guten Donnerstagmorgen mit Charivari. Und wenn ich das Wort nur höre, kriege ich schon Pickel. KI. Künstliche Intelligenz. Oder wie ich sage, kein Interesse. Also ich ja. privat.
1: Aber du kommst halt auch nicht dran vorbei. Ne? Ja. Spätestens wenn du was googelst, dann werden dir ja schon Treffer oben mit KI angezeigt. Jetzt mittlerweile Gott sei Dank auch schon mit Quellenangaben, weil das ist das, was ich so erschreckend finde, dass die KI halt einfach auch ganz viel Bockmist verzapft.
0: Und vielleicht jetzt sogar gefährlich werden kann, weil ja selbst die Entwickler von dieser künstlichen Intelligenz jetzt schon sagen, wir wissen nicht, wie die in Zukunft noch zu kontrollieren ist.
1: Und auweia.
0: Doch, nutzen es ganz viele von euch.
2: Ich habe es für mich jetzt auch so ein bisschen entdeckt. Wo ist das beste Urlaubsziel? Wo ist das nächste tolle Restaurant? Oder was gibt's Neues in Würzburg?
3: Sportangebot, Trainingsplan, kann man ja Verschiedenes machen. Auch für Geburtstagswünsche benutze ich leider ChatGPT.
4: Also ich schreibe Texte und daraus mache ich dann Lieder. Oder auch zum Beispiel Melodieideen.
3: Rezepte mit den Zutaten, die ich da habe.
5: Geburtstagsgeschenkideen.
6: Ja, ich weiß nicht, ob wir unsere Hochzeitseinladungen so ein bisschen mit Chat hier auch geschrieben haben.
7: Geburtstagswünsche, also für alle erdenklichen Anlässe. Deshalb eigentlich inzwischen für gefühlt fast alles, würde ich behaupten.
8: Letztens habe ich ein Bild generieren lassen, wo ich eine Freundin von mir und mich mit Tom und Bill Kaulitz auf dem Oktoberfest generieren lassen habe. War super.
1: Wir haben doch noch ein Hirn, oder?
0: Darf ich noch eine Sache sagen? Wer bei mir auf den Geburtstag kommt und eine Karte abgibt, wo es die KI geschrieben hat, oder eine Rede hält, die KI geschrieben hat, der war das letzte Mal bei mir.
1: So,
0: Schluss.
1: Und wenn du es nicht mal mitkriegst, weil die mittlerweile so gut ist? Ja, er muss schwer schnaufen. KI, ich glaube, es ist Fluch und Segen.
0: Ja, wahrscheinlich. Ja,
1: mit so vielen Dingen, die die Menschheit erfunden hat, kannst du es für die Menschen verwenden und du kannst es auch gegen die Menschen verwenden.
0: Ich will nur noch mal betonen, hier sind echte Menschen, ja? Und wir sagen das, was wir denken und nicht, was uns die KI vorgeschrieben hat. 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
1: Guten Morgen.

0: Ich sehe sie schon, die Sonne. Damit einen guten Start in den Donnerstag. 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Schönen Arbeitstag oder natürlich auch unseren Schülern einen schönen Schultag.
1: Hattet ihr früher in der Schule Tiere? Also lebendige?
0: Ja, ich war tatsächlich in der Klasse, wo der Klassenlehrer der Chef der Gänse und Hühner war. Und wir hatten auch noch eine scharfe Klasse. Die wurde immer ausgerufen, weil die Schafe ausgebüxt sind. Wir mussten immer Stall misten bei den Gänsen und Enten.
1: Mhm. Oh je. Also, ich kann mich nicht erinnern, dass wir bei uns in der Schule Tiere hatten. Du warst in der Gänse- und Hühnerklasse, habe ich jetzt schon mal verstanden. Ich glaube aber, die Schule Riemenschneider-Gymnasium in Würzburg wäre nichts für dich, weil da gibt es eine Schlange.
0: Boah. Also, es ist eine Kornnatter. Die heißt Hugo.
1: Finde ich super. Also ich
0: echt?
1: Ja, Schlangen.
0: Schau dir doch mal die Bilder an.
1: Ja, ist Hugo.
0: Ja.
1: Und Hugo wird auch heiß geliebt am Riemenschneider-Gymnasium in Würzburg. Kerstin Engel ist Biolehrerin. Und was gut ist, dass eben auch alle Schüler, also auch ein André, wenn er dort Schüler wäre, könnte die Schlange anfassen.
2: Also nicht nur die Tier-AG darf das, sondern nach Absprache mit der Frau Michel dürfen das eben alle Lehrer machen, die Klassen unterrichten. Und das beruhigt die Schüler auch manchmal, weil die so eine Schlange braucht meistens ein bisschen Ruhe. Und wenn man dann so eine lautere Klasse hat, dann kommt die auch zur Ruhe, wenn man dann sagt, okay, die Schlange braucht die Ruhe. Aber die darf gestreichelt werden, angefasst werden, weil viele denken ja immer, so eine Schlange ist halt total glitschig und das stimmt halt eben überhaupt nicht. Und die Bauchschuppen können angeschaut werden und das ist ein besonderes Erlebnis für alle unsere Schüler.
1: Okay, da kämpft gerade jemand.
0: Ja, da wird es mir ganz komisch.
1: Ja, ist doch gut, dass du in der Hühner- und Gänseklasse warst. Am Riemenschneider-Gymnasium gibt es die Schlange Hugo. Ich finde es gut und natürlich pädagogisch auch durchaus sehr wertvoll. Kinder lernen Verantwortung, wenn sie zu Hause vielleicht kein Haustier haben. Ja. Und in den Ferien bleibt Hugo natürlich auch nicht in der Schule. Dann geht er mit der Biolehrerin nach Hause in die Ferien.

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1: Guten Morgen, Mainfranken. Hier ist das Charivari-Wetter mit den Temperaturen 11 Grad in Würzburg am Kongresszentrum, 10 in Kitzingen. Das ist schon deutlich kühler als gestern. Mhm. In einigen Teilen Mainfrankens auch nur einstellige Werte. Aber es geht dann rauf auf 20 bis 23 Grad. Dazu viel Sonnenschein und ja, kaum Wolken. Vielleicht jetzt am Morgen noch ein wenig Nebel. Der wird sich aber verziehen. Morgen dann öfter Wolken, vielleicht ist auch ein kurzer Schauer dabei. Am Samstag aber wieder sonniger und wärmer.
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3: Ich bin Christian Heider. Guten Morgen. Aus Würzburger Forschung könnten die nächsten großen Medizin-Startups entstehen. Wie jetzt bekannt wurde, stammen 60% der Erfindungen der Uni Würzburg aus den sogenannten Life Sciences, also etwa aus der Medikamentenforschung, Biotechnologie oder Medizintechnik. Die Hoffnung, dass aus Forschung häufige Unternehmen werden. Das würde Arbeitsplätze, Know-how und Wertschöpfung in der Region halten. Ein erfolgreiches Beispiel ist das Würzburger Biotech-Unternehmen Katalym, das an neuen Krebstherapien arbeitet. Videoverhandlungen werden an Bayerns Gerichten immer häufiger genutzt. Am Landgericht Würzburg gab es im vergangenen Jahr 212 Termine per Videoschalte. Im ersten Halbjahr dieses Jahres waren es bereits 93. Auch am Landgericht Schweinfurt steigt die Zahl. Dort gab es vergangenes Jahr 165 Videoverhandlungen. Eingesetzt wird das vor allem in Zivilverfahren sowie bei Fragen zu Strafvollzug und Bewährung. In Prozessen zur Klärung der Schuldfrage kommt das Format dagegen nicht zum Einsatz. Bayernweit zählte die Justiz 2025 mehr als 20.900 Videoverhandlungen und Anhörungen. Schockierender Fund, aber dann schnelle Entwarnung in Martinsheim im Landkreis Kitzingen. Am Dienstagnachmittag hat ein Mann eine Stabbrandbombe aus der Weltkriegszeit gefunden. Den Sprengkörper hatte er in einem Waldgebiet zwischen Gnötzheim und Herrnbechtheim gefunden. Wie sich herausstellte, ging von der Bombe aber keine Gefahr mehr aus. Sie wurde sichergestellt und entsorgt. OpenAI, der Entwickler von ChatGPT, hat neue Fälle gemeldet, in denen sich eine KI in Tests unerwartet oder besorgniserregend verhalten hat. So hat ein Modell versucht, eigene Dateien ins Netz zu stellen, um sie später als scheinbare Quelle zu nutzen. In einem anderen Test sind fehlende Daten erfunden worden, ohne dass ChatGPT das zugegeben hat.
4: Na, dann weiterhin viel Erfolg mit der künstlichen Intelligenz. Das waren die Nachrichten um halb von einem echten Menschen. Christian Heider, danke dir. 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Eine Meldung haben wir für die A3 Würzburg Richtung Frankfurt. Zwischen Walbersbrunn und Bessenbach-Walderschaft Reparaturarbeiten an einem Pannenbrummi. Der Standstreifen ist gesperrt. Geblitzt wird heute Morgen im Teilheim, im Triebweg und in Kleinochsenfurt am Ortsausgang Richtung Würzburg steht ein Blitzanhänger. Falls ihr mehr habt, ruft uns an 0800 30 80 700.
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1: Einen schönen Donnerstag euch. Guten Morgen.
4: Morgen zusammen.

0: allein der Gedanke, dass die Schokolade, die du isst, in einer Verpackung drin steckt, die du gemalt hast.
1: Ja, diese große Ehre haben jetzt zwei Kinder aus Volkach im Landkreis Kitzingen, weil der Weltladen hat für seine Fairtrade-Schokolade ein neues Design gesucht und weil beide so schön gemalt haben, haben sie gleich zwei gewinnen lassen. Einmal die 7-jährige Ronja Kampf und einmal die 12-jährige Mathilda Schäfer.
0: So, und was jetzt genau auf der Schokoladenverpackung drauf ist, was die Mädels da gemalt haben, das erzählen sie uns selber. Ronja, leg mal los.
2: Ein Kleeblatt und ein Marienkäfer fliegt zu dem Kleeblatt, weil das ein Zeichen für viel Glück ist.
1: Ja, und da steht dann auch viel Glück drauf. Ich finde, die ist richtig toll geworden.
0: Könnt ihr euch auch gerne anschauen bei uns auf der Charivari Facebook-Seite. Genauso wie die Schokoladenverpackung gemalt von Mathilda zum Thema Danke.
3: Ich habe auf mein Bild Danke in 3D-Buchstaben gemalt. Und in diesen 3D-Buchstaben habe ich verschiedene Sachen aus dem Weltladen draufgemalt. Also in mein E habe ich die Kaffeebohnen reingemalt, in das K habe ich verschiedene Blumen reingemalt und in das Ausrufezeichen die Herzen, das fand ich alles ganz passend.
1: Ich hätte mich auch nicht entscheiden können, ich hätte auch beide gewinnen lassen müssen. Ich weiß nur, dass Oma und Mama jetzt wahrscheinlich ganz viel Schokolade im Weltladen in Volkach kaufen.
0: Und dann überall verschenken, guck mal, hat mein Kind gemalt.
1: Ja, genau.
0: Aber das ist auch in Ordnung, so geht's und so ist es schön.
1: Schaut euch das gerne an bei uns auf der Charivari Facebook oder Instagram-Seite oder natürlich vor Ort in Volkach. 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
0: Guten Morgen.

0: 7:45 ist es. Guten Morgen mit Charivari, eurem Radio von hier. Ich bin ja so ein großer Fan von WhatsApp-Status angucken und mit Leuten in Urlaub gehen schöne Sachen entdecken. Und wer das auch gerne online macht, für den haben wir jetzt einen Tipp. Es gibt nämlich eine Würzburgerin, Stefanie Konrad, die unser schönes Mainfranken entdeckt und das auf Instagram festhält.
1: Ja, und da kann man sich wirklich ganz viele Tipps holen, wo man mal wieder hin kann, weil man vielleicht schon lange nicht mehr da war.
0: Oder es vielleicht auch nicht wusste, dass wir diesen Geheimtipp in Mainfranken haben.
1: Sie lässt sich einfach immer treiben, kommt voraus, wo sie am Ende vielleicht noch gar nicht mit gerechnet hat. Und dann kommen ihre Tipps so zustande. Stefanie, was sind denn so ultimative Orte, Hotspots, wo man unbedingt hin sollte bei uns?
2: Ich finde, Volkach ist wirklich sehr schnell zu erreichen von Würzburg aus. Und ich finde, Volkach ist halt wirklich sehr lebendig. Es hat sehr viel. Schon unterwegs kommt man an der Vogelsburg vorbei mit diesem mega Ausblick auf die Mainschleife. Als kleineren Ort hätte ich jetzt gesagt Brixenstadt. Das ist so eine Frankenperle, so urig mit so ein paar kleinen Gassen. Hat dann auch noch so diese schöne, echte fränkische Gastronomie. Und es wirkt halt einfach alles so friedlich.
1: Ja. So friedlich und schön.
0: Und Steffi hat da wirklich auch zwei Highlights rausgesucht, finde ich. Mainschleife ist immer toll. Brixenstadt hat so tolle alte Gebäude. Also es lohnt sich auch. Und ihr könnt euch ja mal bei ihr auf der Charivari, nein, Charivari hat sie nicht, auf ihrer Instagram-Seite umschauen. Traveliathek heißt sie, die Stefanie Konrad aus Würzburg, die eigentlich in der Apotheke arbeitet, aber für uns Franken erkundet.
1: 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Guten Morgen, Mainfranken. Einen schönen Donnerstag euch.

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6: Guten Morgen, Mainfranken. Hier ist das Charivari-Wetter. Die Temperaturen um 8. Marteinfeld 8 Grad.
7: Passt
6: einstellig.
7: Ja.
6: Würzburg am Dom immerhin schon 11 Grad. Die Sonne kommt jetzt durch. Vielleicht noch nicht überall, wo noch Nebel ist, muss sie sich noch durchbeißen. Aber später scheint sie dann auch dabei, 20 bis 23 Grad. Morgen paar mehr Wolken und vielleicht ein Schauer, ehe der Samstag wieder schön wird.
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6: Ich bin Angela Kress. Guten Morgen. Viele schreiben etwa bei WhatsApp mit Freunden über die Arbeit. Problematisch kann es werden, wenn der Chat nach einem Streit beim Arbeitgeber landet. Um einen solchen Fall geht es heute vor dem Bundesgerichtshof. Eine Frau hatte dadurch ihren Job verloren und sieht ihren Datenschutz verletzt. Thomas Bleskin berichtet.
9: Vereinfacht gesagt, die Datenschutzregeln gelten normalerweise nicht, wenn jemand Dokumente ausschließlich für persönliche oder familiäre Zwecke nutzt. Genau darüber wird jetzt aber gestritten. Möglicherweise fällt aber noch keine endgültige Entscheidung. Der Bundesgerichtshof könnte den Europäischen Gerichtshof fragen, wo die Grenze der sogenannten Haushaltsausnahme liegt.
6: Wir bleiben noch kurz beim Datenschutz. Um Europa in der digitalen Wirtschaft wettbewerbsfähiger zu machen, ist es wohl keine gute Idee, Datenschutzstandards abzubauen. Forscher sagen, die weit verbreitete Annahme, dass weniger Datenschutz mehr Innovation bedeute, sei empirisch nicht haltbar. Vor allem in sensiblen Bereichen wie etwa dem Gesundheitswesen oder in der Verwaltung könne ein verlässlicher Datenschutz ein Vorteil sein, schreiben sie in einem Grundsatzpapier. Immer mehr Menschen in Bayern leiden an Demenz. Letztes Jahr waren rund 270.000 Menschen erkrankt. Bis 2040 gehen Schätzungen von rund 380.000 Betroffenen aus. Ab morgen läuft die sogenannte Demenzwoche, um aufzuklären. Mit Aktionen und Vorträgen soll gezeigt werden, wie herausfordernd Demenz für Betroffene und das Umfeld sein kann. Und praktische Tipps für den Alltag soll es auch geben.
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10: Würzburg könnte sich zu einem wichtigen Standort für Medizin- und Biotech-Startups entwickeln. An der Uni entstehen 6 von 10 Erfindungen im Bereich Life Sciences, also etwa Diagnostik, Therapien und Medizintechnik. Experten sehen darin große Chancen für die Region. Wenn aus Forschung neue Unternehmen werden, profitieren auch Arbeitsmarkt und Wirtschaft. Bei ihrer Herbstklausur in Würzburg haben die Freien Wähler zentrale Zukunftsthemen für Bayern in den Mittelpunkt gestellt. Zum Auftakt ging es gestern um den fränkischen Weinbau. Dort soll der Einsatz von Drohnen ausgeweitet werden, etwa beim Ausbringen von Pflanzenschutzmitteln. Außerdem setzen die Freien Wähler auf Zukunftstechnologien wie den Satellitenbau. Würzburg nehme dabei vor allem bei Nanosatelliten eine führende Rolle ein.
7: Soweit die Nachrichten um 8. 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Wir starten auf der A3 Würzburg Richtung Frankfurt zwischen Weibersbrunn und Bessenbach-Walderschaff. Reparaturarbeiten an einem Pannenbrummi. Der Standstreifen ist blockiert. Dann die A7 Würzburg Richtung Ulm zwischen Gollhofen und Uffenheim-Langensteinach. Obacht, ein Spanngurt auf der Autobahn. Und auf der A70 Bamberg-Schweinfurt-Werneck eine Wanderbaustelle gerade zwischen Haßfurt und Schonungen. Hier ist die linke Spur blockiert. Geblitzt wird heute Morgen zwischen Rimpa und Würzburg-Versbach in der 70er-Zone, in Teilheim im Triebweg und in Klein-Ochsenfurt steht jetzt ein Blitzanhänger am Ortsausgang Richtung Würzburg. Falls ihr noch mehr habt, gerne anrufen 0800 30 80 700. Hast übrigens mitbekommen, in Schweinfurt haben sie ja den Blitzanhänger mit Klebeband abgeklebt, damit der mehrere Stunden nicht mehr blitzen konnte.
6: Ja, blöde Idee.
7: Ja. Ich kann teilweise die Gründe verstehen, aber es ist eine blöde Idee, das umzusetzen, ja.
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2: Einen guten Start euch an den Donnerstag. Guten Morgen.
3: Morgen.

0: So klingt euer Donnerstagmorgen. Hier ist Charivari und wir sagen herzlich willkommen in der Selbsthilfegruppe für Spritpreisgeplagte. Also, wie ist dein Name? Was für ein Problem hast du?
1: Also ich bin Monique. Ich bin hier, weil mich die Spritpreise total nerven. Sie machen mich fertig.
0: Ja.
1: Ich kann damit jetzt langsam nicht mehr leben.
0: Gut, du bist in unserer Gruppe perfekt aufgehoben und wir werden ja von Tag zu Tag mehr. Wir versuchen es einfach irgendwie mit Humor zu nehmen, weil ansonsten kann man nur noch heulen über diese Spritpreise.
1: Und diese Tränen, dass wir sie in den Augen haben, hat sich jetzt auch zu unseren Politikern rumgesprochen. Sie arbeiten an Möglichkeiten, wie sie uns entlasten können. Das ist schon mal gut. Gestern war der Unionsfraktionschef Thorsten Frey in der ARD-Sendung Maischberger und da wurde es dann auch schon recht konkret, würde ich sagen.
2: Ich glaube, wenn man sich anschaut, wie war es im Frühjahr, wir haben das innerhalb weniger Tage hinbekommen. Ich glaube, wenn man das jetzt zügig macht, kann das zum 1. Oktober gelingen. Und das ist sehr ambitioniert, das muss man sagen, aber das hat in der Vergangenheit schon geklappt. Und wenn wir eng zusammenarbeiten, auch im Parlament, dann ist das eine Chance.
0: Ja, da darf es jetzt in der Koalition nur keine Streitigkeit geben und dann wäre 1. Oktober zumindest ein Ziel, auf das wir irgendwie noch hinsparen und hinarbeiten können. Die konkreten Vorschläge vom Unionsfraktionschef waren übrigens sowas zu machen wie im Frühjahr den Tankrabatt oder dann doch die Mehrwertsteuer für den Sprit von 19% auf 7% senken. Das heißt, da würde der Staat weniger einnehmen.
1: Ja, verstehe ich. Aber mich haben sie irgendwie nicht gehört. Ne? Ich fühle mich jetzt wieder nicht gehört von den Politikern. Ich habe doch gesagt, macht nicht wieder die Gießkanne. Aber gut, egal.
0: Ja, die hören vielleicht kein Charivari.
1: Großer Fehler.
0: Können wir vielleicht noch ändern. Aber ihr hört es. Und wir freuen uns, dass ihr den Donnerstagmorgen mit uns verbringt in unserer kleinen Selbsthilfegruppe.
1: Hier ist Charivari. Ja, guten Morgen.

0: 10 nach 8, guten Donnerstagmorgen, hier ist Charivari, wir sind Monique und André.
1: Guten Morgen, ich war gestern im Freibad im Geysi, bin da noch meine Bahnen geschwommen, es war schon echt kühl, aber es waren nicht so viele Leute da. Und du weißt ja, ich liebe es, wenn nicht so viele Menschen da sind, dann
0: und
1: kann man gut schwimmen.
0: Veitshöchheim hat ja noch offen, gell?
1: Bis einschließlich Sonntag.
0: Lohr hat gestern nochmal aufgemacht und zwar für alle, die mutig genug sind, vom Fünfer mit dem Popo vorauszuspringen. Da war großer Arschbombenwettbewerb und es war Hundeschwimmen und viele sind gekommen, sagt die Sandra Krenz vom Freibad in Lohr.
2: Mit über 30 Hunden war das erste Hundeschwimmen seit 7 Jahren auch schon sehr gut besucht. Es gab auch ein tolles Rahmenprogramm. So hat die BRK Hundestaffel eine Vorführung auf der Wiese gezeigt. Man konnte bei Diana Habecker, Hundetrainerin, einen tollen Parcours mit seinem Hund absolvieren. Und am Ende das große Finale, der Arschbombenwettbewerb, verkleidet vom 5-Meter-Turm.
0: Da muss man schon lachen, gell?
1: Ja, weil die Menschen einfach sich so schöne Kostüme ausgedacht haben, wie sie da vom 5-Meter-Brett die Arschbombe gemacht haben. Mein Favorit, Friesenerz und Gummistiefel.
0: Ja, der ist großartig, stimmt. Und mein Favorit ist der Dalmatiner, der vorm Wasserbecken hockt.
1: Der es Pfötchen gibt, ne?
0: Ja, oh Gott. Mhm. Guckt euch gern die Bilder an. Vom Hundeschwimmen und Arschbombenwettbewerb aus Lohr gibt's bei uns auf der Charivari Facebook.

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2: Guten Morgen, Mainfranken. Hier ist das Charivari-Wetter und schaut doch mal raus. Es sieht doch herrlich da draußen aus. Schön. Blauer Himmel, viel Sonnenschein. Vielleicht hier und da noch so eine Nebelschwade, aber hat sich auch bald erledigt. Dann geht's rauf auf 20 bis 23 Grad. Der Weg ist in einigen Teilen Mainfrankens bis dorthin aber doch noch weit. In Hemmstadt haben wir gerade mal 9 Grad, Würzburg an der Talavera 11. Der Charivari-Wettertrend, morgen rund 20 Grad und ein paar mehr Wolken. Vielleicht ist auch noch ein kurzer Schauer dabei. Am Samstag dann aber wieder sehr schön und freundlich und wärmer.
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4: Ich bin Christian Heider. Guten Morgen. Wie kommen die verschiedenen Würzburger Großprojekte voran? Eine Übersicht darüber wird am heutigen Nachmittag im Würzburger Hauptausschuss vorgestellt. Dann geht es beispielsweise um die Verlängerung der Straßenbahnlinie 1 im Grombühl, um die Uniklinik besser anzubinden. Die Straßenbahn wird künftig bergauf an der gesamten Uniklinik Entlandung fahren und danach wenden. Und auch die Straßenbahnlinie 6 ist ein Thema, genauso wie die geplante Grundschule im Stadtteil Hubland. Die ist bereits genehmigt, der Bau hat begonnen. Wie weit die Arbeiten sind, auch das soll am Nachmittag vorgestellt werden. Immer mehr Gerichtsverhandlungen laufen in Bayern per Videoschalte. Am Landgericht Würzburg gab es vergangenes Jahr 212 solcher Termine. Im ersten Halbjahr diesen Jahres waren es 93. Genutzt wird das vor allem in Zivilverfahren sowie bei Fragen zum Strafvollzug oder zur Bewährung, nicht aber bei Prozessen, wo es noch um die Schuldfrage geht. Bayernweit zählte die Justiz im vergangenen Jahr mehr als 20.900 Videoverhandlungen und Anhörungen. Auch das Landgericht Schweinfurt setzt verstärkt auf das Format. Dort wurden vergangenes Jahr 165 Videoverhandlungen geführt mit steigender Tendenz. Eine 79 Jahre alte Frau ist nach einem Frontalzusammenstoß zwischen Rüdenhausen und Wiesentheid gestorben. Sie saß gestern Nachmittag als Beifahrerin im Wagen eines 58-Jährigen. Nach ersten Ermittlungen war eine Autofahrerin auf dem Weg nach Rüdenhausen auf die Gegenfahrbahn geraten und dort mit dem Auto des Mannes kollidiert. Zwei weitere Menschen wurden verletzt und in eine Klinik gebracht. Die Staatsstraße blieb mehrere Stunden gesperrt. Heute stellt Jürgen Klopp seinen ersten Kader als Fußball-Bundestrainer vor. Für die ersten 4 Länderspiele sollen 30 Spieler nominiert werden. Mit Spannung wird auch auf den Frammersbacher Lennart Kahl geschaut, der kurz vor der WM erstmals eingeladen wurde, wegen einer Verletzung dann aber nicht am Turnier selbst teilnehmen konnte.
5: Christian, vielen Dank für den Nachrichtenüberblick um halb. Ihr bekommt die News aus Mainfranken auch immer bei uns im Web oder auch in der App. Wir schauen auf die Straßen. Einige Reifenteile auf der A3 Nürnberg Richtung Würzburg. Einmal zwischen Kitzingen-Schwarzach und dem Kreuz Biebelried. Hier der Standstreifen blockiert und Reifenteile. Und dann zwischen Rottendorf und Randersacker. Nochmal Reifenteile auf der linken Spur. Dann haben wir eine Baustelle heute auf der A70. Zwischen Werneck und dem Dreieck Werntal in beiden Richtungen ist jeweils die linke Spur gesperrt. Geblitzt wird heute Morgen in Karlstadt in der Bodelschwingstraße. Dann zwischen Rimpau und Würzburg-Versbach in der 70er-Zone. In Teilheim im Triebweg und in Kleinochsenfurt steht ein Blitzanhänger am Ortsausgang Richtung Würzburg. Ihr seid dran. Falls es noch mehr gibt, ruft an 0800 30 80 700.
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2: Einen schönen Donnerstag euch. Guten Morgen.
5: Morgen zusammen.

0: 20 Minuten noch, dann ist es wieder 9. 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
1: Guten Morgen. Ich habe heute schon die Atomspaltung, die Kernspaltung hernehmen müssen hier, um André die Problematik der KI zu erläutern. Also einfach, weil wir diskutiert haben, ist sie gut, ist sie schlecht? Und ich glaube einfach, dass KI ähnlich wie Atomspaltung, das kannst du für was sehr, sehr Gutes einsetzen. Du kannst aber auch den größten Bockmist für die Menschheit damit verzapfen.
0: Und das auch sehr langfristig und nachhaltig. Und das sagen ja auch gerade die Chefs der KI, der künstlichen Intelligenz, der Chefs der Konzerne, die sie entwickeln, dass es sein könnte, dass diese künstliche Intelligenz irgendwann mal schwer kontrollierbar ist. Und da sind wir wirklich dann bei dem Atommüll, den wir auch irgendwann an der Backe haben. Aber natürlich auch bei vielem Guten. Und ihr benutzt die KI schon häufig.
2: Ich habe es für mich jetzt auch so ein bisschen entdeckt. Wo ist das beste Urlaubsziel? Wo ist das nächste tolle Restaurant? Oder was gibt's Neues in Würzburg?
3: Sportangebot, Trainingsplan, kann man ja Verschiedenes machen. Auch für Geburtstagswünsche benutze ich leider ChatGPT.
4: Also ich schreibe Texte und daraus mache ich dann Lieder. Oder auch zum Beispiel Melodieideen.
3: Rezepte mit den Zutaten, die ich da habe.
5: Geburtstagsgeschenkideen.
6: Ja, ich weiß nicht, ob wir unsere Hochzeitseinladungen so ein bisschen mit Chat hier auch geschrieben haben.
7: Geburtstagswünsche, also für alle erdenklichen Anlässe.
0: Nee, da will ich keinen Geburtstagswunsch kriegen. Wenn der das mit der KI schreibt, das will ich von Herzen und von der Person und fertig. Weißt du was, ich habe noch eine Verknüpfung zu deiner Atomenergie. Ja?
1: Nein, nicht zur Atomenergie, zur physikalischen Prozess Atomspaltung.
0: Es gab ja früher doch diese Aufkleber und Aufnäher, Atomkraft, nein, danke. Wenn ich mir jetzt so einen Aufkleber mit KI, nein, danke, hinten aufs Auto mache, vielleicht stoße ich eine Bewegung an.
1: Toi, toi, toi.
0: Vielleicht. Ihr könnt uns ja mal sagen, wie ihr mit der KI umgeht, wie ihr zu steht und ob ihr sie nutzt. Und wenn ja, wo, gerne direkt per WhatsApp zu Charivari.

0: Hey.
1: Guten Morgen. Habt ihr einen Vogel? Ich würde nie mehr in die Schule gehen, schreibt Susanne aus Würzburg auf unserer Charivari-Facebook-Seite und kommentiert damit eine Schlange im Riemenschneider-Gymnasium.
0: Susanne, du bist meine neue Freundin. Also ich würde da auch nie mehr reingehen. Wie kann man denn? Also es gibt ja wirklich Schultiere, sowas wie ein Hund oder so. Das finde ich ja süß. Sozialkompetenz, streicheln, beruhigen.
1: Geht auch bei einer Schlange.
0: Dann nicht mit einer Schlange.
1: Gleichzeitig kannst du eine Phobie bearbeiten und dann vielleicht auch dagegen angehen und lernst mit Ängsten umzugehen und Ängste zu überwinden.
0: Also mir geht schon wieder der Puls. Ich versuche mich mal zusammenzureißen und ganz neutral zu berichten.
1: Ja,
0: es ist eine Kornnatter, ein ganz besonderes Schultier. Hugo heißt sie und sie erfüllt auch einen ganz besonderen Zweck, sagt Biolehrerin Kerstin Engel.
2: Also pädagogisch, weil man sie einfach im Unterricht einbeziehen kann. Und da kommt der Hugo auch immer zum Einsatz und wird dann rausgenommen. Und es wird getestet, wie schnell sie ist. Und ab und zu ist sie auch schon ausgebüxt. Da war sie dann im Schulhaus unterwegs. Aber das passiert eher selten, also braucht man keine Angst vor uns haben. Ja, die Schüler bauen auch eine Bindung zu der Schlange auf. Die Tier-AG kümmert sich super um den Hugo und zieht ihn fast als Familienmitglied. Ja, also da kann man auch eine Beziehungsebene zu so einem Tier aufbauen, auch wenn manche vielleicht Angst davor haben, aber ja, für andere ist es die Kuschelschlange, sage ich mal.
1: Guck mal, die Kuschelschlange.
0: Habt ihr einen Vogel? Ich würde nie mehr in die Schule gehen. Ich bleib bei Susanne aus Würzburg.
1: Ich bleib bei Regina, die auf unserer Facebook-Seite schreibt. Finde ich eine tolle Idee, um auch so normalen Umgang mit anderen Tieren zu lernen, außer Hund, Katze, Maus. So.
0: Schaut euch Hugo gerne an bei uns auf der Charivari Facebook- und Instagram-Seite und dann könnt ihr uns ja mal schreiben, ob ihr gerne in diese Schule gehen würdet oder eben nicht.
1: Ins Riemenschneider-Gymnasium in Würzburg. Ja.

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16: Guten Morgen, mein Franken. Hier ist das Charivari-Wetter. Die Sonne versucht's. Kommt aber nicht überall so astrein durch, weil noch ein paar Nebelschwaden unterwegs sind. Aber später geht es dann rauf auf 20 bis 23 Grad. Iphofen im Moment 10 Grad, Würzburg am Falkenhaus 12 Grad. Der Charivari-Wettertrend für morgen. Paar mehr Wolken, vielleicht auch ein kurzer Schauer dabei. Am Samstag aber wieder sonnig und warm, ehe am Sonntag dann neue Schauer im Anmarsch sind.
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18: Ich bin Angela Kress. Guten Morgen. Social Media könnte ja in

0: Zukunft in der EU für unter 13-Jährige tabu sein. Bis sich auf EU-Ebene alle einig sind, könnte aber einiges an Zeit vergehen. Bundesfamilienministerin Prien will deshalb für Deutschland eine Übergangsregelung. Kommenden Monat sollen Eckpunkte dafür vorgelegt werden, sagte sie im ZDF. Unter anderem sollen soziale Medien dabei ebenfalls für unter 13-Jährige verboten werden. Gerade gibt es ja immer wieder Meldungen, dass KI-Software für Zwischenfälle sorgt, jetzt wieder vom ChatGPT-Entwickler OpenAI. In Tests habe sich die künstliche Intelligenz unerwartet und besorgniserregend verhalten. Zum Beispiel soll ein Modell versucht haben, selbst erstellte Daten ins Netz hochzuladen, nur um sie bei Antworten als Quelle vorweisen zu können. In einem anderen Fall erfand die KI angefragte Daten, weil sie die Infos nicht finden konnte und das verschweigen wollte. Seit der Ankündigung von Kanzler Merz, dass es Entlastungen beim Tanken geben soll, wird darüber diskutiert. Es könnte schnell gehen, sagt Unionsfraktionschef Frei. Diskutiert werden in der Union etwa eine Mehrwertsteuersenkung oder nochmal eine Senkung der Energiesteuer. Diana Kramer berichtet.
1: Die Entscheidung dafür war seinerzeit schnell gefallen, sagt Unionsfraktionschef Thorsten Frei. Deshalb könnte es auch dieses Mal zügig gehen. Auch wenn es ambitioniert sei, es könnte zum 1. Oktober gelingen, sagte Frei in der ARD-Sendung Maischberger. Aber neben einer kurzfristigen Lösung müsste es auch dauerhafte Antworten geben. Denn die Lage im Nahen Osten werde sich kurzfristig nicht entspannen, so Frei.
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3: Würzburg hat Potenzial, ein Hotspot für Medizin- und Biotech-Startups zu werden. Denn 6 von 10 Erfindungen der Uni Würzburg kommen aus dem Bereich der sogenannten Life Sciences. Dazu gehören unter anderem Diagnostik, Therapien und Medizintechnik. Experten sehen darin eine große Chance für die Region. Entstehen aus Forschung neue Firmen, profitieren davon auch Arbeitsmarkt und Wirtschaft. Telefontrickbetrüger sind weiter in Unterfranken unterwegs und haben erneut Erfolg gehabt. Im Raum Aschaffenburg brachten falsche Polizisten eine Seniorin am Montag mit der Warnung vor einem angeblich bevorstehenden Einbruch unter Druck. Die Frau übergab am selben Tag 2-mal Schmuckmünzen und Bargeld von erheblichem Wert. Ein weiterer Versuch am Dienstag scheiterte, weil eine Bekannte den Betrug bemerkte. Die Polizei warnt, dass die Täter weiterhin in ganz Unterfranken aktiv sein könnten.
4: Und bei uns auf der Homepage gibt's die Checkliste gegen Telefontrickbetrüger. Ich kann es gar nicht oft genug sagen. Bitte runterladen, ausdrucken und neben das Telefon legen. Gerne auch bei Mama, Papa, Oma, Opa. Und auf meinscharivari.de, genauso wie in unserer App, gibt es natürlich auch weitere Nachrichten aus Mainfranken. Hier ist der Charivari-Verkehrsservice mit einer Baustelle auf der A70. Eine Wanderbaustelle zwischen Werneck und dem Dreieck Werntal. In beiden Richtungen ist jeweils die linke Spur gesperrt. Geblitzt wird in Karlstadt in der Bodelschwingstraße und zwischen Rimper und Würzburg-Versbach in der 70er-Zone. Falls ihr noch mehr habt, ruft uns gerne an 0800 30 80 700.
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6: Habt einen guten Start in den Donnerstag. Guten Morgen, ihr Lieben.
4: Morgen.

0: Das sind die 80er-Klassiker mit Sade hier bei Charivari. Wir sind Monique und André. Schönen Donnerstagmorgen.
1: Guten Morgen. Stell dir vor, André, deine Tochter malt ein Bild und das ist die künftige Verpackung einer Schokolade. Wärst du stolz, oder?
0: Ja, wie Bolle. Weißt du, was das große Problem wäre? Ich glaube, ich würde die komplette Schokolade aufkaufen.
1: Die ganzen Kisten und dann nur noch verschenken.
0: Ja, weil ich so stolz bin. Schau mal, das hat meine Tochter gemacht. Schau mal, magst du Schokolade? Hier, damit sage ich danke. Hier, damit sage ich viel Glück. Weil genau das sind die zwei Mottos, die es auf die Fairtrade-Schokolade geschafft haben.
1: Vom Weltladen in Volkach, die haben einen Malwettbewerb ausgeschrieben und jetzt wissen wir, wer gewonnen hat und jetzt kennen wir auch die neue Verpackung der Schokolade von dort. Also einmal Mathilda Schäfer ist 12 Jahre alt, sie hat gewonnen und Ronja Kampf, sie ist 7 Jahre alt und beide finden es natürlich toll, gell Ronja?
2: Ich finde es richtig gut, dass mein Bild jetzt auf einer Schokoladenbanderole ist.
0: Och, und die hat so einen süßen Marienkäfer gemalt, der auf einem vierblättrigen Kleeblatt landet. Und die Mathilda, ein großes Danke, auch mit Schokolade im Hintergrund und auch in 3D. Also wirklich gut und auch ihr liegt es sehr am Herzen.
3: Weil wenn man sich die Schokolade genüsslich praktisch in den Mund schiebt,

0: soll es ja auch irgendwie Genuss sein und nicht für andere dann Strafe oder noch mehr Unwohlsein praktisch rausholen. Also die Arbeiter sollen für ihre gute Schokolade dann auch ordentlich bezahlt werden.
1: Wahnsinn, Mathilde, das hast du großartig gesagt. Und so wahr ist das, was du da gerade gesagt hast.
2: Mit 12 Jahren. Aber dafür ist es ja auch Fairtrade Schokolade. Das haben die zwei gerne unterstützt. Und jetzt sind ihre Bilder eben auf der Schokolade. Gibt es entweder im Weltladen in Volkach oder ihr guckt es euch jetzt schon mal an bei uns auf der Charivari Facebook- und Instagram-Seite.
1: Schönen Donnerstag euch.

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3: Guten Morgen, mein Franken. Hier ist das Charivari-Wetter. Mit den Temperaturen in Himmelstadt haben wir 10 Grad, na wenigstens schon zweistellig. Würzburg Botanischer Garten 13. Und wir arbeiten uns mit viel Sonne heute rauf auf 20 bis 23 Grad. Also das ist sehr angenehm.
4: Das ist okay, ja.
3: Morgen dann um die 20 Grad, paar mehr Wolken und es kann auch ein Schauer dabei sein. Und am Samstag aber schon wieder schön sonnig und wärmer.
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5: Ich bin Christian Heider. Guten Morgen. Im Würzburger Hauptausschuss des Stadtrats gibt es heute Nachmittag einen Überblick über den Stand mehrerer Großprojekte in der Stadt. Thema ist unter anderem die Verlängerung der Straßenbahnlinie 1 im Stadtteil Grombühl zur besseren Anbindung der Uniklinik. Die Trasse soll künftig bergauf an der gesamten Uniklinik entlangführen und dort dann wenden. Außerdem geht es um die geplante Straßenbahnlinie 6 an Hubland. Vorgestellt wird auch der Fortschritt für den Bau der Grundschule am Hubland. Das Projekt ist bereits genehmigt und die Bauarbeiten haben begonnen. Gute Nachrichten gibt es für Autobesitzer in Mainfranken. Für die meisten ändert sich bei der Kfz-Haftpflichtversicherung im kommenden Jahr nichts. In Stadt und Landkreis Würzburg und im Kreis Kitzingen bleiben die Regionalklassen bei der Haftpflichtversicherung gleich. Lediglich der Kreis Main-Spessart wird etwas schlechter eingestuft. Insgesamt gehört Mainfranken aber weiterhin zu den vergleichsweise günstig eingestuften Regionen Deutschlands. Die Regionalklasse bewertet die Schadensbilanz eines Zulassungsbezirks zusammen mit der Fahrzeug- oder Typklasse und der Schadensfreiheitsklasse bestimmt sie mit, wie hoch der Versicherungsbeitrag ausfällt. Es geht um zentrale Zukunftsthemen für den Freistaat. Gestern Nachmittag ist die Landtagsfraktion der Freien Wählern in Würzburg zu ihrer Herbstklausur zusammengekommen.
6: Zum Auftakt ging es um den Weinbau in Franken. Die Freien Wähler wollen hier mehr Drohnen einsetzen, etwa beim Spritzen mit Pflanzenschutzmitteln. Für die Zukunft des Wirtschaftsstandorts Bayern seien Zukunftstechnologien entscheidend. Dazu zähle der Bau von Satelliten. Würzburg hat gerade bei Nanosatelliten eine führende Rolle. Der Staat soll unter dem Motto KI statt Bürokratie schlanker und handlungsfähiger werden. Alex Mader, Nachrichtenredaktion.
5: Soziale Netzwerke sollen für Kinder unter 13 in der EU künftig tabu sein. Das wünscht sich EU-Kommissionspräsidentin von der Leyen. Heute Vormittag will sie in Straßburg den formellen Vorschlag der EU-Kommission vorstellen. Bevor ein Mindestalter wirklich kommt, müssen aber auch noch das EU-Parlament und die Mitgliedstaaten zustimmen. Das kann Monate oder sogar Jahre dauern.
7: Christian, danke schön. Den Nachrichtenüberblick bekommt ihr auch immer bei uns im Web oder auch in der Charivari-App. Jetzt der Charivari-Verkehrsservice mit der Wanderbaustelle auf der A70 zwischen dem Dreieck Werntal und Werneck. In beiden Richtungen ist jeweils die linke Spur gesperrt. Fuß vom Gas heute Morgen zwischen Rimpa und Würzburg-Versbach. In der 70er-Zone wird geblitzt und in Karlstadt in der Bodelschwingstraße. Falls ihr noch mehr habt, ruft gerne an 0800 30 80 700.
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3: Habt einen guten Start in den Donnerstagmorgen.
7: Guten Morgen.

0: Guten Donnerstagmorgen mit Charivari, eurem Radio von hier. Wir haben einen neuen Rekord geknackt, aber halt.
1: Es ist kein Rekord, um die Sektkorken knallen zu lassen.
0: Ja, es ist eher einer zum Heulen. Wir haben den Spritpreis geknackt, den Rekordpreis beim Diesel. Bundesweit gestern, Tagesdurchschnitt 2,45 Euro. Oh, genau.
1: Das kann man nicht mehr wegatmen.
0: Nee, da hast du jeden Schwangerschaftskurs, hilft dir da nicht mehr, das wegzuatmen, ja.
1: Das ist vorbei. Gut ist allerdings jetzt, finde ich, dass unsere Politiker aus dem Quark kommen und sagen, ja, die Belastungsgrenze für die Bürger ist erreicht. Die
0: gut,
1: Erkenntnis,
0: dass es auch mal merkt.
1: Hätte auch schon vorher mal ankommen können, aber gut, jetzt scheint es zu fruchten und zu überlegen, was geht. Gestern war der Unionsfraktionschef Thorsten Frey in der ARD-Sendung Maischberger und da sind sie so ein paar Modelle durchgegangen. Tankrabatt wie im Frühjahr oder vielleicht auch Mehrwertsteuer von 19 auf 7% senken und es könnte dann auch ganz schnell gehen.
2: Ich glaube, wenn man sich anschaut, wie war es im Frühjahr, wir haben das innerhalb weniger Tage hinbekommen. Ich glaube, wenn man das jetzt zügig macht, kann das zum 1. Oktober gelingen. Und das ist sehr ambitioniert, das muss man sagen, aber das hat in der Vergangenheit schon geklappt. Und wenn wir eng zusammenarbeiten, auch im Parlament, dann ist das eine Chance.
1: Ja, bitte, arbeitet eng zusammen. Mehr möchte ich jetzt dazu eigentlich nicht mehr sagen.
0: Lieber Benzin- und Dieselgott, erbarme dich, ja, dass das schnell ein Ende hat. Aber es geht in die richtige Richtung. Also nicht bei den Preisen, aber beim
1: Denken der Politikerinnen und Politiker.
0: Beim Lösungen finden.
1: Darum geht's doch. Lasst uns Lösungen finden und lasst uns einen schönen Donnerstag gemeinsam haben. 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Guten Morgen.
0: Amen.

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18: Über dem Funkhaus hier in Würzburg kommt gerade die Sonne raus. Es sind angenehme 16 Grad in Zellingen, 17 bei euch im Landkreis Main-Spessart und immerhin bis 23 kriegen wir heute. Viel Sonnenschein zum Morgen, Mittag und zum Nachmittag dann ein paar Wolken. Trocken soll es aber bleiben. Morgen schaut es ganz ähnlich aus. Bei rund 20 Grad kann aber wieder ein bisschen Regen runterkommen.
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19: Ich bin Angela Kress. Alterskontrollen, Minikonten und Zeitlimits. Die EU plant ja strengere Regeln für Social Media für Kinder und Jugendliche. Bis das kommt, könnte es aber dauern. In Deutschland soll es deshalb eine Übergangslösung geben, hat Bundesfamilienministerin Prien im ZDF gesagt.
20: Der Handlungsbedarf ist groß. Die Gefahr für unsere Kinder und Jugendlichen ist so gefährlich, dass wir eine Übergangslösung auf jeden Fall in den nächsten Wochen und Monaten auf den Weg bringen werden. Und wir werden im Oktober Eckpunkte für eine deutsche Übergangsgesetzgebung vorlegen.
19: Geplant sei unter anderem ein Verbot für unter 13-Jährige.

0: Bayern braucht wohl überraschend einen neuen Justizminister. Offenbar will Georg Eisenreich von seinem Amt zurücktreten. Der Münchner Merkur schreibt, dass Eisenreich seine berufliche Zukunft außerhalb der Politik sehe. Demnach wolle er zeitnah das Ministeramt aufgeben und im kommenden Jahr das Amt des Münchner CSU-Vorsitzenden. Für heute hat er eine Erklärung angekündigt. In die Diskussion über Spritpreisentlastungen haben sich auch Wirtschaftsexperten eingeschaltet. Die Chefin der Wirtschaftsweisen Schnitzer sieht Steuersenkungen skeptisch. Im ZDF sagte sie, Direktzahlungen seien sinnvoller, weil dann nur die unterstützt werden könnten, die wirklich Hilfe brauchen. Diesel ist unterdessen so teuer wie nie. Im Schnitt wurden gestern rund 2,45 Euro pro Liter fällig. Deutschlands Maschinenbauer rechnen erst für das kommende Jahr wieder mit Wachstum. Das laufende Jahr werde wohl das vierte in Folge mit Produktionsrückgang, hieß es vom Branchenverband. Eine robuste Weltwirtschaft sowie mehr Investitionen in Maschinen und Geräte, auch dank staatlicher Milliarden, dürften nach Einschätzung der Branche dann 2027 für Auftrieb sorgen.
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2: Nach einem Frontalzusammenstoß zwischen Rüdenhausen und Wiesentheid ist eine 79-Jährige ihren schweren Verletzungen erlegen. Eine Autofahrerin war am Nachmittag nach bisherigen Erkenntnissen auf die Gegenfahrbahn geraten und mit dem Wagen eines 58-Jährigen zusammengestoßen. Die 79-Jährige war Beifahrerin. Zwei weitere Menschen wurden verletzt. Die Staatsstraße blieb stundenlang gesperrt. Eine 18-Jährige ist in einem Automatenladen in der Würzburger Innenstadt angegriffen worden. Ein Unbekannter beleidigte die Frau am Dienstagabend unvermittelt, trat ihr gegen den Oberschenkel und warf eine Wasserflasche an den Kopf. Anschließend flüchtete der Mann möglicherweise als Beifahrer in einem weißen BMW. Die Polizei ermittelt, der Hintergrund ist noch unklar.
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3: Um 3:10 aktuell keine größeren Störungsmeldungen. Ein paar Blitzer haben wir. Einmal zwischen Rimper und Würzburg-Versbach in der 70er-Zone. Vorsicht. Karlstadt in der Bodelschwingstraße steht eine Messstelle und in Veitshöchheim in der Günterslebener Straße. Wenn ihr noch was seht, gebt mir gern Bescheid. Kostenfrei unter 0800 30 80 700 oder ihr schickt eine WhatsApp direkt ins Studio. Die Nummer gibt's auf meincharivari.de.
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3: Entspannten Donnerstag euch.

0: Lionel Richie und My Destiny hier bei Charivari an diesem Donnerstag, ja, der uns gerade mit trockenem Wetter beehrt. Herbstliches Wetter war auch gestern bei uns in Mainfranken. Ja, die erste Hälfte des Tages war verregnet, aber ab 15 Uhr war das Wetter gut und das war perfekt, denn gestern im Freibad im Lohr wurde nochmal geschwommen. Vor allem natürlich von Vierbeinern, die sich da in die Fluten beim Hundeschwimmen gestürzt haben. Sandra Grenz zum gestrigen Tag.
1: Mit über 30 Hunden war das erste Hundeschwimmen seit 7 Jahren auch schon sehr gut besucht. Es gab auch ein tolles Rahmenprogramm. So hat die BRK Hundestaffel eine Vorführung auf der Wiese

0: gezeigt. Man konnte bei Diana Habecker, Hundetrainerin, einen tollen Parcours mit seinem Hund absolvieren und am Ende das große Finale, der Arschbombenwettbewerb, verkleidet vom 5-Meter-Turm.
1: Ja, und wenn ihr euch jetzt denkt, hä, wie sah das denn aus? Bilder sowohl von den Vierbeinern, die sich in die Fluten stürzen, als auch von den tollen Kostümierungen beim Arschbombenwettbewerb gibt's auf unserer Charivari- und Instagram-Seite. Es gibt natürlich auch noch ein Hundeschwimmen in Würzburg im Dalle. Das ist für Anfang Oktober geplant.

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1: Aktuell mit knapp 18 Grad gemessen in Würzburg am Marktplatz. Bei euch in Neubrunn sind es auch 18 und es geht hoch auf immerhin bis 23 Grad. Ein richtig schöner Herbsttag steht ins Haus mit Sonnenschein, ein paar Quellwolken ab dem Mittag. Trocken soll es aber bleiben. Morgen gibt es 20 Grad und ein bisschen Regen. Aber der Samstag, der wird dann sonnig und sogar ein bisschen wärmer.
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1: Wir schauen auf die Straßen um 22:30. Achtung bitte auf der A7. Würzburg Richtung Ulm zwischen Gollhofen und Uffenheim liegt ein Reifen auf der rechten Spur. Gefährliche Situation. Fuß runter vom Gas. Das gilt auch zwischen Rimper und Versbach in der 70er-Zone. Da wird nämlich geblitzt. In Karlstadt in der Bodelschwingstraße außerdem und Veitshöchheim Günterslebener Straße. Und wenn ihr noch was seht, Staus und Blitzer könnt ihr jederzeit kostenfrei durchgeben. Unter 0800 30 80 700. Gute Fahrt. Ciao.

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1: Herbstzeit ist Shoppenzeit. Heute Abend um 17 Uhr gibt's wieder den Stadtshoppen in Kitzingen am Stadtbalkon. Hier könnt ihr im wunderschönen Ambiente, im Schatten der Kitzinger Stadtsilhouette am Main Wein und Leckereien und natürlich gute Gespräche genießen. In Arnstein trifft man sich heute um 18 Uhr zum Altstadtshoppen. Auf der Rathaustreppe wird getrunken, gegessen und geredet. Für Klassikfans geht's heute ins historische Rathaus nach Karlstadt. Um 19.30 Uhr könnt ihr dort heute den jungen Pianisten Philipp Hubert erleben im Rahmen der Reihe Meisterschüler am Klavier. Euch erwartet ein außergewöhnliches Programm mit Meisterwerken aus 3 Jahrhunderten. Einlass ist um 19 Uhr, der Eintritt ist frei. Und wer lieber einen lustigen Comedy-Abend erleben will, der ist heute im Keller Z87 in Würzburg richtig. Dort ist Olaf Bossi zu Gast mit seinem Programm Generation XY, die 80er, die 90er und das Leben heute. Heute um 20 Uhr beginnt die Retro-Party, die in ihrer Ankündigung als therapeutisches Gruppenkichern für alle über 40 umschrieben wird. Klingt doch vielversprechend, oder? Heute 20 Uhr im Keller Z87 in Würzburg, Comedy mit Olaf Bossi. Ja, und wenn ihr weitere Tipps braucht, viele weitere Tipps gibt's wie immer in unserem Veranstaltungskalender auf meinscharivari.de für euch.

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21: 18 Grad sind's momentan gemessen am Dom in Würzburg. Fast 19 schon bei euch in Kitzingen. Bis 23 kriegen wir heute. Dazu bleibt's trocken mit Sonnenschein. Morgen schaut's ganz ähnlich aus. Da kann's mal wieder einen Schauer geben. Aber zum Samstag, passend zum Stadtfest in Würzburg, kommt die Sonne raus und dann wird's sogar ein bisschen wärmer.
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22: Ich bin Stefan Schütz. Viele Namen sind in den letzten Wochen kursiert. 44 stehen jetzt auf der Liste. Der neue Fußball-Bundestrainer Jürgen Klopp hat für den Auftakt in der Nations League einen Doppelkader vorgestellt.
23: Wer den einen Namen, den er noch nicht kennt, wer den errät, der kriegt so eine Kappe.
22: Nach 2 von 4 Partien wechseln sich die Kader ab. Dahinter steckt auch die zeitliche Nähe zur Bundesliga. Heute in einer Woche spielt Deutschland gegen die Niederlande. Der Trend, Dinge mit der Karte zu bezahlen, hält an und einer YouGov-Umfrage zufolge möchten Menschen an immer mehr Orten auf diese Weise bezahlen, Ronny Thorau berichtet.
24: Vor allem im Restaurant möchten die meisten ohne Bargeld zahlen können und nicht etwa nochmal schnell zum Geldautomaten rennen müssen, wenn das Bargeld nicht reicht. Zweitbeliebtester Ort fürs mit Karte zahlen ist der Supermarkt. In manchen Restaurants und Läden gibt es ja aber durchaus noch Cash-Only-Schilder. In der Bundesregierung wird da gerade ein Vorstoß abgestimmt, Geschäfte und Restaurants zu mindestens einer digitalen Zahlungsoption zu verpflichten.
22: Social Media könnte ja in Zukunft in der EU für unter 13-Jährige tabu sein. Bis sich auf EU-Ebene alle einig sind, könnte aber einiges an Zeit vergehen. Bundesfamilienministerin Prien will deshalb für Deutschland eine Übergangsregelung. Kommenden Monat sollen Eckpunkte dafür vorgelegt werden, sagte sie im ZDF. Unter anderem sollen soziale Medien dabei eben

0: ebenfalls für unter 13-Jährige verboten werden. Malaria-Alarm in Frankfurt. Jetzt haben sich auch zwei Menschen ohne Flughafenkontakt angesteckt. Beide leben im Stadtteil Schwanheim in der Nähe des Airports. Dort waren im Juli bereits mehrere Flughafenmitarbeiter an der Tropenkrankheit erkrankt. Zwei starben daran. Das Gesundheitsamt Frankfurt warnt jetzt alle Einwohner und rät zum Mückenschutz. Der Klimawandel kann den Geschmack und die Qualität von Lebensmitteln verändern. Salatpflanzen schießen zum Beispiel schneller in die Höhe und werden bitter, schreibt der britische Independent. Forscher fanden demnach auch heraus, dass Tomaten ab 35 Grad weniger von den Hormonen produzieren, die wichtig für den Reifeprozess sind. Und Reis kann stärker mit Arsen belastet sein.
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2: Würzburg könnte sich zu einem wichtigen Standort für Medizin- und Biotech-Startups entwickeln. An der Uni entstehen 6 von 10 Erfindungen im Bereich Life Sciences, also etwa Diagnostik, Therapien und Medizintechnik. Experten sehen darin große Chancen für die Region. Wenn aus Forschung neue Unternehmen werden, profitieren auch Arbeitsmarkt und Wirtschaft. Bei ihrer Herbstklausur in Würzburg haben die Freien Wähler zentrale Zukunftsthemen für Bayern in den Mittelpunkt gestellt. Zum Auftakt ging es gestern um den fränkischen Weinbau. Dort soll der Einsatz von Drohnen ausgeweitet werden, etwa beim Ausbringen von Pflanzenschutzmitteln. Außerdem setzen die Freien Wähler auf Zukunftstechnologien wie den Satellitenbau. Würzburg nehme dabei vor allem bei Nanosatelliten eine führende Rolle ein.
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3: Aktuell Störungen auf der B8, Kitzingen Richtung Würzburg, Wöllriederhof, Stadt einwärts Richtung Rheinbergknoten. Da sind es 10 bis 15 Minuten momentan, die es auf jeden Fall länger dauert. Geblitzt wird aktuell in Karlstadt in der Bodelschwingstraße. Wir haben bei Zürich am Günterslebener Straße einen und unter Dürbach am Friedhof. Und wenn ihr noch was seht, einfach anrufen 0800 30 80 700.
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3: Einen wunderschönen Donnerstag.

0: Supertramp und Take the Long Way Home hier bei Charivari an diesem Donnerstag, an dem die Sportbegeisterten in der Region jubeln dürften. Denn der Frammersbacher Lennart Karl aus dem Landkreis Mönchspessart ist drin im ersten Kloppo-Kader. Der neue Bundestrainer Jürgen Klopp hat nämlich heute Vormittag den ersten Kader seiner Amtszeit für die ersten Länderspiele nach der Weltmeisterschaft vorgestellt. Und Lennart Karl ist erst 18. Er hatte ja schon in der WM Vorbereitung für Deutschland gespielt, konnte aber verletzungsbedingt eben dann nicht beim Turnier mitspielen. Bundestrainer Jürgen Klopp plant ihn aber fest ein im Aufgebot bei den ersten beiden Spielen gegen die Niederlande und Griechenland. Danach will Kloppo endgültig entscheiden, wer künftig in die Nationalelf rückt. Ja, das sind tolle Nachrichten. Und ja, Lennart Karl, der ist schon seit er klein ist richtig gut im Sport gewesen. Wir haben ja mal mit Christoph Rüttiger, dem ehemaligen Schulleiter von Lennart, gesprochen. Und der hat uns das bestätigt.
1: Selbstverständlich, Lennart war ein Allround-Talent. Besonders bei den Ballsportarten natürlich, aber auch alle anderen Sportarten war er ganz, ganz hervorragend. Ich glaube, in den Jahren, als Lennart bei uns in der Grundschule war, haben wir sämtliche Schulsportwettbewerbe im Landkreis gewonnen. Er konnte mit dem Ball umgehen, wie ich noch keinen Schüler davor gesehen habe. Natürlich am Fuß, aber auch beim Handball. Hochsteigen, Schraube drehen und noch zwei Hütchen abwerfen. Und das, was er mit dem Ball gemacht hat, war phänomenal.
0: Ja, wir sind gespannt auf die ersten phänomenalen Einsätze von Lennart Karl im Kader von Jürgen Klopp. Spannende Sache. Ja.

Ah, ein Jungstar, so wie diese hier, die hat auch schon als ganz junges Mädchen im Mickey Mouse Club mitgetanzt und dann war sie erst 17, als dieser große Hit rauskam. Hier ist Britney Spears, Baby One More Time auf Charivari.

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23: 19 Grad sind es aktuell gemessen am Viröhrenbrunnen in Würzburg. Knapp 20 bei euch in Lohr. Ja, ein paar Wolken sind am Himmel, das sollten aber harmlose Quellwolken bleiben. Ansonsten gibt es auch mal Sonnenschein bei bis zu 23 Grad heute. Bisschen windig kann es sein in freien Lagen. Morgen sind ein paar mehr Wolken unterwegs. Bisschen Regen kann dann geben. Bisschen Regen kann es dann geben. So soll es heißen.

0: Ja, aber in Richtung Samstag, da kommt dann die Sonne wieder raus und dann wird es sogar ein bisschen wärmer.
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0: Vielleicht sollte ich generell mehr reimen hier in der Sendung. Aktuell um kurz nach 11:30 schaut es ganz ruhig aus auf den Straßen, aber es gibt einige Blitzer. Zum Beispiel der Blitzanhänger, der steht immer noch auf der B13 Kleinochsenfurt Richtung Würzburg. In Zell am Main am Kloster Oberzell wird aktuell gelasert. Eine weitere Messstelle ist gemeldet worden in Veitshöchheim, Günterslebener Straße. Ja, und die Julia hat uns eine WhatsApp-Sprachnachricht geschickt.
2: Hallo liebes Charivari-Team, falls es noch nicht offiziell ist, im Landkreis Kitzingen von Possenheim Richtung Iphofen kommend steht unterhalb des Bergs ein Kameraapparat, der wunderschöne Fotos macht. Ich würde 80 fahren.
0: Ja, also danke an Julia und wenn ihr noch irgendwo was seht, gerne anrufen, kostenfrei unter 0800 30 80 700 oder ihr macht's wie die Julia, schickt uns eine Nachricht per WhatsApp, gerne auch als Sprachnachricht. Die Nummer gibt's auf meincharivari.de für euch.
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0: The Farm und All Together Now hier bei Charivari. Alle zusammen. Können wir doch am Wochenende schöne Ausflüge machen, zum Beispiel zum Stadtfest nach Würzburg. Aber Franken bietet ja so vieles mehr als unsere unterfränkische Hauptstadt. Und alles, was so schön ist in Mainfranken, das erzählt Stefanie Konrad auf ihrem Instagram-Account. Sie kommt aus Würzburg, arbeitet in einer Apotheke, heißt auf Social Media Treveliathek und sie zeigt dort verschiedene versteckte Orte und Unternehmungen, die man hier bei uns in Franken entdecken kann. Wir haben sie gefragt, was findet sie eigentlich an Franken so schön?
1: Ich mag an Franken das Authentische, das Ehrliche. Ich finde, Franken muss ich nicht groß inszenieren. Franken ist, wie es ist. Und genau das ist das, was ich schön finde. Es gibt eben vieles zu entdecken und vieles Echtes zu entdecken. Es ist nicht unbedingt alles nur für Touristik gemacht, aber nicht nur das, natürlich auch Wein, Essen, Weinberge, Landschaft, dieses Frankengefühl eben.
0: Ja, man hört die Frankenliebe wirklich raus und man sieht es auch auf der Treveliathek, wo sie wirklich versteckte Orte zeigt. Was sind denn ihre persönlichen Highlights?
1: Der Kreuzberg, da bin ich auch sehr gerne. Ich mag es besonders, weil die Leute da auch sehr offen sind. Man sitzt so zusammen, man findet direkt Anschluss, man stößt mit dem Bier mal an, es gibt das deftige Essen und einfach die Atmosphäre, die Ausblicke, die Sonnenuntergänge. Das macht es einfach besonders. Ein Ort, der mir sehr am Herzen liegt, ist Frickenhausen am Main. Es ist einfach so urig, schöne Gassen, es hat Weinbistros. Fühlt sich einfach fast wie im Urlaub an, wenn man diese Kapellensteige hochläuft. Oben ist dann auch so ein Terroir-F-Platz. Dann hat man eigentlich quasi schon das Urlaubsfeeling, obwohl man gar nicht weit weg ist.
0: Absolut. Probiert's mal aus, auch außerhalb der Ferien, jetzt im Herbst, wenn die Weinberge auch so schön sind. Die Tipps von Treveliathek. Schaut gerne mal rein bei Instagram. Hier ist Michael Jackson auf Charivari.

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17: Und da geht's langsam über die 20-Grad-Marke überall in Mainfranken. Bis 23 kriegen wir heute. In der Nacht ist es dann locker bewölkt. Bis morgen fällt dann aber Regen bei 11 bis 9 Grad. Morgen wird's so ein bisschen wechselhafter. Ab dem Samstag aber sonniger und wärmer.
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18: Ich bin Stefan Schütz. Mit einem XXL-Kader startet Fußballnationaltrainer Jürgen Klopp seine neue Aufgabe. Für 4 anstehende Nations League-Spiele nominierte er 44 Spieler, darunter 16 Neulinge. Es gibt auch einige Rückkehrer wie Marc-André Ter Stegen, Serge Gnabry oder Karim Adeyemi. Das erste Länderspiel steht nächste Woche Donnerstag auf dem Programm. Auswärts geht es gegen die Auswahl der Niederlande. Seit Januar gilt für Essen in Restaurants eine günstigere Mehrwertsteuer von 7%. Bei den Gästen kommt das allerdings nicht an, zeigt eine Studie der Gewerkschaft Nahrung Genuss Gaststätten. Ursula Winkler berichtet.
19: Ein Preischeck in mehr als 12.000 Restaurants hat eher einen Stillstand auf den Speisekarten dokumentiert. Rund 90% der untersuchten Gerichte blieben demnach gleich teuer. Viele Gastronomen hatten schon vor der Steuersenkung angekündigt, dass sie vor allem die hohen Betriebskosten ausgleichen wollen. Durch die Einsparungen haben sich aber auch die Bedingungen für die Gastromitarbeiter nicht verbessert. Der Großteil fühlt sich stark überlastet.
18: Ein Pfleger soll in Oberfranken jahrelang behinderte Kinder, Jugendliche und Erwachsene sexuell missbraucht haben. Die Generalstaatsanwaltschaft Bamberg hat den 33-Jährigen beim Landgericht Bayreuth angeklagt. Die Taten sollen sich seit Oktober 2018 in 3 Einrichtungen in den Landkreisen Hof, Bayreuth und Lichtenfels ereignet haben. Die Ermittler gehen von 24 Opfern aus. Nach und nach wird klarer, wie die Bundesregierung die Nutzung von Social Media für Minderjährige regeln will. Bildungsministerin Prien sagte, es werde einen Mix geben.

0: Eben aus Alterskontrollen, mehr Medienkompetenz für Kinder und Aufklärung für Eltern. Der Plan ist, dass Kinder unter 13 Jahren in der gesamten EU von sozialen Medien wie TikTok, Snapchat, Instagram und Co. ausgeschlossen werden. Am Bahnhof in Plattling ist im Gleisbereich eine 250 Kilogramm schwere Fliegerbombe gefunden worden. Der Kampfmittelräumdienst soll sie entschärfen. Die Bundespolizei hat den Bahnhof bereits gestern Abend gesperrt. Anwohner im Umkreis von 300 Metern sollen evakuiert werden. Der Zugverkehr steht komplett still. Ersatzbusse halten am Volksfestplatz.
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2: Würzburg hat Potenzial, ein Hotspot für Medizin- und Biotech-Startups zu werden. Denn 6 von 10 Erfindungen der Uni Würzburg kommen aus dem Bereich der sogenannten Life Sciences. Dazu gehören unter anderem Diagnostik, Therapien und Medizintechnik. Experten sehen darin eine große Chance für die Region. Entstehen aus Forschung neue Firmen, profitieren davon auch Arbeitsmarkt und Wirtschaft. Telefontrickbetrüger sind weiter in Unterfranken unterwegs und haben erneut Erfolg gehabt. Im Raum Aschaffenburg brachten falsche Polizisten eine Seniorin am Montag mit der Warnung vor einem angeblich bevorstehenden Einbruch unter Druck. Die Frau übergab am selben Tag 2-mal Schmuckmünzen und Bargeld von erheblichem Wert. Ein weiterer Versuch am Dienstag scheiterte, weil eine Bekannte den Betrug bemerkte. Die Polizei warnt, dass die Täter weiterhin in ganz Unterfranken aktiv sein könnten.
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3: 4:15, Achtung auf der A7, Würzburg Richtung Fulda, zwischen Gramschatzer Wald und Dreieck Schweinfurt bei Neck liegen Reifenteile auf der Fahrbahn. Wir haben ansonsten keine größeren Störungsmeldungen, aber Blitzer. Einmal auf der B13, Kleinochsenfurt Richtung Würzburg, das ist der Blitzanhänger. Noch ein Blitzanhänger steht in Estenfeld. Würzburger Straße Richtung Kirnach, Veitshöchheim am Günterslebener Straße wird geblitzt. Zell am Main am Kloster Oberzell, da ist eine Lasermessung. Und wir haben auch ein Messgerät Iphofen Richtung Possenheim, wenn ihr da unterwegs seid im Landkreis Kitzingen. Ansonsten gerne anrufen 0800 30 80 700 oder schickt uns gerne WhatsApp. Die Nummer gibt's auf meinscharivari.de.
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3: Und jetzt was zum Runterkommen in eurer Mittagspause. Bryan Adams und Everything I Do vom legendären Robin Hood Soundtrack mit Kevin Costner. Wisst ihr noch? Einen wunderschönen Donnerstagmittag euch.

Rod Stewart hier bei Charivari, This Old Heart of Mine, an diesem Donnerstag, an dem wir rübergehen nach Volkach, der Weltladen Volkach. Und die Stadt Volkach, die haben nämlich einen Fairtrade-Malwettbewerb ausgerufen. Kinder zwischen 5 und 15 Jahren konnten ihrer Kreativität freien Lauf lassen. Ziel war es, eine Verpackung für eine Fairtrade-produzierte Schokolade zu kreieren. Es gab zwei Mottos, Danke und viel Glück. Und jetzt diese Woche, gestern, wurden die Gewinner in Volkach bekannt gegeben. Es gibt eine Zweierspitze. Mathilda Schäfer ist 12 und Ronja Kampf

0: 7 Jahre alt. Beide sind aus Volkach und sie haben mitgemacht. Ronja hat sich für das Motto viel Glück entschieden. Und was genau gemalt?
1: Ein Kleeblatt und ein Marienkäfer fliegt zu dem Kleeblatt, weil das ein Zeichen für viel Glück ist.
0: Und auch Mathilda, schon 12 Jahre alt, hat am Wettbewerb teilgenommen. Und wie lange hat sie denn für ihr Bild gebraucht?
2: Also ich habe für das Bild ungefähr 2-3 Tage gebraucht. Aber dann natürlich noch den Feinschliff danach und sowas. Hat bestimmt auch noch mal einen Tag gebraucht. Also schon eher 4 Tage so.
0: Also sie hat richtig Zeit investiert. Und wie wichtig ist ihr denn generell schon mit ihren 12 Jahren das Thema Fairtrade?
2: Schon relativ wichtig, weil wenn man sich die Schokolade genüsslich praktisch in den Mund schiebt, soll es ja auch irgendwie Genuss sein und nicht für andere dann Strafe oder noch mehr Unwohlsein praktisch rausholen. Also die Arbeiter sollen für ihre gute Schokolade dann auch ordentlich bezahlt werden.
0: Ja, und das ist ja der Sinn von Fairtrade und das sollte allen Menschen wichtig sein. Deswegen kauft gerne Fairtrade-Produkte, zum Beispiel im Weltladen in Volkach. Wie die Schokoladenverpackungen genau aussehen, könnt ihr euch anschauen auf unserer Charivari-Facebook-Seite. Hier ist Alphaville mit Sounds Like a Melody. Schönen Donnerstag.

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19: Mit immer mal wieder Sonnenschein über Mainfranken, trocken bleibt es heute und dazu gibt es Temperaturen bis 23 Grad. In der Nacht kann dann ein bisschen Regen runterkommen. Auch morgen wird es eher unbeständig bei bis zu 20 Grad. Zum Samstag hin sonniger und vor allem auch wärmer.
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20: Ich bin Christoph Schmidt. Videoverhandlungen werden an Bayerns Gerichten immer häufiger genutzt. Am Landgericht Würzburg gab es im vergangenen Jahr 212 Termine per Videoschalte. Im ersten Halbjahr dieses Jahres waren es bereits 93. Auch am Landgericht Schweinfurt steigt die Zahl beständig. Eingesetzt werden die Videoschalten vor allem in Zivilverfahren sowie bei Fragen zu Strafvollzug und Bewährung. In Prozessen zur Klärung der Schuldfrage kommt das Format dagegen nicht zum Einsatz. Die Uniklinik Würzburg warnt erneut vor betrügerischen Anrufen in ihrem Namen. Erneut sind dem UKW Fälle bekannt geworden, in denen sich Anrufer als Klinikmitarbeiter ausgaben und Geld für angebliche Behandlungen von Angehörigen verlangten. Die Klinik weist ausdrücklich darauf hin, weder werden Diagnosen telefonisch an Angehörige übermittelt, erst recht werden keine Behandlungen oder Medikamente in Rechnung gestellt. Die Polizei rät außerdem, niemals Geld oder Wertsachen an Unbekannte zu übergeben. Der Frammersbacher Lennart Karl darf weiter für die Nationalmannschaft auflaufen. Der neue Bundestrainer Jürgen Klopp hat am Vormittag den ersten Kader seiner Amtszeit vorgestellt. Der 18-jährige Lennart Karl hatte bereits in der WM-Vorbereitung für Deutschland gespielt, konnte dann aber verletzungsbedingt nicht mit zur WM. Und Bundestrainer Jürgen Klopp hat noch eine Besonderheit auf Lager. Für die nächsten 4 Länderspiele hat er nämlich 2 Kader.

0: mit insgesamt 44 Spielern berufen. Das ist Rekord. Lennart Karl steht im Aufgebot bei den ersten beiden Spielen gegen die Niederlande und Griechenland. Kanadas Premierminister Mark Carney ist offen für die Idee einer Art EU-Sondermitgliedschaft für sein Land. Wir begrüßen diesen Vorstoß, sagte der liberale Politiker in einer Rede vor dem Europäischen Parlament. EU-Kommissionspräsidentin von der Leyen hatte die Idee gestern skizziert. Es ist auch eine Reaktion auf den Zollstreit, den US-Präsident Trump aktuell mit Kanada führt. Kanada könnte mit einer Sondermitgliedschaft enger an die EU gebunden werden.
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1: Es ist 3:01. Wir schauen auf die Straßen. Da schaut es aktuell relativ ruhig aus. Auf der A7 Vorsicht Würzburg Richtung Fulda zwischen Gramschatzer Wald und dem Dreieck Schweinfurt-Werneck liegen Reifenteile auf der Fahrbahn. Ansonsten kommt ihr überall ganz gut durch. Geblitzt wird auf der B13 Kleinochsenfurt Richtung Würzburg, Estenfeld in der Würzburger Straße. Wir haben Veitshöchheim Günterslebener Straße einen. Und Zellermain am Kloster Oberzell. Hier ist eine Lasermessung, außerdem zwischen Possenheim und Iphofen. Wenn ihr noch was seht, dann gerne Bescheid geben unter 0800 30 80 700.
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0: Die Patcher Boys hier bei Charivari Suburbia. Wir haben Donnerstag, wir haben 12:45 und viele, die jetzt eine Ausbildung machen, die gehen jetzt wahrscheinlich in die Mittagspause. Wir sprechen jetzt über eine ungewöhnliche Azubi-Geschichte. Ein 19-Jähriger, der in Veitshöchheim mit dem wohl größten Umweg nun seine Traumausbildung machen darf. Simon Stefan aus dem Charivari-Team weiß mehr.
1: Ja, die Geschichte beginnt im Jahr 2025 in Veitshöchheim in einem Eiscafé. 2 Tage vor seinem Ausbildungsstart erfährt aber der gut integrierte Jaffa, dass er abgeschoben werden soll. Ein Schock für den damals 18-jährigen Syrer und den Ausbildungsbetrieb. Seine Klage vor Gericht wird abgelehnt. Der Grund liegt in der Einreise im Sommer. Die lief nämlich illegal und ohne Visum. Der einzige Weg für ihn, um der drohenden Abschiebung zu entgehen, die freiwillige Ausreise zurück nach Griechenland. Und dort hat er ja zuerst EU-Land betreten und konnte deswegen dort auch sein Visum stellen. Und genau dorthin musste er also zurück, um jetzt regulär und legal mit Visum einzureisen. Das hat geklappt und tatsächlich startet er jetzt quasi mit einjähriger Verzögerung und dem größtmöglichen Umweg über Griechenland in dieser Woche in seine Ausbildung.
0: Ja, bei Eisstefan in Veitshöchheim im Landkreis Würzburg über diese großen Umwege. Ist er wieder zurückgekehrt. Das sind doch mal wunderbare, schöne und gute Geschichten aus Mainfranken.

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4: 20 Grad sind es momentan gemessen am Hauptbahnhof in Würzburg. Knapp 21 bei euch in Großlangheim im Landkreis Kitzingen. Bis 23 können es heute werden. Dazu gibt es immer mal wieder Sonnenschein. In der Nacht geht es dann runter auf 11 bis 7 Grad. Da kann es einen Regenschauer geben. Morgen dann. Tagsüber wird es auch eher unbeständig bei bis zu 20 Grad. Am Samstag wärmer und vor allem auch sonniger.
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5: Ich bin Stefan Schütz. Die EU-Kommission will Social-Media-Anbieter stärker in die Pflicht nehmen. Sie hat Regeln vorgestellt, die auch für Spieleanbieter gelten sollen. So muss die Sicherheit garantiert sein und das Alter kontrolliert werden. Jugendliche ab 13 Jahren sollen nur eine Stunde am Tag von ihren Eltern eingerichtete und beaufsichtigte Minikonten nutzen dürfen. Eigene Nutzerkonten sollen ab 15 Jahren möglich sein. Viele schreiben zum Beispiel bei WhatsApp mit Freunden über die Arbeit. Problematisch kann es werden, wenn der Chat beim Arbeitgeber landet und eine Kündigung folgt. Der Bundesgerichtshof fragt jetzt zunächst beim Europäischen Gerichtshof nach. Thomas Bleskin berichtet.
6: Vereinfacht gesagt, die Datenschutzregeln gelten normalerweise nicht, wenn jemand Dokumente ausschließlich für persönliche oder familiäre Zwecke nutzt. Genau darüber wird jetzt aber gestritten. In einem Fall hatte eine Tochter heimlich ihre Mutter gefilmt und die Aufnahmen weitergegeben. In einem anderen leitete eine Frau private WhatsApp-Nachrichten einer früheren Freundin an deren Arbeitgeber weiter.
5: Bundesjustizministerin Hubich will die Strafen für Angriffe auf Bahnbeschäftigte, Polizisten und Rettungskräfte verschärfen. Die Mindeststrafe soll auf 6 Monate Haft verdoppelt werden. In schweren Fällen droht mindestens 1 Jahr Gefängnis. Das hat Hubich den Funke-Zeitungen gesagt. Als Reaktion hat die Eisenbahn- und Verkehrsgewerkschaft ihre Streikdrohung für Januar zurückgezogen. Für Essen im Restaurant wird seit Anfang des Jahres weniger Mehrwertsteuer fällig, 7 statt 19%. Insgesamt billiger geworden ist Essen gehen dadurch aber nicht. Eine Gewerkschaftsstudie zeigt, der Steuervorteil wird nicht an die Verbraucher weitergegeben. Für die Studie wurden bundesweit Preise in mehr als 12.000 Restaurants ausgewertet. Viele Namen sind in den letzten Wochen kursiert. 44 stehen jetzt auf der Liste. Der neue Fußball-Bundestrainer Jürgen Klopp hat für den Auftakt in der Nations League einen Doppelkader vorgestellt.
7: Wir haben nicht geguckt, was wir nicht haben, sondern wir haben geguckt, was haben wir, und haben ganz viele Fußballtalente gefunden und haben dementsprechend Kader zusammengestellt.
5: Nach 2 von 4 Partien wechseln sich die Kader ab. Heute in einer Woche spielt Deutschland gegen die Niederlande.
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8: Das bayerische Wirtschaftsministerium hat sich in die Gespräche zu den 5 bedrohten Galeria-Standorten in Bayern eingeschaltet, darunter auch Würzburg. Bei einem gemeinsamen Gespräch im Ministerium wurde Vertretern von Galeria Unterstützung vor Ort zugesichert. Galeria begründet die Überlegungen, Standorte zu schließen mit zu hohen Mieten. Es seien bislang aber noch keine abschließenden Entscheidungen getroffen worden. Nach einem Frontalzusammenstoß zwischen Rüdenhausen und Wiesentheid ist eine 79-Jährige ihren schweren Verletzungen erlegen. Eine Autofahrerin war gestern Nachmittag nach bisherigen Erkenntnissen auf die Gegenfahrbahn geraten und mit dem entgegenkommenden Auto zusammengestoßen. Die 79-Jährige war darin Beifahrerin. 2 weitere Menschen wurden verletzt. Die Staatsstraße blieb stundenlang gesperrt.
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4: Achtung, auf der A7, Würzburg Richtung Fulda, zwischen Gramschatzer Wald und dem Dreieck Schweinfurt Werneck liegen Reifenteile auf der Fahrbahn. Ansonsten kommt ihr gut durch. Wir haben einen Blitzer, Rechtenbach Richtung Aschaffenburg. Possenheim Richtung Iphofen in der 80er-Zone. Estenfeld in der Würzburger Straße wird geblitzt. Zell am Main auf Höhe Kloster

0: Oberzell und auf der B13 Kleinochsenfurt Richtung Würzburg steht ein Blitzanhänger. Wenn ihr noch was seht, einfach anrufen 0800 30 80 700.
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0: Einen wunderschönen Donnerstag euch.

0: los hier bei Charivari an diesem muckeligen Donnerstag. Der Herbst ist da. Kaum ist der September. Hier sind viele gefühlt kollektiv im Herbstmodus. Helen Martin aus dem Charivari-Team, woran liegt es, dass wir oder zumindest manche von uns jetzt richtig Lust haben auf Herbst?
1: Ja, das hat tatsächlich einfach viel mit Kontrast zu tun. Wochenlang war es teilweise extrem heiß. Wir waren viel draußen, viel unterwegs. Es war lange hell. Und das ist ja auch cool, klar. Aber nach einer Weile wollen wir dann auch irgendwann das Gegenteil, dass es kühler ist, ruhiger und gemütlich. Naja, und wir haben im Herbst auch nicht so den Druck, was unternehmen zu müssen. Der Herbst gibt uns sozusagen die Erlaubnis, uns daheim einzukuscheln.
0: Und Social Media feuert diese Herbstvorfreude ja gerade ziemlich an, oder?
1: Voll. Auf TikTok, Instagram und Pinterest sind schon wieder überall Kerzen, Kürbisse, dicke Pullis und Zimtschnecken. Da steigt die Vorfreude direkt noch mehr. Und wenn plötzlich alle im Herbstmodus sind, dann lassen wir uns da anstecken. Quasi wie ein Trend.
0: Ist diese Herbstsehnsucht eigentlich gut für uns oder reden wir uns den Herbst einfach nur schön?
1: Beides. Also dieser Wechsel kann natürlich auch wirklich angenehm sein. Nach dem Sommer und vielen Aktivitäten und Events genießen es viele wieder mehr Ruhe, gemütliche Abende zu Hause und feste Routinen zu haben. Wobei man schon auch sagen muss, dass uns unser Gedächtnis da einen kleinen Streich spielt. Wir denken jetzt beim Herbst vor allem an goldenes Laub, Kerzen und heißen Tee, aber nicht so an Nieselregen, dauergrauen Himmel und daran, dass es gefühlt um 15 Uhr schon dunkel ist.
0: Ja, das stimmt. Ja, aber es ist ja auch muggelig, wenn es dann dunkel ist. Also ich bin jetzt inspiriert. Ich habe gerade eben beschlossen, ich besorge jetzt später noch irgendwelche Speisekürbisse und mache heute Abend eine schöne, heiße Kürbissuppe als Start in diesen Herbst 2027. Vielleicht lasst ihr euch ja auch inspirieren. Hier sind Boy Meets Girl auf Charivari und Waiting for a Star to Fall. Schönen Nachmittag euch.

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16: Aktuell mit Temperaturen um die 20 Grad bis 23 können es heute Nachmittag noch werden. Hier und da in Mainfranken, wenn die Sonne dann rauskommt. In der Nacht dann 11 bis 9 Grad. Es kann Regenschauer geben. Morgen wird es dann auch eher unbeständig mit immer mal ein paar Tropfen. Und 20 Grad höchstens. Zum Samstag wird es dann wärmer und sonniger.
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16: Aktuell mit folgenden Meldungen. Bitte Vorsicht auf der A. Jetzt hängt es bei mir A7, Würzburg Richtung Fulda zwischen Gramschatzer Wald und dem Dreieck Schweinfurt-Werneck liegen Reifenteile auf der Fahrbahn. Und wir haben auf der B27 Veit-Zöchheimer Straße in beiden Richtungen Personen auf der Fahrbahn. Bitte Vorsicht. B13 Kleinochsenfurt. Hier steht ein Blitzer Richtung Würzburg. In Zell am Main am Kloster Oberzell werden Bilder gemacht. Estenfeld, Würzburger Straße Richtung Kürnach, Achtung. Possenheim Richtung Iphofen in der 80er-Zone. Rechtenbach in Richtung Aschaffenburg, Vorsicht. Groß-Langenheim haben wir einen. Wir haben Würzburg-Oberdörbacher Straße und auf der B8 in Lohr Richtung Hafenlohr. Wenn ihr noch was seht, einfach anrufen 0800 30 80 700.

0: Miley Cyrus und End of the World. Bei mir im Studio Bernd Heisel aus dem Charivari-Team. Und Bernd, ein Namensvetter von dir, Bernd Freier von S. Oliver. Der feiert heute einen runden Geburtstag, 80. Wahnsinn, oder?
1: Ja, Wahnsinn. Bin ich zum Glück noch ein Stückchen weg.
0: Ja, ja, dann hast du noch ein bisschen Zeit, Millionär zu werden.
1: Ja, richtig, allerdings.
0: Denn man sagt ja immer, Bernd Freier so ein bisschen der S. Oliver-Übervater, vom Tellerwäscher zum Millionär. Ja, hat es geschafft.
1: Ja, absolut. Ich meine, wenn man sich überlegt, wo er so herkommt, der war ja früher auch sehr arm. Er hat als Karosseriebauer unter anderem auch schon gearbeitet, war auch mal in Berlin, hat dort gejobbt in der Modebranche und letzten Endes hat er dann hier in Mainfranken sein, in Anführungszeichen, Imperium aufgestellt und jetzt kann er wirklich auf erfolgreiche 80 Jahre zurückblicken.
0: Absolut. 1969 seine erste Boutique in Würzburg gegründet. Sir Oliver hieß das noch. Ich kenne das Ganze auch noch unter Sir Oliver, aber das interessiert mich eigentlich alles gar nicht, weil mich interessiert das neue Werbegesicht von S. Oliver, Heidi Klum, und die feiert heute Abend wieder ihr Heidi-Fest.
1: Ihr Heidi-Fest. Ich habe sie tatsächlich schon gesehen. Hier in Würzburg beim S. Oliver ist sie ganz groß im Schaufenster zu sehen.
0: Ja, ja. Das ist irgendwie spannend. Und heute Abend dann im Dirndl, im Fernsehen, im Livestream. Letztes Jahr fand ich das absolut katastrophal. Aber ist wie so ein Unfall, wo man nicht
1: weghören. Man muss trotzdem hinschauen.
0: Absolut. Und ihr könnt jetzt auf jeden Fall auch weiter zuhören. Nicht weghören mit Bernd Heisel ab 14 Uhr hier auf Charivari.
1: Nicht wie beim Unfall.

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23: Sonnig ist es über Mainfranken zumindest immer wieder. Im Laufe des Nachmittags wird es auf jeden Fall noch sonniger. Nachts ist dann auch mal Regen möglich. Das Ganze bei 11 bis 9 Grad, ist also frisch. Jetzt im Moment mit 21 Grad noch gut drüber, zum Beispiel an der Talavera in Würzburg, sowie bei euch in Kitzingen. Morgen kommt dann auch die Sonne wieder öfter raus. Pünktlich zum Wochenende das Ganze auch bei rund 20 Grad. Samstag geht sogar noch ein Stückchen nach oben. Und am Sonntag haben wir dann teilweise auch mal Regen. Aber das ist weiter natürlich auch nicht schlimm.
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2: Ich bin Stefan Schönz. Seit 15 Jahren gibt es den Bundesfreiwilligendienst, Grund für Familienministerin Prien Bilanz zu ziehen. Seit dem Start haben sich demnach rund 650.000 Menschen aktiv eingebracht. Jährlich sind es rund 35.000 Bundesfreiwillige, die sich für das Gemeinwohl einsetzen. Im sozialen, ökologischen und kulturellen Bereich, im Sport, in der Integration sowie im Zivil- und Katastrophenschutz. Die EU-Kommission will Kinder besser vor Social Media schützen. Plattformen sollen das Alter strenger kontrollieren. Eigene Nutzerkonten erst ab 15 Jahren, sogenannte Minikonten mit Zustimmung der Eltern ab 13. Auch bestimmte Spieleplattformen sowie Anbieter von KI sollen erst nachweisen müssen, dass sie sicher für Kinder sind, bevor diese den Zugang zu ihnen bekommen. Von Anfang April bis Anfang September sind in Bayern nach Schätzungen des Robert-Koch-Instituts 2150 Menschen an den Folgen der Hitze gestorben. Das ist eine Zunahme von mehr als 1700 im Vergleich zum Vorjahr. Betroffen sind besonders ältere Menschen und in den meisten Fällen führte eine Kombination aus Vorerkrankungen und Hitze zum Tod. Knapp die Hälfte der Menschen in Deutschland lebt in einer Familie. Das geht aus einer Statistik hervor. Damit hat sich nach Jahren des Rückgangs der Anteil der Familien stabilisiert. Grund des Trendwechsels ist den Angaben nach die Zuwanderung seit 2015. Im vergangenen Jahr lag der Anteil derer, die in Familien leben und eine Einwanderungsgeschichte haben, bei 60%. Jürgen Klopp macht seinen Start als Bundestrainer zu einer XXL-Sichtung. Er startet mit einem Doppelkader in seine ersten 4 Länderspiele in der Fußball Nations League. David Riemer berichtet.
3: Klopp hat insgesamt 44 Spieler nominiert, darunter 16 WM-Fahrer und 16 Spieler ohne Länderspieleinsatz. Der Bundestrainer will möglichst viele Spieler kennenlernen und er sieht viel Potenzial. Nach den ersten Spielen gegen die Niederlande und Griechenland soll es einen Wechsel im Kader geben. Einige Spieler bleiben aber dabei. Prominente Namen wie Dennis Undav, Leroy Sané und Maximilian Bayer fehlen allerdings.
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4: Videoverhandlungen werden an Bayerns Gerichten immer häufiger genutzt. Am Landgericht Würzburg gab es im vergangenen Jahr 212 Termine per Videoschalte. Im ersten Halbjahr dieses Jahres waren es bereits 93. Auch am Landgericht Schweinfurt steigt die Zahl beständig. Eingesetzt werden die Videoschalten vor allem in Zivilverfahren. In Prozessen zur Klärung der Schuldfrage kommt das Format dagegen nicht zum Einsatz. Die Uniklinik Würzburg warnt erneut vor betrügerischen Anrufen in ihrem Namen. Erneut sind dem UKW Fälle bekannt geworden, in denen sich Anrufer als Klinikmitarbeiter ausgaben und Geld für angebliche Behandlungen von Angehörigen verlangten. Die Klinik weist ausdrücklich darauf hin, weder werden Diagnosen telefonisch an Angehörige übermittelt, erst recht werden keine Behandlungen oder Medikamente in Rechnung gestellt. Die Polizei rät außerdem, niemals Geld oder Wertsachen an Unbekannte zu übergeben.
5: Vielen Dank, Christoph Schmidt. Alle Details könnt ihr natürlich nachlesen auf meinscharivari.de und damit schauen wir auf die Straßen.
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5: 14:02 und es geht auf die A3 Würzburg Richtung Frankfurt zwischen Würzburg-Heidingsfeld und Würzburg-Kist. Fahrzeugteile auf der Fahrbahn und die Gegenrichtung Würzburg Richtung Nürnberg. Hier haben wir zwischen Geiselwind und Schlüsselfell einen Unfall mit mehreren Fahrzeugen. Rechte Spur und Standstreifen sind derzeit blockiert. Also bitte vorsichtig sein und es könnte sich natürlich auch stauen. Denkt auch dabei auf jeden Fall an die Rettungsgasse. Das Ganze ist noch sehr frisch. Ansonsten die A7 Ulm Richtung Würzburg zwischen Markbreit und Kitzingen. Defekter PKW, auch hier Standstreifen blockiert. Und die A7 Würzburg Richtung Fulda zwischen Bad Brückenau-Wildflecken und Bad Brückenau-Volkers. Da ist im Moment eine Begrenzung auf 60 km/h drin. Es laufen nämlich Instandsetzungsarbeiten. Das Ganze noch bis 17 Uhr. Bitte im Blick behalten. Und A7 Würzburg Richtung Ulm zwischen Gollhofen und Uffenheim-Langensteinach. Ein Pannen-LKW. Der Standstreifen ist derweil blockiert. Deshalb schauen wir auf die Blitzer. Die stehen an der B13 Klein-Ochsenfurt Richtung Würzburg. Der Blitzeranhänger. Außerdem auf Höhe Kürnach bei der Straße in der 100er-Zone ein Blitzer. Dann haben wir außerdem Zell am Main, Kloster Oberzell. Hier wird gelasert. Estenfeld, Würzburger Straße Richtung Kürnach. Possenheim Richtung Ebrofen, 80 erlaubt unterhalb des Berges. Rechtenbach Richtung Aschaffenburg, hinter dem Holzhaufen steht hier, ihr werdet es finden, bitte nicht zu schnell. Außerdem haben wir die B8 noch in Richtung Lohr, beziehungsweise Lohr Richtung Hafenlohr aus einem silbernen Caddy. Und dann haben wir noch Würzburg mit dabei, Oberdürbacher Straße Höhe Zimzom, 30 erlaubt, sowie Zinklisweg 30 ebenfalls hier erlaubt. So, war eine ganze Menge, wir merken schon, die Ferien sind endgültig vorbei. Sollte euch noch was auffallen, Staus oder Blitzer, dann immer reinmelden, das geht über die

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0: Schönen Donnerstag.

0: Ein absoluter Klassiker von Oasis. Don't Look Back in Anger hier bei Charivari. Das ist der Donnerstagnachmittag. Ja, und ich glaube, miteinander reden und diskutieren, das ist inzwischen gar nicht mehr so einfach. Vor allem nicht im Internet. Da wird oft übereinander statt miteinander geredet. Und Pfarrerin Anna aus Würzburg, Anna Bamberger heißt sie eigentlich, ist auf Instagram als Pfarrerin Anna bekannt und sie macht digitale Seelsorge genau dort, wo es oft am lautesten ist und beherrscht auch die Kunst, im digitalen Raum wirklich mal hinzuhören. Matthias Nabers weiß mehr.
1: Das Smartphone ist immer dabei, die nächste Nachricht nur einen Klick entfernt. Wir kommunizieren heute mehr denn je und doch fühlen sich viele Menschen ungehört. Für Anna Bamberger ist das Internet ein Raum, der dringend offene Ohren braucht. Doch wie hört man eigentlich zu, wenn man sein Gegenüber gar nicht sieht und die Stimme fehlt?
2: Menschen geben etwas von sich preis, schreiben einen Satz und dann muss man sich überlegen, was höre ich daraus? Gehe ich gleich mit meinen Erwartungen rein? Frage ich nochmal nach? Lasse ich Raum, um weiterzuerzählen? Oder blocke ich es gleich ab mit irgendwas? Ne? Lade ich zu einem Gespräch ein oder nicht?
1: Oft sind es gerade die scheinbar anonymen Weiten des Internets, die es den Usern leichter machen, sich zu öffnen. Die Pfarrerin erlebt täglich, dass Menschen online Dinge ansprechen, die sie im echten Leben vielleicht für sich behalten würden.
2: Klar ist es leichter, jemanden vielleicht etwas Peinliches oder etwas, für das man, wo man wirklich struggelt, zu erzählen, wenn ich den nicht 2 Tage später im Supermarkt treffe.
1: Doch diese Anonymität hat auch eine dunkle Seite. Das Netz kann ein extrem toxischer Ort sein. Wo die Hemmschwelle sinkt, entlädt sich oft ungefilterte Wut. Auch Anna Bamberger wird in den Kommentarspalten regelmäßig mit Hass konfrontiert. Das Smartphone dann einfach wegzulegen, ist für sie aber keine Option. Im Gegenteil.
2: Also wenn mich Leute mit Hass überrollen, dann motiviert mich das eher zu sagen, nein, aber dieser Ort braucht auch Liebe. Und dann möchte ich eben, oder wenn Leute nicht bereit sind, in Gespräche zu gehen, dann möchte ich gerade besonders gerne mit Leuten reden.
1: Um diese Haltung zu bewahren und nicht selbst emotional abzustumpfen, muss sie ihre eigene Kommunikation immer wieder hinterfragen. Gerade wenn Nachrichten triggern oder Diskussionen hitzig werden, hilft laut der Pfarrerin vor allem eines: Entschleunigung.
2: Der wichtigste Tipp ist, das Kopfkino einen Moment anhalten, Raum geben, Zeit lassen. Habe ich dich richtig verstanden? Was ist eigentlich deine Motivation? Worum geht es wirklich? Erklär nochmal. Ich höre zu, ich habe Zeit.
1: Ein offenes Ohr im Internet zu haben, kostet manchmal Nerven. Aber Empathie funktioniert auch durch den Bildschirm. Wenn wir bereit sind, nicht nur schnell zu tippen, sondern wirklich hinzuhören.
0: Ja, ihr findet Anna Bamberger auf Instagram unter Pfarrerin Anna. Das war ein Beitrag der Kirchenredaktion.

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4: Mit im Moment 21 Grad, die messen wir in Wilhelmsheim sowie in Würzburg am Dom. Die Sonne kommt immer mehr raus heute Nachmittag. Auch morgen werden wir sie wieder um uns haben oder über uns haben. Das Ganze bei ähnlichen Temperaturen. Samstag geht es noch ein bisschen nach oben. Am Sonntag haben wir dann teils aber auch mal wieder Regen.
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4: Den gibt es jetzt um 14.30 Uhr. Hallo Autofahrer, und es ist tatsächlich ein bisschen was los. Wir beginnen auf der A3 Würzburg Richtung Frankfurt. Zwischen Würzburg-Heidingsfeld und Würzburg-Hist Fahrzeugteile auf der Fahrbahn. A3 Würzburg Richtung Nürnberg, die Gegenrichtung zwischen Geiselwind und Schlüsselfeld, Standstreifen blockiert. Die A7 Ulm Richtung Würzburg zwischen Markbreit und Kitzingen, defekter PKW, auch hier ein blockierter Standstreifen. Weiter Würzburg Richtung Fulda zwischen Bad Brückenau-Wildflecken und Bad Brückenau-Volkers. Da haben wir eine Geschwindigkeitsreduzierung auf 60 km/h. Da laufen nämlich im Moment Instandsetzungsarbeiten. Es gibt eine Tagesbaustelle. Die A7 Fulda Richtung Würzburg, die Gegenrichtung. Da haben wir nochmal genau das Gleiche, jeweils bis um 17 Uhr. Und ansonsten sind es jetzt im Moment Blitzer, und zwar einige. Die B8 in Lohr Richtung Hafen, Lohr aus einem silbernen VW. Dann die B13 Kleinochsenfurt Richtung Würzburg, der Blitzeranhänger. Main Stockheim Richtung Dettelbach nach der Autobahnbrücke. Staatsstraße Höhe Kürnach, 100 erlaubt. Estenfeld, die Würzburger Straße Richtung Kürnach. Außerdem Possenheim Richtung Iphofen, 80er erlaubt. Unterhalb des Berges wird hier geblitzt. Rechtenbach Richtung Aschaffenburg. Dann haben wir Würzburg, die Oberdürbacher Straße, Höhe Zimzom, 30 erlaubt. Und der Zinklisweg ist auch noch mit dabei, auch hier sind es 30. Sollte euch noch was auffallen, dann gerne reinmelden über die 0800 30 80 700.

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1: Herbstzeit ist bekanntlich Shoppenzeit und heute Abend um 17 Uhr gibt's wieder den Stadtshoppen in Kitzingen am Stadtbalkon. Hier könnt ihr im wunderschönen Ambiente im Schatten der Kitzinger Stadtsilhouette am Main Wein und Leckereien und natürlich auch gute Gespräche genießen. In Arnstein gibt's heute um 18 Uhr den Altstadtshoppen. Auf der Rathaustreppe wird getrunken, gegessen und geredet. Auch hier gerne vorbeischauen. Für Klassikfans geht's heute ins historische Rathaus nach Karlstadt. Um 19.30 Uhr könnt ihr dort heute den jungen Pianisten Philipp Hubert erleben im Rahmen der Reihe Meisterschüler am Klavier. Euch erwartet ein außergewöhnliches Programm mit Meisterwerken aus drei Jahrhunderten. Einlass um 19 Uhr, der Eintritt, der ist frei. Und wer lieber einen lustigen Comedy-Abend erleben will, der ist heute im Keller Z87 in Würzburg richtig. Dort ist Olaf Bossi zu Gast mit seinem Programm Generation XY, die 80er, die 90er und das Leben heute. Um 20 Uhr beginnt die Retro-Party, die in der Ankündigung als therapeutisches Gruppenkichern für alle über 40 umschrieben wird. Klingt auf jeden Fall vielversprechend. Heute um 20 Uhr im Keller Z87 in Würzburg, Comedy mit Olaf Bossi. Und wenn ihr weitere Tipps braucht, kein Problem, schaut vorbei auf meinscharivari.de. In unserem Veranstaltungskalender, dort gibt es auf jeden Fall alles für euren Donnerstag. Und ansonsten gibt es hier natürlich die Klassiker unserer Zeit, so wie diesen hier aus den 80ern, unsterblich. Sonne in der Nacht von Peter Maffay.

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2: 22 Grad sind es jetzt im Moment, zum Beispiel in Würzburg, wenn wir mal zur Löwenbrücke schauen, aber auch bei euch in Eisingen, da sind wir mit 21 Grad auch schon fast dran. Heute Nacht haben wir dann ein bisschen Regen, im Gegensatz zum Nachmittag, da bleibt es jetzt erstmal trocken. Morgen kommt die Sonne wieder raus bei rund 20 Grad, also ganz ähnlich wie heute. Samstag wird sogar noch ein bisschen wärmer, passend natürlich zum Wochenende, haben wir so bestellt, wurde auch geliefert. Und Sonntag haben wir dann wieder ein bisschen Regen zum Ausklang der Woche.
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3: Ich bin Stefan Schönitz. An vielen großen europäischen Flughäfen und bei einigen der verkehrsstärksten Airlines gehören Verspätungen weiter zum Alltag. Auch Deutschland liefert bei der Pünktlichkeit ein ernüchterndes Bild. Rund jeder dritte Flug war im Flugsommer an den vier größten deutschen Airports verspätet. Laut dem Unternehmen Flightright schneidet der Flughafen Berlin-Brandenburg besonders schlecht ab. Eine engere Zusammenarbeit in etlichen Bereichen zwischen Kanada und der EU rückt näher. Premierminister Carney sagte vor dem EU-Parlament, gemeinsam sei man stärker. Kommissionspräsidentin von der Leyen hatte in ihrer Rede zur Lage der EU dafür geworben. Als konkrete Bereiche für eine noch engere Zusammenarbeit nannte sie Technologiefragen, die Produktion von Rüstungsgütern und die Arktispolitik. Ein Pfleger soll in Oberfranken jahrelang behinderte Kinder, Jugendliche und Erwachsene sexuell missbraucht haben. Die Generalstaatsanwaltschaft Bamberg hat den 33-Jährigen beim Landgericht Bayreuth angeklagt. Die Taten sollen sich seit Oktober 2018 in drei Einrichtungen in den Landkreisen Hof, Bayreuth und Lichtenfels ereignet haben. Die Ermittler gehen von 24 Opfern aus. Die Deutsche Umwelthilfe klagt gegen den Wohnungskonzern Vonovia wegen Balkonkraftwerken. Der Verband kritisiert, dass Vonovia Mieter eine Gestattungsvereinbarung unterschreiben lässt, bevor sie Solaranlagen am Balkon installieren dürfen. Das sei eine unzulässige Hürde. Vermieter dürfen laut Gesetz die Erlaubnis nur bei konkreten, schwerwiegenden Nachteilen verweigern. Jahrelang ist der Anteil der Menschen in Deutschland zurückgegangen, die in einer Familie leben. Jetzt hat er sich bei knapp der Hälfte stabilisiert, Claudia Wächter berichtet.
4: Es sind nämlich mehr Menschen zugewandert, oft jüngere Leute, die auch häufig mit ihren Familien zu uns kommen. Ohne Einwanderung sähe es ganz anders aus. Jahrelang gab es nämlich immer weniger Familien bei uns. Und das, sagen die Forschenden, liege vor allem daran, dass die geburtenstarken Jahrgänge der Nachkriegszeit schlicht älter geworden sind.
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5: Das bayerische Wirtschaftsministerium hat sich in die Gespräche zu den 5 bedrohten Galeria-Standorten in Bayern eingeschaltet, darunter auch Würzburg. Bei einem gemeinsamen Gespräch im Ministerium wurde Vertretern von Galeria Unterstützung vor Ort zugesichert. Galeria begründet die Überlegungen, Standorte zu schließen mit zu hohen Mieten. Es seien bislang aber noch keine abschließenden Entscheidungen getroffen worden. Nach einem Frontalzusammenstoß zwischen Rüdenhausen und Wiesentheid ist eine 79-Jährige ihren schweren Verletzungen erlegen. Eine Autofahrerin war gestern Nachmittag nach bisherigen Erkenntnissen auf die Gegenfahrbahn geraten und mit dem entgegenkommenden Auto zusammengestoßen. Die 79-Jährige war darin Beifahrerin. 2 weitere Menschen wurden verletzt. Die Staatsstraße blieb stundenlang gesperrt.
2: Vielen Dank, Christoph Schmidt. 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
2: So, der Blick auf die Straßen um 3:03 und auf die A3 geht's jetzt. Würzburg Richtung Nürnberg zwischen Geiselwind und Schlüsselfeld. Ein Unfall, linke Spur im Moment gesperrt und es kann sich natürlich auch stauen. Tut's jetzt so langsam auch, denkt bitte an die Rettungsgasse. Hier sind es jetzt tatsächlich schon 90 Minuten, werden hier angezeigt. Ist natürlich auch möglich, dass das noch zu einer Vollsperrung wird. Also auf jeden Fall behalten wir das für euch im Auge und ihr solltet das auf jeden Fall auch mit einplanen auf eurer Reise. Und die A7 Ulm Richtung Würzburg zwischen Markbreite und Kitzingen, ein defekter PKW-Standstreifen ist blockiert und Würzburg Richtung Fulda und auch die Gegenrichtungen zwischen Bad Brückenau-Wildflecken und Bad Brückenau-Volkers. Da ist im Moment eine Geschwindigkeitsreduzierung auf 60 km/h drin. Grund sind Instandsetzungsarbeiten. Das Ganze noch bis heute Abend um 17 Uhr. Und die Blitze in der Region stehen an der B8 Lohr Richtung Hafenlohr. Außerdem die B13 Kleinochsenfurt Richtung Würzburg. Mainstockheim Richtung Dettelbach nach der Autobahnbrücke. Danke an die Andrea fürs Reinmelden. Außerdem die Staatsstraße auf Höhe Kürnach. Hier sind 100 erlaubt. Estenfeld die Würzburger Straße Richtung Kürnach. Possenheim Richtung Eprofen 80 erlaubt. Außerdem

0: Reichenbach Richtung Aschaffenburg ist einer drin und Würzburg 2 Stück Oberdürbacher Straße Höhe Zimzom 30 erlaubt, 30 auch im Zinklisweg erlaubt und auch hier wird geblitzt. So, ganze Menge los heute. Wenn es aber noch mehr gibt, dann gerne reinmelden, wie immer über die 0800 30 80 700 oder natürlich auch per WhatsApp.
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0: Einen schönen Nachmittag.

0: Die Klassiker unserer Zeit. Am Donnerstagnachmittag, ihr hört euer Radio von hier, das ist Charivari. Ja, der Urlaub ist rum, die Sommerferien sind vorbei und Menschen aus langweiligeren Regionen könnten jetzt sehr stark depressiv werden. Aber nicht so bei uns in Mainfranken, natürlich nicht, denn wir leben bekanntlich dort, wo andere Urlaub machen und das hat auch Stefanie Konrad entdeckt. Im echten Leben arbeitet sie in einer Würzburger Apotheke. Auf Instagram heißt sie aber Traveliathek und zeigt dort versteckte Orte und schlägt Ausflüge vor, die wir in Franken so machen können. Wie findest du denn diese Orte?
1: Ich gehe einfach los. Ich bin dann unterwegs, dann entdecke ich irgendwie immer was Neues, schon vom Auto aus. Plötzlich lande ich ganz woanders, als ich hin wollte. Ich halte dann unterwegs an, irgendein schönes kleines Dorf oder ein Aussichtspunkt, was auch immer, irgendwas entdecke ich immer. Ich finde, man muss einfach offen sein, man muss auch auf die Leute zugehen, vielleicht auch wirklich die Leute, die da leben, fragen. Wenn man offen auf jemanden zugeht, dann kriegt man auch Offenheit zurück und dann entdeckt man auch in Franken immer wieder was Neues.
0: Ja, so ist es. Und wir alle würden natürlich gerne wissen, was so die Highlights sind, die beliebtesten Orte.
1: Der Kreuzberg, da bin ich auch sehr gerne. Ich mag es besonders, weil die Leute da auch sehr offen sind. Man sitzt so zusammen, man findet direkt Anschluss, man stößt mit dem Bier mal an, es gibt das deftige Essen. Und einfach die Atmosphäre, die Ausblicke, die Sonnenuntergänge, das macht es einfach besonders. Ein Ort, der mir sehr am Herzen liegt, ist Frickenhausen am Main. Es ist einfach so urig, schöne Gassen, es hat Weinbistros. Fühlt sich einfach fast wie im Urlaub an, wenn man diese Kapellensteige hochläuft. Oben ist dann auch so ein Terror-F-Platz. Dann hat man eigentlich quasi schon das Urlaubsfeeling, obwohl man gar nicht weit weg ist.
0: Ja, und wenn ihr Kinder habt, dann ist Sommerhausen ein guter Tipp, sagt Stefanie Konrad, genauso wie Röttingen mit dem Sonnenuhrenweg. Ihr könnt euch die Tipps selbst anschauen. Das geht auf Instagram unter Traveliathek.

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25: Ein durchwachsenes Wetter. Es ist immer mal wieder bewölkt, dann schaut die Sonne wieder vorbei. Immerhin bleibt es überwiegend trocken. Das sollte schon der Fall sein. Das Ganze jetzt im Moment bei 22 Grad. Die messen wir in Würzburg an der Marienkapelle, aber auch bei euch in Rottendorf. Ansonsten haben wir heute Nacht wieder ein bisschen Regen bei 11 bis 9 Grad.

0: Grad. Morgen wieder die Sonne bei rund 20 Grad. Am Samstag noch mal ein bisschen besser und auch wärmer. Am Sonntag dann noch mal ein paar Tropfen von oben.
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2: Ich bin Christoph Schmidt. Auf die Autofahrer zwischen Veitshöchheim und Würzburg kommen nochmal größere Verkehrsbehinderungen zu. Nächste Woche muss die Abfahrtsrampe von der B27 zur Veitshöchheimer Straße gesperrt werden, konkret von Mittwoch bis Freitag. Nach der Sanierung der Stützmauern in diesem Bereich muss die Fahrbahn wiederhergestellt werden. Im Oktober sollen dann die Arbeiten an der B27 dann komplett fertig sein und der Verkehr wieder ungehindert rollen können. Der Gesundheits- und Kosmetikhersteller Kneipp hat in Ochsenfurt-Ruhrstadt ein neues Werk eröffnet. Dafür hat das Unternehmen nach eigenen Angaben 65 Millionen Euro in Gebäude, Maschinen und die Modernisierung der Produktion investiert. Die Produktionsfläche wächst von rund 5 auf 10.000 Quadratmeter. Mit mehr Automatisierung und digitaler Steuerung will Kneipp Wachstum und neue Produkte vorantreiben. Am Standort in Ochsenfurt arbeiten rund 430 Beschäftigte. Das bayerische Wirtschaftsministerium hat sich in die Gespräche zu den 5 bedrohten Galeria-Standorten in Bayern eingeschaltet. Darunter ist ja auch Würzburg. Bei einem gemeinsamen Gespräch im Ministerium wurde Vertretern von Galeria Unterstützung vor Ort zugesichert. Galeria begründet die Überlegungen, Standorte zu schließen mit zu hohen Mieten. Es seien bislang aber noch keine abschließenden Entscheidungen über einzelne Standorte gefallen, so das Unternehmen. Die Bundesanwaltschaft hat in Brandenburg einen mutmaßlichen Islamisten festnehmen lassen, der Anschläge in Deutschland gegen aus seiner Sicht Ungläubige geplant haben soll. Erstes Anschlagsziel sollte eine Kirche in Bremen sein, wie aus einer Mitteilung der Karlsruher Behörde hervorgeht. Bei dem Mann soll es sich um einen gebürtigen Iraker handeln, der sich bereits eine Schusswaffe besorgt haben soll.
0: Vielen Dank, Christoph Schmidt.
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0: 15.32 Uhr und auf der A3 Würzburg Richtung Frankfurt haben wir Reifenteile auf der Fahrbahn zwischen Aschaffenburg-Ost und Aschaffenburg-West. Standstreifen blockiert mit dem zugehörigen Pannen-LKW drauf. Die A3 Würzburg Richtung Nürnberg, also die Gegenrichtung zwischen Geiselwind und Schlüsselfeld, ein Unfall. Linke Spur gesperrt, nach wie vor staut sich's hier. Und ansonsten sind das jetzt im Moment, ich gucke gerade mal frisch für euch drauf, ist immer hier ein bisschen unpraktisch, 10 Minuten sind es, genau. Also, hier dauert es länger und die A7 Würzburg Richtung Fulda, da haben wir zwischen Bad Brückenau-Wildflecken und Bad Brückenau-Volkers eine Tagesbaustelle bis heute 17 Uhr. Auch die Gegenrichtung ist davon betroffen. Derweil geht es weiter mit den Blitzern. Hier tut sich munter vieles an diesem Nachmittag. Die B8-Blitzer in Lohr Richtung Hafenlohr. Außerdem B13 Ochsenfurt Richtung Würzburg auf Höhe Eibelstadt. Danke an Tim und Silvia fürs Reinmelden. B13 Klein-Ochsenfurt Richtung Würzburg. Der Blitzeranhänger, also noch ein Stückchen davor. Dann haben wir Main-Stockheim Richtung Dettelbach nach der Autobahnbrücke. Staatsstraße auf Höhe Kürnach, 100 erlaubt. Estenfeld die Würzburger Straße Richtung Kürnach. Possenheim Richtung Iphofen, 80 erlaubt. Rechtenbach Richtung Aschaffenburg auch noch einer. Und Würzburg, Oberdürbacher Straße auf Höhe vom Zimtzom, 30 erlaubt, genauso wie im Zinklisweg. Sollte es noch Nachschub geben, und das ist ja wirklich schon eine Menge, vielleicht habt ihr noch einen entdeckt, dann meldet's rein. Das geht kostenlos, beispielsweise per WhatsApp und natürlich auch per Telefon. Das ist die 0800 30 80 700.
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0: Boing, fertig ist es. Nice Little Penguins mit Flying hier bei Charivari am Donnerstagnachmittag. Jetzt geht es schon um Tiere, um Pinguine. Naja, an den Schulen in der Region, die jetzt ja wieder gestartet haben, geht es auch oft um Tiere. Die haben Schulhunde meistens, ja. Irgendwas Süßes mit Fell haben ganz viele. Viel zu langweilig, hat sich wohl da das Riemenschneider-Gymnasium in Würzburg gedacht. Deren Schultier heißt nämlich Hugo und das kann bis zu 1,5 Meter lang werden und sieht für mich zumindest verdammt giftig aus. Ist er zum Glück aber nicht, denn Hugo ist eine Kornnatter, also eine harmlose Schlange und die macht den Schülern riesige Freude, hat uns Biolehrerin Kerstin Engel verraten.
1: Die darf gestreichelt werden, angefasst werden, weil viele denken ja immer, so eine Schlange ist halt total glitschig und das stimmt halt eben überhaupt nicht. Und die Bauchschuppen können angeschaut werden und das ist ein besonderes Erlebnis für alle unsere Schüler.
0: Na, faszinierend. Aber was ist jetzt eigentlich Hugos Aufgabe dort?
1: Also pädagogisch, weil man sie einfach im Unterricht einbeziehen kann und da kommt der Hugo auch immer zum Einsatz und wird dann rausgenommen und es wird getestet, wie schnell sie ist. Und ab und zu ist sie auch schon ausgebüxt. Da war sie dann im Schulhaus unterwegs. Aber das passiert eher selten, also braucht man keine Angst vor uns haben. Ja, die Schüler bauen auch eine Bindung zu der Schlange auf. Also die haben auch mitgetrauert, als der Oskar dann auf einmal weg war. Die Tier-AG kümmert sich super um den Hugo und sieht ihn fast als Familienmitglied. Ja, also da kann man auch eine Beziehungsebene zu so einem Tier aufbauen, auch wenn manche vielleicht Angst davor haben, aber ja, für andere ist es die Kuschelschlange, sage ich mal.
0: Boah, weiß ich nicht. Stellt euch mal vor, ihr seid auf dem Weg in die Pause und dann schlängelt sich da der Hugo vor euch. Das klingt für mich eher so, als wäre ich in Hogwarts in den falschen Schlafsaal gerannt. Aber den Schülern macht Schulschlange Hugo riesigen Spaß. Und wenn ihr mal sehen wollt, den Hugo, dann schaut vorbei auf unserer Charivari Facebook- und Instagram-Seite. Das gibt 10 Punkte für Slytherin.

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19: Die Sonne schaut immer wieder vorbei in Mainfranken. Gott sei Dank tut sie das auch morgen und übermorgen wieder, sogar immer mehr. Am Samstag wird es nämlich auch noch ein bisschen wärmer. Die 22 Grad von heute, die werden wir morgen wohl auch noch mal bekommen. Ansonsten dann am Sonntag gegen Ende der Woche also wieder ein bisschen regnen. Bekommen wir heute Nacht auch schon das Ganze bei 11 bis 9 Grad.
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1: Ich bin Stefan Schönitz. In Frankfurt ist wieder ein Mensch an Malaria gestorben. Es handelt sich um einen Bewohner des Stadtteils Schwanheim unweit des Flughafens. In Schwanheim war noch ein anderer Malaria-Fall gemeldet worden. Im Juli waren mehrere Flughafenmitarbeiter an der Tropenkrankheit erkrankt. Zwei von ihnen starben. Das Gesundheitsamt Frankfurt rät zum Mückenschutz. Die Bundesanwaltschaft hat in Brandenburg einen mutmaßlichen Islamisten festnehmen lassen. Er soll einen Anschlag auf eine Kirche in Bremen geplant haben. Dafür habe er sich schon eine Schusswaffe beschafft, hieß es in einer Mitteilung. Den Vorwürfen zufolge konnte er für seine Pläne auch eine weitere unbekannte Person gewinnen. Die EU-Kommission will Kinder besser vor Social Media schützen. Nun ist auch klar, wie die genauen Pläne dazu aussehen. Aus Brüssel berichtet Dieter Ebeling.
2: Zugang zu Social-Media-Plattformen erst ab 13 Jahren, aber nur mit einem von den Eltern angelegten Account. Ab 15 Jahre dann eigene Konten nach einer Altersüberprüfung mit beschränkten Funktionen. Künftig sollen die Plattformen zunächst nachweisen müssen, dass sie sicher gestaltet sind. Die Plattformen dürfen nicht süchtig oder abhängig machen.
1: Überraschend wird der Posten des bayerischen Justizministers frei. Amtsinhaber Eisenreich hat angekündigt, zum Ende des Monats aufzuhören. Schrittweise möchte er die Politik ganz verlassen und wieder als Rechtsanwalt arbeiten. Ministerpräsident Söder will seinen Nachfolger im Ministeramt auf der Fraktionsklausur in der kommenden Woche benennen. Bundestrainer Jürgen Klopp hat für den Auftakt in der Fußball Nations League einen Doppelkader vorgestellt. Viele Namen kursierten in den letzten Wochen, 44 stehen jetzt auf der Liste.
3: Wir haben nicht geguckt, was wir nicht haben, sondern wir haben geguckt, was haben wir, und haben ganz viele Fußballtalente gefunden und haben dementsprechend Kader zusammengestellt.
1: In einer Woche geht's gegen die Niederlande. Heute ist schon Bundesligist Hoffenheim in der Europa League gefragt, auswärts bei Ofi Kreta um 18.45 Uhr.
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4: Die Gerichte in der Region setzen immer mehr auf Videoverhandlungen. Am Landgericht Würzburg gab es im vergangenen Jahr 212 Termine per Videoschalte. Im ersten Halbjahr dieses Jahres waren es bereits 93. Auch am Landgericht Schweinfurt steigt die Zahl beständig. Die Videoschalten werden vor allem bei Zivilverfahren genutzt. Bei Strafsachen kommen sie nicht zum Einsatz. Bayernweit hat die Justiz im vergangenen Jahr knapp 21.000 Videoverhandlungen geführt. Autodiebe haben in der Nacht zum Mittwoch im Würzburger Gewerbegebiet Ost zugeschlagen. Vom Gelände eines Autohauses klauten sie zwei Kleintransporter vom Typ Renault Master im Wert von rund 28.000 Euro. Einen dritten Kleintransporter hatten die Unbekannten schon aufgebrochen, ließen ihn dann aber stehen. Warum, ist bislang unklar.
5: Vielen Dank, Christoph Schmidt. Alle Details lest ihr nach auf meinscharivari.de und in der App.
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5: Den gibt's für euch um kurz nach vier. Hallo Autofahrer, und wir schauen nochmal auf die A3 Würzburg Richtung Nürnberg. Zwischen Geiselwind und Schlüsselfeld nach wie vor der Unfall. Die linke Spur ist gesperrt. Dementsprechend staut sich auch im Moment eine Viertelstunde Verzögerung für euch. Außerdem schauen wir noch rüber auf die 81 Heilbronn Richtung Würzburg. Zwischen Tauberbischofsheim und Gerxheim Gefahr durch Gegenstände, nämlich ein Plastikteil auf der Fahrbahn. Und ansonsten ist es zum Glück ruhig, aber bei den Blitzern, oh, da ist einiges los. Die B8 Lohr Richtung Hafenlohr, außerdem B13 gleich zweimal, Kleinochsenfurt Richtung Würzburg und dann noch Ochsenfurt Richtung Würzburg. Da haben wir nochmal auf Höhe Eibelstadt einen, also hier Vorsicht. Und Mainstockheim Richtung Dettelbach nach der Autobahnbrücke. Karlstadt Richtung Gambach auf Höhe Faltishütte. Frisch reingekommen, dankeschön. Staatsstraße auf Höhe Kürnach, 100 erlaubt. Estenfeld, die Würzburger Straße Richtung Kürnach, auch hier wird geblitzt. Sowie in Würzburg in der Oberdürbacher Straße auf Höhe vom Zimtzom, 30 erlaubt. Und Würzburg nochmal der Zinklisweg, hier sind ebenfalls 30. Wenn es trotzdem noch was gibt, nicht zögern, meldet es einfach rein. Ruft an, das ist die 0800 30 80 700. Und wir geben das Ganze dann natürlich gleich an euch weiter. Gute Fahrt.
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5: Und Madonna. Schönen Donnerstagnachmittag.

0: Die Klassiker unserer Zeit am Donnerstagnachmittag. Ihr hört Charivari. Und wenn ihr nächstes Mal im Bad steht, dann liest mal, was auf eurem Duschgel draufsteht. Vielleicht ist das tatsächlich von Kneipp. Und Kneipp hat heute ein neues Werk eröffnet in Ochsenfurt-Hohestadt. 65 Millionen Euro hat das gekostet. 4 Jahre liefen jetzt die Bauarbeiten. Warum denn eigentlich hier in der Region ausgerechnet, Kneipp-Chefin Katharina Höhne?
1: Dass Würzburg verbunden ist mit der Geschichte der Kneipp-Werke, das ist ja sowieso schon in der Region wichtig. Und dann haben wir uns entschieden, vor mehr als 25 Jahren hier am Standort zu bauen, in Ochsenfurt-Hohestadt. Das heißt, wir sind schon seit über 25 Jahren hier. Die Menschen, die hier arbeiten, kennen unsere Prozesse, haben die Leidenschaft für unsere Produkte. Und das war für uns eigentlich überhaupt keine Überlegung, dass es mit diesen Menschen wichtig ist, weiterzuarbeiten.
0: Also eine wirklich, eine Mainfranken-Fanfrau auf jeden Fall, könnten wir sagen. Jetzt ist das Ganze natürlich schön, das Ganze wurde verdoppelt. Aber wie sieht es denn eigentlich aus mit den Arbeitsplätzen?
1: Wir haben heute 430 Mitarbeiter und wir werden natürlich per

0: perspektivisch den Platz, den wir hier geschaffen haben. 31 olympische Schwimmbecken passen in unsere Halle. Nutzen, um auch neue Arbeitsplätze zu schaffen, neue Kapazitäten, neue Kompetenzen zu schaffen für uns.
1: Ja, und so kommt dann natürlich auch nochmal was zurück in die Region. Ihr könnt alle Infos zum neuen Kneippwerk nachlesen auf meinscharivari.de. Schaut gerne in die Nachrichten aus Mainfranken.

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23: Ja, und da sieht es gar nicht so übel aus. Wir können schon mal Richtung Wochenende den Blick wagen. Morgen kommt die Sonne auch wieder raus bei rund 20 Grad, ganz ähnlich wie jetzt. Im Moment auch 22, zum Beispiel in Würzburg an der Löwenbrücke, aber auch bei euch in Frammersbach. Ansonsten dann am Wochenende rund 20 Grad, Samstag ein bisschen mehr, Sonntag teils aber auch mit Regen.
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24: Ich bin Christoph Schmidt. Sie sollen bundesweit als falsche Polizisten Senioren um mehr als 500.000 Euro gebracht haben. Die Staatsanwaltschaft Schweinfurt

0: Fürth hat Anklage gegen drei Männer und eine Frau im Alter von 20 bis 26 Jahren erhoben.
1: Nach umfangreichen Ermittlungen waren die vier in Bielefeld und Bayreuth gefasst worden. Die Ermittler aus Schweinfurt gehen aber davon aus, dass sie Teil einer größeren Bande sind. 15 weitere Verdächtige wurden identifiziert. Als angebliche Polizisten sollen sie ihre Opfer angerufen und behauptet haben, ihre Wertgegenstände wären in Gefahr. Sie sollten sie deswegen den falschen Polizisten übergeben. Das taten viele Opfer. So erbeuteten die Betrüger rund eine 500.000 Euro. Christian Schwarz, Nachrichtenredaktion.
0: Eine 79 Jahre alte Frau ist nach einem schweren Unfall zwischen Rüdenhausen und Wiesentheid gestorben. Nach ersten Erkenntnissen war eine Autofahrerin gestern Nachmittag auf die Gegenfahrbahn geraten und dort mit dem Wagen eines 58-Jährigen zusammengestoßen. Die 79-Jährige auf dem Beifahrersitz wurde lebensgefährlich verletzt und starb in der Nacht im Krankenhaus. Der Frammersbacher Lennart Karl darf weiter für die Nationalmannschaft auflaufen. Der neue Bundestrainer Jürgen Klopp hat am Vormittag den ersten Kader seiner Amtszeit vorgestellt. Der 18-jährige Lennart Karl hatte bereits in der WM-Vorbereitung für Deutschland gespielt, sich dann aber verletzt und die WM verpasst. Bundestrainer Jürgen Klopp hat ihn nun in den Kader berufen für die ersten beiden Länderspiele gegen die Niederlande und Griechenland. In Frankfurt ist wieder ein Mensch an Malaria gestorben. Es handelt sich um einen Bewohner des Stadtteils Schwanheim, unweit des Flughafens. In Schwanheim war noch ein anderer Malaria-Fall gemeldet worden. Im Juli waren mehrere Flughafenmitarbeiter an der Tropenkrankheit erkrankt. Zwei von ihnen starben.
2: Vielen Dank, Christoph Schmitz.
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2: Um kurz nach 17:30, die Straßen sind frei, aber ein paar Blitzer haben wir. Die B13 Kleinochsenfurt Richtung Würzburg, der Blitzeranhänger, dann ein weiterer Blitzer B13 Ochsenfurt Richtung Würzburg auf Höhe Eibelstadt, Mainstockheim Richtung Dettelbach nach der Autobahnbrücke, Karlstadt Richtung Gambach auf Höhe Faltishütte, dann haben wir Höhe Kürnach an der Stadtstraße in der 100er-Zone noch einen, Estenfeld Würzburger Straße Richtung Kürnach und dann zwei in Würzburg, Zinklisweg und am Schwarzenberg. 30 sind's und am Schwarzenberg das ganze bergauf. Falls ihr noch was gesehen habt, wie immer gerne reinmelden. Die 0800 30 80 700 ist die richtige Nummer und die ist wie immer kostenlos.
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0: Ein kleiner Ausflug in die 90er. An diesem schönen Nachmittag, ihr hört Charivari, das Radio von hier. Ja, und ein paar Monate ist es jetzt schon wieder her, ja, die Fußball-WM mit frühem Ausscheiden der deutschen Mannschaft natürlich. Deshalb gibt es ja inzwischen auch einen neuen Bundestrainer, Jürgen Klopp. Und der hat jetzt heute seinen Kader vorgestellt für die ersten Länderspiele nach der WM. Mit dabei ist auch unser Frammersbacher Lennart Kahl. Er jagt also den Erfolg und darauf sind die Frammersbacher besonders stolz. Er war schon immer ein großes Talent.
1: Ich bin der Großcousin von Lennart Kahl und wir haben damals alle als Jungsgruppe zusammen angefangen zu spielen. Und klar hat man dann gemerkt, dass er sich von den anderen stark abgehoben hat, von der Leistung her.
2: Mein Bruder war mal mit ihm in der Klasse und ich glaube sogar im Fußballverein. Also ich finde ihn sehr gut und er spielt auch schon sehr gut bei Bayern.
0: Ja, und jetzt eben auch im neuen Kader. Gegen Griechenland und die Niederlande geht es zuerst. Danach will dann Klopp entscheiden, wer künftig in die Nationalelf kommt. Ja, und vielleicht ist er da auch dabei. Wundern wird es uns natürlich nicht. 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
6: Ja, der September, der ist schon spannend, oder? Einerseits manchmal ein bisschen herbstlich und kühl, andererseits dann natürlich wieder schön. Und so zeigt das sich auch heute. Die Sonne ist draußen, das Ganze jetzt im Moment bei 22 Grad. Wir schauen zum Beispiel zu euch nach Zellingen und auch nach Würzburg ans Juliusspital. Und heute Nacht haben wir dann ein paar Tropfen wieder dabei bei 11 bis 9 Grad. Aber das macht nichts, der Freitag ist trotzdem hübsch. Die Sonne schaut wieder vorbei, ähnliche Temperaturen wie jetzt. Samstag geht sogar noch so ein bisschen nach oben, perfektes Wochenende. Erst am Sonntag fallen dann neue Regentropfen.
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15: Ich bin Stefan Schütz. Die EU-Kommission hat strengere Regeln für soziale Medien vorgestellt. Betreiber sollen künftig nachweisen, dass ihre Plattformen für Kinder und Jugendliche gefahrlos nutzbar sind. Ein eigener Account für unter 13-Jährige ist nicht mehr vorgesehen. Bis zum Alter von 15 Jahren soll ein eigenes Konto nur maximal eine Stunde am Tag nutzbar sein und ein endloses Scrollen soll verhindert werden. Offen ist, wann die Regeln greifen. Die Bundesanwaltschaft

0: hat in Brandenburg einen mutmaßlichen Islamisten festnehmen lassen. Er soll Anschläge geplant haben. Als erstes Ziel hatte er offenbar eine Kirche in Bremen im Visier, Zoe Tassovali berichtet.
1: Der 24-jährige Iraker soll sich die Kirche schon ganz genau angeschaut und sich sogar eine Schusswaffe besorgt haben. Laut der Bundesanwaltschaft teilt er die Ideologie der Terrormiliz IS. Für seine Pläne hat er offenbar noch eine weitere Person gewinnen können. Wer das ist, wissen die Ermittler bislang nicht. Er wollte sogar noch weitere Menschen mit ins Boot holen, das klappte aber nicht.
0: Rund um den Frankfurter Flughafen sind in diesem Jahr 3 Menschen an Malaria gestorben, 5 weitere sind erkrankt. Bürgerinnen und Bürger, die in der Nähe des Flughafens wohnen oder dort arbeiten, wurden gebeten, bei Beschwerden ärztlichen Rat einzuholen und auf den Wohnort im Umfeld des Flughafens hinzuweisen. Malaria sei nicht von Mensch zu Mensch übertragbar, hieß es auch. Die Fliegerbombe, die am Bahnhof in Plattling im Gleisbereich gefunden wurde, ist entschärft worden. Es könne Entwarnung gegeben werden, verletzt worden sei niemand, sagte eine Sprecherin der Polizei am Nachmittag. Auch das Bundesamt für Bevölkerungsschutz und Katastrophenhilfe hob ihre Warnung zu der Fliegerbombe auf. Die Absperr- und Evakuierungsmaßnahmen wurden aufgehoben. Bundestrainer Jürgen Klopp hat heute seinen ersten Kader vorgestellt mit 44 Spielern in Rekordgröße. Die Hälfte davon hat bisher noch kein Fußball-Länderspiel bestritten. Torhüter Marc-André Ter Stegen soll die Nummer 1 sein. Kapitän bleibt Joshua Kimmich. In einer Woche startet die Nations League gegen die Niederlande.
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3: Das Universitätsklinikum Würzburg warnt vor betrügerischen Anrufen in seinem Namen. Erneut sind dem UKW Fälle bekannt geworden, in denen sich Anrufer als Klinikmitarbeiter ausgegeben und Geld für die angebliche Behandlung von Angehörigen gefordert haben. Die Klinik weist ausdrücklich darauf hin, weder werden Diagnosen telefonisch an Angehörige übermittelt, erst recht werden keine Behandlungen oder Medikamente in Rechnung gestellt. Die Stadt Lohr präsentiert sich mit einem neuen Logo und Erscheinungsbild. Stadtlogo und Website wurden jetzt komplett neu aufgesetzt. Im Logo greifen die 4 Buchstaben von Lohr zentrale Merkmale der Stadt auf. Das Schloss, den Schneewittchenapfel, die Torbögen des alten Rathaus und das Wasser von Main und Lohr. Dazu kommt der neue Claim, die schönste im ganzen Land, in Anlehnung an die berühmte Zeile aus dem Schneewittchen-Märchen.
4: Vielen Dank, Christoph Schmidt. 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
4: Den geht's um kurz nach 5. Hallo Autofahrer, und wir schauen auf die A3 Frankfurt Richtung Würzburg zwischen Goldbach und Hößbach. Gefahr durch Gegenstände auf der Fahrbahn, Reifenteile sind's. Und Würzburg Richtung Frankfurt, die Gegenrichtung zwischen Helmstadt und Wertheim-Lengfurt. Nochmal Gegenstände, und zwar ein ganzer Reifen, also nicht nur die Teile. Bitte Vorsicht. Und die A7 nochmal, Würzburg Richtung Fulda, der Hinweis zwischen Bad Brückenau-Wildflecken und Bad Brückenau-Volkers. Hier gibt's eine Geschwindigkeitsreduzierung auf 60 km/h, da läuft nämlich eine Tagesbaustelle. Das Ganze sollte jetzt demnächst aber auch vorbei sein. In der Gegenrichtung an derselben Stelle übrigens nochmal das Gleiche. Und jetzt kommen wir zur langen Liste der vielen Blitzer an diesem Nachmittag. Den Blitzeranhänger haben wir zum Beispiel an der B13 Klein-Ochsenfurt Richtung Würzburg. Nochmal das Gleiche, Ochsenfurt Richtung Würzburg, aber diesmal noch einer auf Höhe Eibelstadt. Dann Main-Stockheim Richtung Dettelbach nach der Autobahnbrücke. Karlstadt Richtung Gambach auf Höhe Faltishütte. Estenfeld die Würzburger Straße Richtung Kürnach und schließlich Würzburg noch am Schwarzenberg bergauf. Falls ihr noch was gesehen habt, Staus oder Blitzer, immer gerne reinmelden, zum Beispiel per WhatsApp die Nummer wie gewohnt bei uns auf der Webseite, und damit erstmal gut und sicher ankommen.
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4: Schönen Nachmittag.

0: Der King of Pop hier bei Charivari. Michael Jackson, das ist euer Donnerstagnachmittag. Was haben eine Wasserflasche, eine Spezidose und eine Sektflasche gemeinsam? Kann man alles trinken? Klar, aber die haben fast immer eine kleine Mulde oder eine Wölbung im Boden. Die sieht ein bisschen nach Design aus, hat aber tatsächlich einen praktischen Nutzen. Und welchen, das erklärt uns Pia Wegner aus dem Charivari-Team.
1: Weil die für Stabilität sorgt und den Druck besser verteilt. Das ist vor allem bei Getränken mit Kohlensäure wichtig. Die Kohlensäure sorgt in den Flaschen und Dosen nämlich für Innendruck. Und ein flacher Boden wäre da eine Schwachstelle. Bei Plastikflaschen könnte sich der Boden nach außen drücken, Glasflaschen könnten sogar brechen. Die Mulde macht den Boden also stabiler und hilft gleichzeitig, dass die Flasche sicher und gerade steht. Bei Weinflaschen wird so auch der Druck beim Einsetzen des Korkens ausgeglichen. Die Wölbung ist also kein Trick, sondern Schutz für Flasche, Dose und Küchentisch.
0: Sind wir wieder ein bisschen schlauer. Vielen Dank, Pia Wegner. Im Prinzip brauchen wir uns darüber jetzt auch gar keine Gedanken mehr machen. Hauptsache, es schmeckt, was drin ist.

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19: Da kann es heute Nacht mal regnen bei 11 bis 9 Grad, ansonsten morgen wieder viel Sonne, ähnlich wie heute. Die Temperaturen sind auch ähnlich, jetzt sind es 21 Grad, zum Beispiel in Aschfeld im Landkreis Main-Spessart, sowie hier in Würzburg am Funkhaus in der Semmelstraße. Und dann haben wir am Wochenende noch eine Schippe obendrauf, am Samstag noch mal ein bisschen mehr als die 20 Grad, Sonne ist auch da. Erst am Sonntag haben wir den ein oder anderen Tropfen auch von oben.
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20: Ich bin Christoph Schmidt. Auf die Autofahrer zwischen Veitshöchheim und Würzburg kommen nochmal größere Verkehrsbehinderungen zu. Nächste Woche muss die Abfahrtsrampe von der B27 zur Veitshöchheimer Straße gesperrt werden, konkret von Mittwoch bis Freitag. Nach der Sanierung der Stützmauern in diesem Bereich muss die Fahrbahn wiederhergestellt werden. Im Oktober sollen dann die Arbeiten an der B27 dann komplett fertig sein und der Verkehr wieder ungehindert rollen können. Der Gesundheits- und Kosmetikhersteller Kneipp hat in Ochsenfurt-Ruhrstadt ein neues Werk eröffnet. Dafür hat das Unternehmen nach eigenen Angaben 65 Millionen Euro in Gebäude, Maschinen und die Modernisierung der Produktion investiert. Die Produktionsfläche wächst von rund 5 auf 10.000 Quadratmeter. Mit mehr Automatisierung und digitaler Steuerung will Kneipp Wachstum und neue Produkte vorantreiben. Am Standort in Ochsenfurt arbeiten rund 430 Beschäftigte. Das bayerische Wirtschaftsministerium hat sich in die Gespräche zu den 5 bedrohten Galeria-Standorten in Bayern eingeschaltet. Darunter ist ja auch Würzburg. Bei einem gemeinsamen Gespräch im Ministerium wurde Vertretern von Galeria Unterstützung vor Ort zugesichert. Galeria begründet die Überlegungen, Standorte zu schließen mit zu hohen Mieten. Es seien bislang aber noch keine abschließenden Entscheidungen über einzelne Standorte gefallen, so das Unternehmen. Die EU-Kommission hat strengere Regeln für soziale Medien vorgestellt. Betreiber sollen künftig nachweisen, dass ihre Plattformen für Kinder und Jugendliche gefahrlos nutzbar sind. Ein eigener Account für unter 13-Jährige ist nicht mehr vorgesehen. Bis zum Alter von 15 Jahren soll ein eigenes Konto nur maximal eine Stunde am Tag nutzbar sein und ein endloses Scrollen soll verhindert werden. Offen ist, ab wann diese Regeln gelten.
19: Dankeschön, Schmiddi. 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
19: Der Blick auf die Straßen. 17.32 Uhr haben wir und es geht auf die A3. Würzburg Richtung Frankfurt zwischen Helmstadt und Wertheim-Lenkfurt. Ein Reifen auf der Fahrbahn. Bitte besondere Vorsicht. Ansonsten ist es jetzt aber ruhig in der Region. Auch bei den Blitzern haben wir jetzt ein bisschen weniger auf der Uhr. Die B13 Klein-Ochsenfurt aber noch Richtung Würzburg. Außerdem dann weiter die B13 auf Höhe Eibelstadt nochmal ein Blitzer. Karlstadt Richtung Gambach ist mit dabei. Auf Höhe Faltishütte-Estenfeld die Würzburger Straße Richtung Kürnach und Würzburg am Schwarzenberg bergauf. Und falls ihr noch was gesehen habt, wie immer gerne reinmelden. Die Nummer ist die 0800 30 80 700.
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0: Der ist neu hier bei Charivari. Why Don't You Stay von Nico Santos an diesem Donnerstagnachmittag. Und wir haben, wenn ihr euch erinnert, vor ein paar Stunden schon mal über eine besondere Schlange geredet. Die gibt es am Riemenschneider-Gymnasium in Würzburg. Die ist nämlich ein Schultier. Meistens sind es ja Hunde oder so. Markus Braun aus dem Charivari-Team, wie war das so bei dir? Unsere Schulzeit ist jetzt doch schon ein bisschen her. Gab es da auch Schultiere?
1: Ich muss überlegen. Ich glaube, es war mal in der Grundschule so ein Mittwochnachmittag, da ist mir so eine Maus durchgelaufen. Die hat aber jetzt nicht unbedingt zum Team gehört. Und ansonsten, nee, eigentlich nicht. Aber die Geschichte habe ich natürlich auch gestern schon auch gehört und heute bei dir nochmal ganz genau. Hugo, so heißt die Schlange, ja, sowas hätte ich schon gerne gehabt. Ich bin mir zwar nicht sicher, ob ich Hugo jemals angefasst hätte oder so über mir um den Hals gehängt hätte. Ja. Wobei so eine Kornnatter, glaube ich, kann nicht wirken. Aber es ist schon irgendwie sehr speziell. Ich persönlich würde dann den Hund bevorzugen. Oder ich habe auch gesehen bei uns auf der Website, darüber spricht mein Fragen, es gibt auch Schulen, da gibt es Bienen. Gut, die kannst du jetzt auch nicht streicheln, aber
0: stimmt,
1: haben einen Lerneffekt, hoffe ich.
0: Ja, ist auch keine schlechte Idee tatsächlich mit den Bienen. Ihr könnt gerne mal vorbeischauen auf meinscharivari.de in unserem Darüber spricht mein Franken. Da könnt ihr alle möglichen süßen Tierbilder sehen. Als erstes begrüßt euch die Schlange natürlich.
1: Sehr süß unten,
0: aber auch süße Hunde auf jeden Fall. Auch Hühner sind mit dabei, finde ich auch eine sehr schöne Idee. Hühner sind eh faszinierende Tiere. Und Bienen noch mit dabei, wie es der Markus gerade schon gesagt hat. Ich glaube, es geht nur entweder oder. Ne? Ich glaube, die Schlange mit dem Hund zum Beispiel zu kombinieren, ist vielleicht, je nachdem wie groß die Schlange ist, auch keine gute Idee.
1: Für den Hund, ja.
0: Für den Hund, ja. Ich habe ja mal gelesen, die Dinger, die können bis zu 150 Zentimeter lang werden, ne? Die Kornnattern. Ist schon komisch. Und die ist auch schon mal ausgebüxt, ne? Haben wir heute schon gehört. Es ist schon mal durchs Schulhaus.
1: Ja, es gibt ein schönes Bild, da war sie auf der Toilette, hat sie sich so um das Becken gewindet, so geschlungen. Schaut mal vorbei.
0: Weiß ich nicht.
1: Der Bernd kriegt Gänsehaut.
0: Schaut es euch an auf meinscharivari.de und auch auf der Charivari Facebook- und Instagram-Seite. Dort gibt es auf jeden Fall nochmal alle Infos. Könnt ihr gerne mal kommentieren, was ihr davon haltet. Und ansonsten geht es jetzt gleich weiter mit dem... Slytherin.
1: Jetzt geht es hier gleich weiter mit
0: Markus Braun und dem Donnerstagabend. Ich wünsche euch auf jeden Fall einen schönen und derweil gibt es die Klassiker unserer Zeit, so wie hier von David Bowie. Und das hier Lou Reed.

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16: Und wir gucken ganz kurz zu euch nach Teilheim in den Landkreis Würzburg. Noch 20 Grad auf dem Thermometer. In Würzburg am Kulturspeicher schaffen wir noch 21 und erstmal geht's auch mit diesen Werten weiter, Gott sei Dank. Doch in der Nacht wird's dann zunehmend kälter, dann nur noch 9 bis 11 Grad. Es gibt auch heute Abend und in der Nacht streckenweise ein paar Regenschauer nach dem neuesten Stand. Und auch morgen früh gibt es wieder vom Steigerwald her ein bisschen Regen. Aber dann verschwindet er und dann wird es auch wieder sehr freundlich. Ein Mix aus Sonne und Wolken steht uns bevor. Und dann ähnliche Temperaturen wie heute, so um die 21 Grad in der Spitze.
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19: Ich bin Stefan Schönitz. Trotz Drohungen von US-Präsident Trump sucht Kanada die Nähe zu Europa. Premierminister Carney zeigt sich offen für eine Art EU-Sondermitgliedschaft und sagt, dass es für die engere Zusammenarbeit in Kanada viel Unterstützung gibt. Tina Eck berichtet.
4: Eine große Mehrheit der Kanadier kann sich eine engere Beziehung zu den Europäern gut vorstellen. Und der kanadische Premier Carney möchte aus der klassischen Handels- und Wertepartnerschaft eine strategische Allianz machen, in der Kanada und Europa wirtschaftlich, technologisch und sicherheitspolitisch enger zusammenrücken.
19: Die Bundesanwaltschaft hat in Brandenburg einen mutmaßlichen Islamisten festnehmen lassen. Er soll einen Anschlag auf eine Kirche in Bremen geplant haben. Dafür habe er sich schon eine Schusswaffe beschafft, hieß es in einer Mitteilung. Den Vorwürfen zufolge konnte er für seine Pläne auch eine weitere unbekannte Person gewinnen. Von Anfang April bis Anfang September sind in Bayern nach Schätzungen des Robert-Koch-Instituts 2150 Menschen an den Folgen der Hitze gestorben. Das ist eine Zunahme von mehr als 1700 im Vergleich zum Vorjahr. Betroffen sind besonders ältere Menschen und in den meisten Fällen führte eine Kombination aus Vorerkrankungen und Hitze zum Tod.
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8: Die Gerichte in der Region setzen immer mehr auf Videoverhandlungen. Am Landgericht Würzburg gab es im vergangenen Jahr 212 Termine per Videoschalter.

0: Im ersten Halbjahr dieses Jahres waren es bereits 93. Auch am Landgericht Schweinfurt steigt die Zahl beständig. Die Videoschalten werden vor allem bei Zivilverfahren genutzt. Bei Strafsachen kommen sie nicht zum Einsatz. Bayernweit hat die Justiz im vergangenen Jahr knapp 21.000 Videoverhandlungen geführt. Autodiebe haben in der Nacht zum Mittwoch im Würzburger Gewerbegebiet Ost zugeschlagen. Vom Gelände eines Autohauses klauten sie zwei Kleintransporter vom Typ Renault Master im Wert von rund 28.000 Euro. Einen dritten Kleintransporter hatten die Unbekannten schon aufgebrochen, ließen ihn dann aber stehen. Warum, ist bislang unklar.
1: Dankeschön, Christoph. Und weitere Nachrichten immer zum Nachlesen bei uns auf der Website meinscharivari.de.
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1: Der Feierabend ruft am Donnerstag und liebe Autofahrer, wir starten im Stadtgebiet von Würzburg und zwar mit einem Klassiker rund um den Mainkai hier in Richtung Gerberstraße. Immer wieder Stop and Go, Feierabendverkehr eben und hier dauert es gute 8 Minuten länger. Wer sich gut auskennt, das Gebiet meiden, aber so viel Sinn macht es aktuell nicht, denn der Zeitverlust, der geht noch in Ordnung, aber wie gesagt, wir halten das für euch im Auge. Und dann rüber auf die A3, Würzburg in Richtung Nürnberg, hier zwischen Erlangen-Tennenlohe und Nürnberg-Nord, hier noch Reifenteile auf der Fahrbahn. Bei den Blitzern starten wir auf der B13, Ochsenfurt hier in Richtung Würzburg und zwar auf Höhe von Eibelstadt. Nochmal vielen Dank an Silvia fürs Bestätigen. Würzburg am Schwarzen Berg, hier bergauf, der Klassiker. Und wir haben noch einen Blitzer in Karlstadt in Richtung Gambach, hier auf Höhe der Faltershütte. Wenn ihr mehr sehen solltet, auch heute Abend wieder kostenlos anrufen. Und zwar unter der 0800 30 80 700.
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1: Und auch heute haben wir alle wichtigen Themen für euch nochmal im Blick, die uns heute beschäftigt haben. Und etwa 4 lange Jahre wurde gebaut und jetzt gab es endlich den Tag der Eröffnung. Und zwar heute. Da wurde nämlich das neue Kneippwerk in Ochsenfurt feierlich eröffnet. Und was wir darüber wissen müssen, das hört ihr gleich nochmal. Unter anderem nach den Crash-Test-Dummies und Genesis Invisible Touch. Und so macht der Donnerstag gleich viel mehr Spaß. Schön, dass ihr bei Charivari am Start seid.

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0: So kommt die Entspannung gleich viel schneller. Mit den Crash-Test-Dummies hier bei Charivari. Das ist unser Donnerstagabend. Schön, dass ihr mit dabei seid. Und 4 lange Jahre wurde gebaut, aber jetzt endlich Tag der Eröffnung. Er war erfolgreich. Und zwar heute am Donnerstag, da wurde nämlich das neue Kneippwerk in Ochsenfurt eröffnet. Und rund 430 Mitarbeiter sind hier beschäftigt. Und von diesem Standort aus wird übrigens in 16 Länder geliefert. Und die Produktionsfläche, die wird durch das neue Werk verdoppelt. Rund 65 Millionen Euro hat das Unternehmen in ein neues Werksgebäude beispielsweise gesteckt und hat sich wirklich viel Gedanken gemacht. Ganz kurz generell zu Kneipp. Kneipp wurde 1891 gegründet von Sebastian Kneipp und zwar mit dem Würzburger Apotheker Leonhard Oberhäuser. Und da geht es im Grunde auch um die Gesundheit und es geht auch um die Natur. Um es jetzt mal ganz grob zusammenzufassen. Und das hat man heute auch gemerkt im Gespräch mit Katharina Höhne. Sie ist die CEO hier. Und es gibt vor allem auch beim Bau des Werks etwas ganz Besonderes, denn da wurde großen Wert auf die Umwelt gelegt. Aber wie? Sie hat es uns verraten.
1: Hier speziell am Standort haben wir schon seit 2011 nur noch Ökostrom verwendet, machen das natürlich auch in der Zukunft, haben auch die Anlagen danach ausgerichtet und haben für jeden Quadratmeter, den wir hier bebaut haben, 3,5 Quadratmeter Ausgleichsfläche geschaffen. Bäume gepflanzt, Wiesen angelegt. Das ist uns wahnsinnig wichtig, dass die Umwelt genauso gesund ist, wie wir das brauchen als Mensch.
0: Und die Gesundheit spielt natürlich auch im Kosmetikbereich beispielsweise eine ganz große Rolle für Kneipp. Und was die Gesundheit ganz generell für Frau Höhne bedeutet, das hat sie uns auch verraten.
1: Ich würde mich da total unserem Gründer anschließen, das Gleichgewicht zwischen den Elementen. In einer Harmonie mit der Umwelt zu leben, ist das eine, aber sich um sich selbst zu kümmern, sich vernünftig zu ernähren, genug zu bewegen und auch wenn es nicht immer passt, aber Moderation, Gleichgewicht zu finden, damit man mit seinen Kräften gut haushaltet.
0: Also jetzt eben das erreicht oder soll erreicht werden mit dem neuen Standort.

in Ochsenfurt-Hohestadt und heute gab es die feierliche Eröffnung und alles nochmal zum Nachlesen generell. Wie gewohnt bei uns auf der Website meinscharivari.de, also klickt rein und dort findet ihr übrigens auch alle weiteren wichtigen Themen, die heute wichtig sind bei uns in Mainfranken. 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
15: Und wir gucken schnell zu euch nach Esselbach in den Landkreis Main-Spessart. Noch 20 Grad. In Würzburg am Kongresszentrum da haben wir noch 21. Und wir gehen erstmal mit diesen Werten weiter durch den Abend. Aber in der Nacht wird es zunehmend kälter, dann nur noch 9 bis 11 Grad. Später werden die Wolken auch ein bisschen kompakter und vor allem in den frühen Morgenstunden gibt es etwas Regen. Dann morgen früh auch noch etwas Regen, aber dann wird es zunehmend besser. Sonne und Wolken im Mix bei bis zu 21 Grad. Also ein solider Start ins Wochenende.
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16: Ich bin Christoph Schmidt. Sie sollen bundesweit als falsche Polizisten Senioren um mehr als 500.000 Euro gebracht haben. Die Staatsanwaltschaft Schweinfurt hat Anklage gegen 3 Männer und eine Frau im Alter von 20 bis 26 Jahren erhoben.
17: Nach umfangreichen Ermittlungen waren die 4 in Bielefeld und Bayreuth gefasst worden. Die Ermittler aus Schweinfurt gehen aber davon aus, dass sie Teil einer größeren Bande sind. 15 weitere Verdächtige wurden identifiziert. Als angebliche Polizisten sollen sie ihre Opfer angreifen.

0: gerufen und behauptet haben, ihre Wertgegenstände wären in Gefahr. Sie sollten sie deswegen den falschen Polizisten übergeben. Das taten viele Opfer. So erbeuteten die Betrüger rund 500.000 Euro. Christian Schwarz, Nachrichtenredaktion.
1: Eine 79 Jahre alte Frau ist nach einem schweren Unfall zwischen Rüdenhausen und Wiesentheid gestorben. Nach ersten Erkenntnissen war eine Autofahrerin gestern Nachmittag auf die Gegenfahrbahn geraten und dort mit dem Wagen eines 58-Jährigen zusammengestoßen. Die 79-Jährige auf dem Beifahrersitz wurde lebensgefährlich verletzt und starb in der Nacht im Krankenhaus. Der Frammersbacher Lennart Karl darf weiter für die Nationalmannschaft auflaufen. Der neue Bundestrainer Jürgen Klopp hat am Vormittag den ersten Kader seiner Amtszeit vorgestellt. Der 18-jährige Lennart Karl hatte bereits in der WM-Vorbereitung für Deutschland gespielt, sich dann aber verletzt und die WM verpasst. Bundestrainer Jürgen Klopp hat ihn nun in den Kader berufen für die ersten beiden Länderspiele gegen die Niederlande und Griechenland. Trotz Drohungen von US-Präsident Trump sucht Kanada die Nähe zu Europa. Premierminister Carney zeigt sich offen für eine Art EU-Sondermitgliedschaft und sagt, dass es für die engere Zusammenarbeit in Kanada auch viel Unterstützung gibt. Kanada und die USA befinden sich aktuell in einem Zollstreit, der vor allem von US-Präsident Trump ausgeht.
2: Und weitere Nachrichten für meinen Franken auch heute wieder zum Nachlesen ganz kompakt bei uns auf der Website. 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
2: Und der Feierabendverkehr, liebe Autofahrer, der läuft noch, vor allem auch im Stadtgebiet von Würzburg. Wir gucken jetzt erstmal zum Mainkar, hier in Fahrtrichtung Gerberstraße, der Klassiker wieder Stop and Go. Hier braucht ihr im Moment gute 10 Minuten länger. Und auch auf der anderen Seite, wenn ihr von der Juliuspromenade in Richtung Gerberstraße fahrt, Stop and Go, hier dauert es gute 5 bis 6 Minuten länger. Wir gucken zu den neuesten Blitzern. Wir beginnen mal in Würzburg, hier am Schwarzen Berg, der Klassiker bergauf. Nochmal danke an Thomas fürs Bestätigen. Und wir haben noch einen in Karlstadt, hier in Fahrtrichtung Gambach, und zwar auf Höhe der Faltershütte. Ihr seht mehr, dann gerne her damit und immer kostenlos helfen unter der 0800 30 80 700.

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0: Die Bangles hier bei Charivari. Für unseren Donnerstagabend ein Klassiker unserer Zeit. Und seit dieser Woche Dienstag läuft die Schule wieder. Heißt unterm Strich, die Sommerferien 2026 sind durch. 6 Wochen Entspannung abgehakt. Vorerst aber keine Sorge, liebe Familien. Die nächsten Ferien kommen. Die Herbstferien hier bei uns in Bayern, die starten dann am 2. November. Und bis dahin geht auch noch ein bisschen Urlaub, denn es gibt ja nicht nur Familien bei uns in Mainfranken. Nein, es gibt auch viele Paare ohne Kinder, Familien mit kleinen Kindern, die eben noch nicht in die Schule müssen, oder natürlich auch Singles. Und in dieser Zeit geht jetzt sehr viel für diese Menschen. Und was gerade sehr gefragt ist, das kann uns heute Abend verraten Nicola Trost vom der Tour Reisebüro.
1: Also jetzt für September, Oktober ist es tatsächlich ganz viel noch Mallorca und Türkei, oder es geht tatsächlich schon Richtung Langstrecke, also Richtung Malediven, Seychellen, also alles so Indischer Ozean, oder dann halt wirklich schon Kanaren. Was ganz extrem ist auch aktuell, ist in Cluburlaube Richtung Aldiana oder Robinson Clubs, die ganz gut gehen.
0: Und das war schon das richtige Stichwort, Cluburlaube, auch für Alleinreisende sehr interessant.
1: Gerade für Alleinreisende ist es jetzt aktuell so, dass sich auf jeden Fall beispielsweise die Clubhotels lohnen. Also wenn man da Richtung Aldiana Club oder Robinson Club geht, da gibt es verschiedene Möglichkeiten für Alleinreisende, eben den Urlaub nicht unbedingt ganz alleine zu verbringen, sondern auch wenn man nicht alleine sein möchte, einen Tisch für Alleinreisende beim Abendessen, wo man sich dann mit Gleichgesellten treffen kann.
0: Also auch da gibt es Möglichkeiten. Informiert euch einfach mal beim Reisebüro eures Vertrauens. Es gibt ja ganz viele hier bei uns in Mainfranken. Und ich sage es gerne nochmal, für alle Familien wird es dann auch wieder interessant, die schulpflichtige Kinder haben ab dem 2. November, denn dann kommen die Herbstferien hier bei uns in Bayern. Und so oder so, Entspannung ist ja immer gut. Und das Schöne ist ja auch, es gibt ja auch mal zwischendurch zu Hause Entspannung. Man muss nicht immer wegfliegen, aber man hat die Möglichkeit. Hier ist Charivari jetzt mit Hugh Lewis and the News.

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11: Und zu Beginn der Nacht wird es dann ein bisschen lockerer. Die Wolken verschwinden, jetzt streckenweise hängen die schon gut zusammen. Regen aber selten bis gar nicht bei uns in Mainfranken. Und die Temperaturen sind auch noch in Ordnung. In Rüdenhausen im Landkreis Kitzingen 20 Grad, genauso wie in Würzburg an der Löwenbrücke. Aber in der Nacht wird es dann deutlich kälter, 9 bis 11 Grad. Und vor allem in den frühen Morgenstunden kommt noch mal etwas Regen auf uns zu. Dann auch morgen früh kompakte Wolken. Es wird dann langsam besser, so ab dem Nachmittag kommt richtig die Sonne raus und dann Temperaturen bis zu 21 Grad in der Spitze. Das ist doch in Ordnung.
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12: Ich bin Florian Klaus. In Frankfurt ist ein weiterer Mensch an Malaria gestorben. Nach Angaben der Stadt hatte er sich offenbar durch eine Mücke infiziert, die mit einem Flugzeug nach Deutschland gekommen war. Damit gibt es in diesem Jahr 3 Malaria-Tote im Zusammenhang mit dem Frankfurter Flugverkehr. Suita Sowali berichtet.
13: Die Person lebte in Schwanheim, also direkt in der Nähe des Flughafens. Sie war aber vorher weder in einem Malariagebiet, noch hat sie am Flughafen gearbeitet. Das gilt auch für eine weitere Person, die sich infiziert hat. Deshalb geht das Gesundheitsamt davon aus, Mücken kamen mit einem Flugzeug nach Frankfurt und haben die Krankheit übertragen.
12: Lehrkräfte haben nicht automatisch Anspruch auf einen finanziellen Ausgleich, wenn sie Überstunden machen. Das hat das Bundesverwaltungsgericht entschieden. Statt länger zu arbeiten, müssten sie demnach die Überlastung melden und gegebenenfalls Aufgaben zurückstellen. Konkret ging es um einen pensionierten Rektor. Ein anderes Gericht hatte ihm wegen seiner Überstunden mehr als 30.000 Euro zugesprochen. Das Urteil wurde jetzt gekippt. Überraschend wird der Posten des bayerischen Justizministers frei. Amtsinhaber Eisenreich hat angekündigt, zum Ende des Monats aufzuhören. Schrittweise möchte er die Politik ganz verlassen und wieder als Rechtsanwalt arbeiten. Ministerpräsident Söder sprach von einer privaten Entscheidung, die er bedauere. Einen Nachfolger im Ministeramt will er auf der Fraktionsklausur in der kommenden Woche benennen.
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14: Das Universitätsklinikum Würzburg warnt vor betrügerischen Anrufen in seinem Namen. Erneut sind dem UKW Fälle bekannt geworden, in denen sich Anrufer als Klinikmitarbeiter ausgegeben und Geld

0: für die angebliche Behandlung von Angehörigen gefordert haben. Die Klinik weist ausdrücklich darauf hin, weder werden Diagnosen telefonisch an Angehörige übermittelt, erst recht werden keine Behandlungen oder Medikamente in Rechnung gestellt. Die Stadt Lohr präsentiert sich mit einem neuen Logo und Erscheinungsbild. Stadtlogo und Website wurden jetzt komplett neu aufgesetzt. Im Logo greifen die vier Buchstaben von Lohr zentrale Merkmale der Stadt auf. Das Schloss, den Schneewittchenapfel, die Torbögen des alten Rathaus und das Wasser von Main und Lohr. Dazu kommt der neue Claim, die schönste im ganzen Land, in Anlehnung an die berühmte Zeile aus dem Schneewittchen-Märchen.
1: Eine schöne Idee. Vielen Dank, lieber Christoph. Und weitere Nachrichten auch heute wieder zum Nachlesen bei uns auf der Website.
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1: Der Donnerstagabend. Hallo, liebe Autofahrer. Und es ist relativ ruhig. Ich habe nur eine Meldung für euch und die kommt von der A3. Würzburg in Richtung Frankfurt. Hier zwischen Würzburg-Heidingsfeld und Würzburg-Kist. Gegenstände auf der Fahrbahn. Wie so oft. Leider wieder Fahrzeugteile. Und der linke Fahrstreifen ist aktuell blockiert, mittlerweile aber auch der mittlere, also generell langsam fahren in diesem Bereich. Blitzer Fehlanzeige, wenn ihr aber etwas sehen solltet, gerne nochmal alle informieren. Und das geht natürlich auch heute wieder kostenlos. Und zwar unter der 0800 30 80 700 oder gerne WhatsAppen. Alle Infos auf unserer Homepage.
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1: Und rein geht's in die zweite Stunde und Lennart Karl aus Frammersbach, der hat jetzt wieder die Chance, auf dem großen Parkett der Fußballwelt zu glänzen. Die ganze Geschichte und wie das funktioniert und wann vor allem auch sein erster großer Auftritt stattfinden wird, das hört ihr gleich. Und zwar nach den Backstreet Boys, nach Cyndi Lauper und nach Yes, Owner of a Lonely Heart. So ein bisschen Rock für unseren Start in den Donnerstagabend.

0: Ja, immer wieder schön. Die Backstreet Boys, Quit Playing Games With My Heart. Genießt den Donnerstagabend. Und diese Geschichte hat uns heute auch sehr begeistert in meinen Franken. Denn der Framersbacher Lennart Karl, unser Mann im Fußball-Olymp, der ist jetzt auch im ersten Klopp-Kader. Ja, der neue Bundestrainer Jürgen Klopp hat nämlich heute Vormittag den ersten Kader seiner Amtszeit für die ersten Länderspiele nach der sehr durchwachsenen WM vorgestellt, sagen wir es mal so. Und dauert gar nicht mehr lange. Nächste Woche Donnerstag am 24. geht es dann schon los. Da spielen wir nämlich dann gegen die Niederlande. Und mit dabei ist eben auch Lennart Karl aus Framersbach. Und wir erinnern uns mal ganz kurz zurück. Der 18-Jährige, der hatte ja bereits in der WM-Vorbereitung für Deutschland gespielt, konnte dann aber verletzungsbedingt leider nicht mit zum Turnier. Jetzt sagen ein paar Stimmen, ja, sei froh, lieber Lennart. Dann warst du jetzt auch nicht irgendwie Teil des Teams, das verloren hat. So kann man das natürlich auch formulieren. Auf der anderen Seite sagen ganz viele Menschen, das ist die nächste Chance. Und vor allem die Menschen in Framersbach, die freuen sich sehr mit ihrem Lennart Karl.
1: Ich bin der Großcousin von Lennart Karl und wir haben damals alle als Jungsgruppe zusammen angefangen zu spielen. Und klar hat man dann gemerkt, dass

0: der sich von den anderen stark abgehoben hat, von der Leistung her. Er war dann ganz schnell bei einer höheren Liga und dann ging es immer weiter und ja, ich gönn's ihm auf jeden Fall.
1: Mein Bruder war mal mit ihm in der Klasse und ich glaube sogar im Fußballverein. Also ich finde ihn sehr gut und er spielt auch schon sehr gut bei Bayern.
2: Der war ganz lustig, immer mit kleinen Kollegen nach der Schule immer hier gekommen und immer Döner mit Joghurtsoße ohne Zwiebel gegessen und immer Spaß gemacht. Das war ein netter Junge.
1: Ich habe ihn noch nicht getroffen, aber ich würde es gern mal.
3: Am Fußballplatz und da hat man schon gesehen, dass der großes Talent hat, das ist klar. Er hat aber auch auf vieles verzichtet in seiner Jugend. Er hat trainiert, war von zu Hause weg, von seinen Kumpels und alles. Und deswegen gönnen wir das dem Lenny jetzt von ganzem Herzen.
4: Also, die Unterstützung ist auf jeden Fall da für Lennart Karl. Das läuft auch sehr, sehr gut. Und übrigens, Lennart Karl spielt im Aufgebot bei den ersten beiden Spielen gegen die Niederlande, aber auch gegen Griechenland. Und das ist so ein bisschen wie ein Test, denn danach möchte Klopp erst entscheiden, wer künftig dann in die Nationalelf rückt. Könnte aber eben auch unser Lennart Karl sein. Also wir drücken ihm die Daumen und alles nochmal zum Nachlesen. Wie immer auf der Website meinscharivari.de. Und für einen perfekten Donnerstagabend jetzt die Disco-Kugel zum Hören. Und zwar Cool and the Gang mit Celebration. Genießt diesen Abend mit Charivari.

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17: Und wir sind jetzt im Bergtemp unterwegs im Landkreis Würzburg. Da haben wir noch 19 Grad auf dem Thermometer, genauso wie in Würzburg am Vierröhrenbrunnen. Ein Jäckchen braucht ihr so langsam schon, denn ab und zu kann es heute Abend auch mal einen frischen Wind geben. Und wer dann noch länger unterwegs sein sollte, den Regenschirm bitte mitnehmen. Denn vor allem in den frühen Morgenstunden gibt es dann immer wieder ein paar Regenfälle. Die kommen so vom Spessart rein. Die Wolken werden dann auch wieder kompakter. Und morgen früh dauert es ein kleines bisschen, dann lockert es auf, Gott sei Dank. Und dann gibt es viel Sonne, beziehungsweise ein Mix aus Sonne und Wolken. Und 21 Grad in der Spitze und am Samstag sogar noch mal ein bisschen freundlicher und wärmer, da 25 Grad maximal. Der Sommer kommt noch mal zurück.
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17: Und es geht sehr schnell. Hallo, liebe Autofahrer, wir haben keine Meldungen, alles ruhig. Und wenn ihr etwas sehen solltet, Stau, Blitzer, Unfall, Abstandsmessungen, Müll auf der Straße, irgendwelche Plastikteile, alles her damit und immer kostenlos anrufen unter der 0800 30 80 700 oder gerne WhatsAppen. Alle Infos bei uns auf der Website. Vielen Dank und eine gute Fahrt.
16: Ciao.

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hat damals die Weltgeschichte und auch die Weltlage gut zusammengefasst. Ein sehr schönes Stück. Billy Joel, We Didn't Start the Fire, funktioniert auch heute noch. Ein Klassiker unserer Zeit, hier bei Charivari. Und wenn ihr wieder sagt, Mensch, ich brauche ein paar Tipps, was ich jetzt alles so in

Beitrag machen kann, dann ist diese Frau genau die richtige für euch, denn die hat einen spannenden Instagram-Account, wo sie uns alle mitnimmt und sie zeigt uns hier vor allem auch versteckte Orte und Unternehmungen, die man in Franken vielleicht nicht sofort auf dem Schirm hat. Und zwar geht es jetzt um Stefanie Konrad und sie kommt aus Würzburg und arbeitet in einer Apotheke, im normalen Leben

0: Ja, Franken mit Kids, da würde ich jetzt als erstes mal empfehlen, Sommerhausen beispielsweise. Da gibt es ganz viel für Kinder. Es gibt dort eine Kugelbahn, die führt die Stadtmauer entlang. Fand ich total süß. Also es gab dann tatsächlich so Automaten, wo man sich eine Kugel zieht und dann kann man wirklich mit seiner Kugel entlanglaufen. Und die Kinder haben Spaß, die Eltern können auch mal ein bisschen entspannen. Aber auch Röttingen gibt es auch sehr viel für Kinder, zum Beispiel der Sonnenuhrenweg. Volkach gibt es ganz neu, das Schwarzlicht-Minigolf in einem Weingut. Die Kinder können Minigolf spielen, die Eltern können ein bisschen entspannen mit einem Glas Wein. Finde ich auch eine schöne Kombi. Das wäre wahrscheinlich mein Favorit.
1: Okay, absolut. Und hier hört es ja nicht auf. Du hast ja noch weitere Tipps im Petto. Schaut gerne vorbei auf Instagram. Ich sage es gerne nochmal. Hier heißt die Stefanie, sehr interessant, Travelliatik. Und also Travel, das englische Wort, und dann IIATHEK. Und deine persönlichen Frankentipps hören nicht auf. Ich habe es gerade schon gesagt. Was hast du denn noch für uns im Petto?
0: Ich finde, Volkach ist wirklich sehr schnell zu erreichen von Würzburg aus. Und ich finde, Volkach ist halt wirklich sehr lebendig. Es hat sehr viel. Schon unterwegs kommt man an der Vogelsburg vorbei mit diesem Mega-Ausblick auf die Mainschleife. Als kleineren Ort hätte ich jetzt gesagt Brixenstadt. Das ist so eine Frankenperle, so urig, mit so ein paar kleinen Gassen. Hat dann auch noch so diese schöne, echte fränkische Gastronomie. Und es wirkt halt einfach alles so friedlich. Ein Ort, der jetzt nicht so ganz nah an Würzburg liegt, aber auch sehr gut zu erreichen ist, wäre vielleicht noch Bad Kissingen. Das ist so mein fränkisches Italien.
1: Liegt aber auch daran, ursprünglich kommt Stefanie aus der schönen Rhön. Und da ist ja Bad Kissingen auch nicht so weit weg. Also viele schöne Tipps mit dabei und da könnt ihr euch immer wieder inspirieren lassen. Schaut vorbei bei ihr auf Instagram, unsere Expertin in Sachen Franken, und vor allem finde ich richtig gut, sie zeigt uns immer wieder verschiedene versteckte Orte, die man vielleicht so gar nicht auf dem Schirm hat. Eine sehr schöne Geschichte. Und weitere gibt es auch heute Abend wieder zum Nachlesen bei uns auf der Website meinscharivari.de. Genießt den Abend jetzt mit John Cicada. Das ist der Donnerstag.

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11: Und wir gucken noch einmal in die einzelnen Ortschaften. In Gössenheim im Landkreis Spessart noch 18 Grad, da hält das Thermometer noch durch. In Würzburg am Bürgerbräugelände 19. Aber es wird nach unten gehen, liebe Freunde. In der Nacht dann Werte zwischen 9 und 11 Grad. Wo heißt das ungemütlich? Es gibt ein bisschen Regen, vor allem in den frühen Morgenstunden, aber wir werden belohnt. Morgen Nachmittag, aber eigentlich schon am Vormittag besser gesagt, kommt die Sonne raus und dann Temperaturen bis zu 21 Grad. Das Wochenende ruft. Das Schöne ist, vor allem dann auch am Samstag, sehr freundlich und Temperaturen bis zu 25 Grad in der Spitze.
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12: Ich bin Florian Klaus. Die Altersregeln für soziale Medien sollen in der EU strenger werden. Kommissionschefin von der Leyen hat ihre Pläne dafür vorgestellt. Wer noch nicht 13 Jahre alt ist, soll gar nicht auf Social-Media-Plattformen aktiv sein können. Unter 15-Jährige sollen nur über Konten Zugang bekommen, die ihre Eltern einrichten. Und um das sicherzustellen, müssten Plattformen in Zukunft eine Alterskontrolle einführen, so der Plan. Und noch eine Meldung aus der EU. Gestern hat Kommissionschefin von der Leyen ja dafür geworben, Kanada zum ersten assoziierten Mitglied der Union zu machen. Heute hat sich auch Kanadas Premier Carney für so eine EU-Sondermitgliedschaft ausgesprochen. Ziel sei es, widerstandsfähiger zu werden, damit niemand die Souveränität und Freiheiten Europas und Kanadas gefährden könne. Ein Mann soll an einem Nebeneingang einer Synagoge in Wuppertal ein Feuer gelegt haben. Das Feuer konnte schnell gelöscht werden, hieß es von der Polizei. Verletzte gab es nicht. Die Polizei hat in der Nähe der Synagoge einen 37-jährigen Verdächtigen mit afghanischer Staatsangehörigkeit festgenommen. Es hieß, er sei polizeibekannt und handelte nach ersten Erkenntnissen allein. 16 Debütanten, insgesamt 44 Spieler und ein Doppelkader. Jürgen Klopp hat seinen ersten Kader als Fußball-Bundestrainer vorgestellt. Mit vielen neuen Namen, Pierre Wegner berichtet.
13: Wegen der Nähe zur Bundesliga und um möglichst viele Spieler kennenzulernen, setzt Klopp für die kommenden vier Nations League-Partien auf 2 Kader. Nach den ersten beiden Spielen wird bis auf Augsburgs Torwart Finn Dahmen komplett gewechselt. Nicht dabei sind unter anderem Leroy Sané, Dennis Undaff und Maximilian Bayer. In einer Woche geht's dann in Amsterdam gegen die Niederlande.
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1: Ich bin Florian Klaus. In Frankfurt gibt es inzwischen 3 Malaria-Tote in diesem Jahr. Eine weitere Person ist nach Angaben der Stadt gestorben. Sie hat demnach im Stadtteil Schwanheim gewohnt, der nahe am Flughafen liegt. Das Gesundheitsamt geht davon aus, dass sie und eine weitere Person sich über eine Mücke infiziert hatten, die in einem Flugzeug nach Frankfurt gekommen war. In diesem Sommer waren schon 2 Flughafenmitarbeiter an Malaria gestorben. EU-Kommissionschefin von der Leyen will Kinder stärker vor den Gefahren von sozialen Medien schützen. Dafür hat sie jetzt konkrete Pläne vorgestellt. Dieter Ebeling fasst zusammen.
2: Zugang zu Social-Media-Plattformen erst ab 13 Jahren, aber nur mit einem von den Eltern angelegten Account. Ab 15 Jahre dann eigene Konten nach einer Altersüberprüfung mit beschränkten Funktionen. Künftig sollen die Plattformen zunächst nachweisen müssen, dass sie sicher gestaltet sind. Die Plattformen dürfen nicht süchtig oder abhängig machen.
1: Die Bundesanwaltschaft hat in Brandenburg einen mutmaßlichen Islamisten festnehmen lassen. Er soll einen Anschlag auf eine Kirche in Bremen geplant haben. Dafür habe er sich schon eine Schusswaffe beschafft, hieß es in einer Mitteilung. Den Vorwürfen zufolge konnte er für seine Pläne auch eine noch unbekannte Person gewinnen. Beim Anwerben weiterer möglicher Komplizen sei er gescheitert. Kein guter Start für Fußball-Bundesligist Hoffenheim in der Europa League. Am ersten Spieltag hat die TSG mit 0:2 bei OFE Kreta verloren. Außerdem hat Bundestrainer Jürgen Klopp heute verkündet, wen er zu seinen ersten Spielen in der Nations League mitnimmt. Und es sind gleich 2 Kader mit insgesamt 44 Spielern geworden. Darunter sind 16 Spieler zum ersten Mal mit dabei.
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4: Guten Abend, liebe Klassikfreunde aus Würzburg, Gemünden, Kitzingen, Karlstadt, Lohr, Marktheidenfeld, Ochsenfurt und wo auch immer, in jeder schönen Ecke Mainfrankens. Es begrüßt Sie auch heute Abend ganz herzlich, Ihr Blagoje Apostolov. Radio Opera, 5-mal in der Woche, Sonntag bis Donnerstag um 21 Uhr, hier auf Charivari. Und nun viel Spaß mit der heutigen Sendung.
5: Ich habe wieder eine Rarität für Sie, liebe Freunde von Radio Opera. Eine Gesamtaufnahme der Oper La Liberazione di Ruggero dall'Isola d'Alcina, die Befreiung von Ruggero von der Insel Alcinas, von Francesca Caccini. Die Gesamtaufnahme ist auf Kompaktdisc beim Label Deutsche Harmonia Mundi erschienen, mit dem Huelgas Ensemble unter der Leitung von Paul van Nevel und namhaften Solisten. Davon erzähle ich Ihnen mehr. Zuerst zu Beginn einige Worte über die Komponistin Francesca Caccini. Francesca Caccini gehörte als Komponistin zu den zentralen Musikerpersönlichkeiten am Hof der Medici in der ersten Hälfte des 17. Jahrhunderts. Noch heute ist es eine Besonderheit, dass eine Frau so erfolgreich wirken konnte als Berufssängerin, Komponistin, deren Werke gedruckt wurden, Gesangslehrerin und Konzertorganisatorin. Ihr Vater war der berühmte Giulio Caccini. Dieser kam in den 1560er Jahren nach Florenz und stieg dort zu einem der führenden Sänger und Gesangslehrer am Hofe auf. Ihre Mutter, Lucia di Filippo Cagnolanti, war ebenfalls Sängerin. Nach dem Vorbild des sehr populären Frauengesangstrios Concerto delle Donne aus Ferrara gründete Giulio Caccini auf

Veranlassung des Herzogs ebenfalls ein weibliches Gesangsensemble Donne di Caccini, in dem seine Frau, die Töchter und ausgewählte Schülerinnen auftraten. Ihre höfische und vielseitig musikalische Ausbildung und die Kenntnis zahlreicher Sprachen legten den Grundstein für ihre erfolgreiche Karriere. 13-jährig trat Francesca Caccini erstmals in einer wichtigen Rolle in Jacopo Peris Oper Euridice auf. Gegenüber anderen Sängerinnen ihrer Zeit zeichnete sich Francesca Caccini nicht so sehr durch ihre stimmlichen Qualitäten aus, als durch ihre Vielseitigkeit. Ihre Musikalität, Verzierungskunst und textsensible Gestaltung machten ihre Vorträge so attraktiv. Sie komponierte öffentlich anerkannte Bühnenmusik, begleitete sich selbst auf der Laute und war eine gefragte Gesangslehrerin nicht nur für den Adel, sondern auch für angehende Berufsmusiker. Francesca Caccini komponierte in dem neuen, von der Florentina Camerata entwickelten Stilus Recitativus, eine Art Sprechgesang mit Begleitung des Generalbasses, der sich an der antiken Tragödie orientiert und den vollkommenen Ausdruck des Effekts und die Verständlichkeit des Textes in den Vordergrund stellt. Ab 1607 übernahm Francesca Caccini für ihren Vater die Komposition von musiktheatralischen Bühnenwerken. Mehr als 13 solcher Werke sind namentlich bekannt, gelten heute jedoch als verschollen. Die Musik zu ihrer Oper La Liberazione di Ruggero dall'Isola d'Alcina überlebte, weil sie noch im Uraufführungsjahr mit Ausnahme der Tanzmusik in Druck erschien, was für die Zeit eine große Ausnahme darstellt. Ihr Primo Libro, eine Sammlung mit 36 Monodien, einstimmige Lieder mit Begleitung des Generalbasses, die sie 1618 publizierte, zählt heute zu den wichtigsten Quellen für die frühe Monodie. Einige Worte über die Oper und ihre Auftraggeberin. La Liberazione di Ruggero dall'Isola d'Alcina ist eine Auftragskomposition der Maria Magdalena von Österreich, verheiratete de Medici, anlässlich des Besuchs des Kronprinzen Władysław Waza von Polen. Mit dem Werk beauftragte sie ihren Hofpoeten Ferdinando Saracinelli und die Hofkomponistin Francesca Caccini. Aufgeführt wurde die Ballettoper am 3. Februar 1625 in Florenz, in einer pompösen Inszenierung in Maria Magdalenas zuvor aufwendig renovierten Villa di Poggio Imperiale. Sie endete mit einem Pferdeballett mit immerhin 24 Kavalieri im Vorhof der Villa. Der Librettist Ferdinando Saracinelli stützte sich beim Verfassen des Librettos hauptsächlich auf den allseits bekannten epischen Ritterroman Orlando Furioso von Lodovico Ariosto, aber integrierte daneben auch Details aus Orlando Innamorato von Matteo Maria Boiardi
und aus Gerusalemme liberata von Torquato Tasso. Das Libretto besteht aus einem Prolog und drei Szenen. Im Prolog ruft Neptun, die Wassergötter des polnischen Flusses Wistua, Weichsel auf. Ein Lied zu Ehren von Władysław und den toskanischen Fürsten anzustimmen. In der ersten Szene reitet die gute Zauberin Melissa auf dem Rücken eines Delfins zu einer Insel, auf der sarazenische Krieger Ruggero von der bösartigen Alcina verhext und verführt wurde. Bradamante, die Geliebte Ruggeros, schickt Melissa dorthin, maskiert als Atlas, ein väterlicher Gefährte Ruggeros. In der zweiten Szene ruft die verkleidete Melissa Ruggero zur Pflicht an den Waffen und weckt ihn aus seiner Verzauberung, ebenso wie die in Gestalt von Bäumen und Pflanzen verwandelten ehemaligen Liebhaber Alcinas. Melissa nutzt Alcinas Abwesenheit, um Ruggero zu überreden, mit ihr zu flüchten. Alcina entdeckt den Verrat und verlässt nach vergeblichen Verführungsversuchen und Anflehungen wütend die Insel. In der dritten Szene bricht das Meer durch Alcinas Zorn in Feuer und Flammen aus. Sie begreift, dass Melissas Zauberkraft größer ist als die ihrige. Auch ihre rachsüchtigen Monster können den Ritter nicht mehr zurückhalten. So verlässt sie auf dem Rücken eines geflügelten Seeungeheuers die Küste. Durch das Feuer ihrer Insel und ihrer Zauberkraft beraubt. Anschließend warnt Melissa eindringlich vor ungezügelten Leidenschaften. Die Hofdamen und die befreiten Liebhaber Alcinas beginnen ein Fest mit Gesang und Tanz zu Ehren der Großherzogin. Der letzte Tanz ist ein Balletto a Cavallo, ein Pferdeballett, ein Tanz, der von den befreiten Rittern auf dem Vorplatz des Palastes zu Pferd ausgeführt wurde. Kommen wir nun zur Musik von dieser Oper La Liberazione di Ruggero dall'Isola d'Alcina von Francesca Caccini. Wir hören zuerst den ersten Akt und in der Pause zum zweiten werde ich Ihnen weitere Einzelheiten erzählen. Die Solisten sind Michaela Rina, Mezzosopran, als Alcina, Achim Schulz, Tenor, als Ruggero, Sabine Lutzenberger, Mezzosopran, Melissa, Axel Bernage, Mezzosopran, Nunzia, Katheline van Lethem, Sopran, Sirena. Wir hören ferner Matthew Wein, Tenor, als Neptun und Bernd Oliver Fröhlich, Tenor, als Pastor. Es musiziert das Huelgas-Ensemble unter der Leitung von Paul van Nevel.

0: Das waren einige Takte aus der Oper La Liberazione di Ruggero dall'Isola d'Alcina, die Befreiung von Ruggero aus der Insel der Alcina, von Francesca Caccini.
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3: Zunächst ist es in der Nacht erstmal locker bewölkt. Später werden die Wolken kompakter und frühmorgens fällt etwas Regen. Die Temperaturen sinken auf 11 bis 9 Grad. In Marktheidenfeld haben wir aktuell 16 Grad und in Würzburg am Dom noch knapp 17 Grad. Der Charivari-Wettertrend. Morgen zieht sich der Regen Richtung Steigerwald zurück. Vom Spessart her folgt ein Mix aus Wolken und Sonne. Die Höchstwerte morgen 18 bis 21 Grad. Am Samstag wird es dann recht sonnig und die Temperaturen, die steigen auf 21 bis 24 Grad. Am Sonntag bekommen wir von der Rhön her immer mehr Wolken und später etwas Regen. Zum Wochenbeginn erwartet uns eine kühle Nordwestströmung mit sonnigen Phasen. Na, lassen wir uns mal überraschen.
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4: Ich bin Christian Lang. In Frankfurt ist wieder ein Mensch an Malaria gestorben. Es handelt sich um einen Bewohner des Stadtteils Schwanheim ganz in der Nähe des Flughafens. In Schwanheim war noch ein anderer Malaria-Fall gemeldet worden. Im Juli waren einige Flughafenmitarbeiter an der Tropenkrankheit erkrankt. Zwei von ihnen starben. Das Gesundheitsamt Frankfurt rät zum Mückenschutz. Trotz neuer Drohungen von US-Präsident Trump sucht Kanada die Nähe zu Europa. Premierminister Carney zeigt sich offen für eine Art EU-Sondermitgliedschaft und sagt, dass es für die engere Zusammenarbeit in Kanada auch viel Unterstützung gibt. Tina Eck berichtet.
5: Eine große Mehrheit der Kanadier kann sich eine engere Beziehung zu den Europäern gut vorstellen. Und der kanadische Premier Carney möchte aus der klassischen Handels- und Wertepartnerschaft eine strategische Allianz machen, in der Kanada und Europa wirtschaftlich, technologisch und sicherheitspolitisch enger zusammenrücken.
4: Bayerns Justizminister Eisenreich will raus aus der Politik. Er hat angekündigt, sein Ministeramt schon Ende des Monats abzugeben. 2027 will er auch als Münchner CSU-Bezirksvorsitzender und 2028 als Landtagsabgeordneter aufhören. Stattdessen will Eisenreich in Zukunft wieder als Rechtsanwalt arbeiten. Seine Nachfolge im Justizministerium will Ministerpräsident Söder in der nächsten Woche benennen. Fußball-Bundestrainer Jürgen Klopp ist heute mit einer langen Liste zur Vorstellung seines ersten Kaders gekommen. Er nimmt gleich zwei Kader mit insgesamt 44 Spielern in die Nations League mit, darunter 16 Debütanten. In einer Woche findet das erste Spiel in den Niederlanden statt. Schon heute hat Hoffenheim in der Euroleague gespielt und keinen guten Start erwischt. Die TSG hat bei Ofi Kreta mit 0:2 verloren.
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3: Die A3 Würzburg Richtung Frankfurt zwischen Marktheidenfeld und Rohrbrunn. Gefahr durch Gegenstände auf der Fahrbahn. Es handelt sich um einen Reifen. Der Standstreifen ist blockiert, die linke Spur ebenfalls. Vorsicht, hier steht ein Pannenfahrzeug. Dann haben wir die A3 Würzburg Richtung Frankfurt zwischen Helmstadt und Wertheim-Lengfurt. Gefahr durch eine ungesicherte Unfallstelle. Der Standstreifen ist blockiert, Gefahr durch Gegenstände auf der Fahrbahn. Und dann haben wir noch die A7 Würzburg Richtung Fulda. Dreieck Schweinfurt-Werneck. Die Überleitung zur A70 Richtung Schweinfurt-Werneck ist gesperrt wegen einer Nachtbaustelle. Die Umleitung ist eingerichtet und die dauert noch bis morgen früh 5 Uhr. Dann haben wir nochmal die A7, jetzt Fulda Richtung Würzburg. Auch da Dreieck Schweinfurt-Wennig, Überleitung zur B26a, Fahrbahnverengung wegen einer Nachtbaustelle. Vorübergehende Begrenzung der Fahrbahnbreite 3,25 Meter. Auch hier ist eine Umleitung eingerichtet bis morgen 5 Uhr. Und einen Blitzer gibt es noch, und zwar Estenfeld-Würzburger Straße Richtung Körnach. Da steht der Blitzanhänger. Wenn euch noch etwas auffällt, ihr wisst ja, schickt uns einfach eine WhatsApp hier ins Studio. Die Nummer gibt es auf www.meinscharivari.de oder ruft gleich kostenfrei die 0800 30 80 7.

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1: So ist es. Am Donnerstagabend die letzte Ausgabe für diese Woche. Das Wochenende steht quasi unmittelbar bevor. Und dann lassen wir die Woche auch richtig schön gechillt ausklingen. Ihr wisst ja, dass ihr die Sendung mitgestalten könnt. Wenn euch das neu ist, ich erkläre es euch in wenigen Minuten. Jetzt gibt's aber erstmal Mr. Mister und Broken Wings. Wunderschönen guten Abend zusammen.

0: Unverkennbar. Brian Ferry, Roxy Music auf Radio Charivari, eurem Radio von hier. Und vorher gab es Sinead O'Connor mit Nothing Compares to You. Gleich haben wir Sarah Connor im Ohr. Ne, nicht verwechseln, Sinead O'Connor, Sarah Connor, ist klar. Ne? Ja, und bevor wir die haben, haben wir ein paar Grüße hier. Und zwar die Freya will grüßen, ihre beste Freundin, die Silvana. Und alle, die sie kennen. Dann haben wir von der Katharina noch Grüße. Die möchte ihren Christoph grüßen. So, und wenn ihr auch wollt, dann dürft ihr auch und ihr wisst nicht, wie es geht, ist ganz einfach. Ihr schickt uns entweder eine WhatsApp hier ins Studio, die Nummer gibt es auf www.meincharivari.de oder ihr ruft kostenfrei hier an, die 0800 30 80 700, dann werdet ihr geholfen. So, und jetzt wie angekündigt, Sarah O'Connor, wie schön du bist, gefolgt von Hall & Oates und Kiss on My List, aber eins nach dem anderen.
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6: Ja, zunächst ist es heute Nacht erstmal locker bewölkt. Die Betonung liegt auf zunächst. Später werden die Wolken kompakter und früh morgens fällt etwas Regen. Die Temperaturen sinken auf 11 bis 9 Grad. Ja, aktuell in Abzwind im Landkreis Kitzingen, da messen wir gerade noch mal so 13 Grad. Und in Würzburg an der Stifthaug noch knapp 16 Grad. Der Charivari Wettertrend. Morgen zieht sich der Regen Richtung Steigerwald zurück. Vom Spessart her folgt ein Mix aus Wolken und Sonne. Die Höchstwerte 18 bis 21 Grad. Samstags wird es dann recht sonnig und die Temperaturen steigen auf 21 bis 24 Grad. Am Sonntag bekommen wir von der Rhön her immer mehr Wolken und später etwas Regen. Zum Wochenbeginn erwartet uns dann eine kühle Nordwestströmung mit sonnigen Phasen. Immerhin etwas.
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6: Was ist los auf den Straßen in Mainfranken? Ich verrate euch. Die A3 hätten wir da. Die A3 Würzburg Richtung Frankfurt zwischen Helmstadt und Wertheim in Lenkfurt ist der Standstreifen wegen eines Pannenautos blockiert. Dann haben wir die A7 Würzburg Richtung Fulda, Dreieck Schweinfurt-Werneck. Die Überleitung zur A70 Richtung Schweinfurt-Werneck ist gesperrt wegen einer Nachbaustelle. Eine Umleitung ist eingerichtet. Bis morgen 5 Uhr dauert das Ganze an. Und das gilt natürlich auch für die Gegenrichtung. Die A7 Fulda Richtung Würzburg, Dreieck Schweinfurt-Werneck. Die Überleitung zur B26A. Da gibt es eine Fahrbahnverengung wegen einer Nachbaustelle. Vorübergehende Begrenzung der Fahrbahnbreite 3,25 Meter. Auch hier ist eine Umleitung eingerichtet. Und das Ganze dauert auch noch bis morgen 5 Uhr. Geblitzt wird. Ja, und zwar in Estenfeld, Würzburger Straße, da steht der geliebte Blitzanhänger, ja, und macht kostenlose Fotos. Naja, obwohl so ganz kostenlos sind die dann auch nicht im Nachhinein betrachtet. Ja, und wenn ihr noch etwas bemerkt, dann schickt uns eine WhatsApp. Die Nummer gibt's auf www.meincharivari.de oder ruft uns gleich kostenfrei hier an unter der 0800 30 80 700. Mit Tom Böttcher.

Metallica mit dem San Francisco Symphony Orchestra, Nothing Else Matters. Und vorher gab's Gotti featuring Kim Brown, Someone That I Used To Know. Gleich habe ich für euch Genesis, Follow You, Follow Me. Ja, also folge dir, folge mir oder folgt mir einfach. Ich weiß auch nicht, wo es lang geht. Aber vorher habe ich noch ein bisschen was in Sachen Grüße vom Gerhard. Der möchte seine Andrea grüßen und ihr eine gute Nacht wünschen und ihr sagen, dass er an sie denkt und es ist schade, dass sie nicht bei ihm ist. Naja, das Wochenende, da habt ihr euch dann hoffentlich wieder, ne? Und der Dietmar, der grüßt auch, der grüßt nämlich seine Alexandra. Und jetzt, ja, angekündigt, Genesis.

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0: heute Nacht, da ist es erstmal locker bewölkt, später werden die Wolken dann aber kompakter und frühmorgens fällt ein bisschen Regen. Das Ganze bei Temperaturen von 11 bis 9 Grad. Aktuell in Rottenbauer im Landkreis Würzburg, da haben wir noch 14 Grad und in Würzburg an der Residenz noch knapp 16 Grad. Der Charivari-Wettertrend, morgen zieht sich der Regen Richtung Steigerwald zurück. Es folgt ein Mix aus Wolken und Sonne vom Spessart her und die Höchstwerte 18 bis 21 Grad. Samstags wird es dann recht sonnig. Die Temperaturen steigen dann auf 21 bis 24 Grad. Sonntag gibt es dann wieder mehr Wolken und später ein bisschen Regen. Zum Wochenbeginn gibt es kühle Nordwestströmung und sonnige Phasen.
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2: Ich bin Christian Lang. In Frankfurt am Main gibt es einen weiteren Malaria-Toten. Der Mann lebte im Stadtteil Schwanheim in der Nähe des Flughafens. Er soll sich nach Einschätzung des Gesundheitsamts über eine eingeschleppte Mücke aus einem Flugzeug infiziert haben, ohne selbst in einem Malaria-Gebiet gewesen zu sein. Damit sind in diesem Jahr schon 3 Menschen im Zusammenhang mit dem Frankfurter Flugverkehr an Malaria gestorben. Trotz neuer Drohungen von US-Präsident Trump sucht Kanada die Nähe zu Europa. Premierminister Carney zeigt sich offen für eine Art EU-Sondermitgliedschaft. Carney will, dass Kanada und Europa wirtschaftlich und sicherheitspolitisch enger zusammenrücken. Eine große Mehrheit der Kanadier kann sich eine engere Beziehung zu den Europäern gut vorstellen. Der Freistaat braucht einen neuen Justizminister. Georg Eisenreich ist zurückgetreten aus freien Stücken, weil er nochmal was anderes als Politik machen will. Sein Chef Markus Söder bedauert die Entscheidung. Er kündigt an, nächste Woche bei der Klausurtagung in Klosterbanz einen Nachfolger vorzuschlagen. Die Opposition wurde von der Entscheidung überrascht. Toni Schuberl von den Grünen hält Eisenreich zugute, dass er erste wichtige Reformen angestoßen habe. 16 Debütanten, insgesamt 44 Spieler und ein Doppelkader. Jürgen Klopp hat seinen ersten Kader als Fußball-Bundestrainer vorgestellt. Um möglichst viele Spieler persönlich zu sehen, setzt Klopp für die kommenden 4 Nations League-Spiele auf 2 unterschiedliche Kader. Nach den ersten beiden Spielen wird mit Ausnahme von Augsburgs Torwart Finn Dahmen komplett durchgewechselt. In einer Woche müssen die Deutschen in Amsterdam gegen die Niederlande antreten.
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0: Ja, die A3, Würzburg Richtung Frankfurt zwischen Mark Heidenfeld und Rohrbrunn, Gefahr durch 2 Gegenstände auf der Fahrbahn. Vorsicht bitte in diesem Bereich, es handelt sich um Spanngurte. Die A3 Würzburg Richtung Frankfurt zwischen Helmstedt und Wertheim-Lenkfurt ist nach wie vor der Standstreifen mit einem Pannenauto blockiert. Und dann haben wir noch die A7 Würzburg Richtung Fulda. Ja, und da haben wir Dreieck Schweinfurt-Wernig, die Überleitung zur A70 Richtung Schweinfurt-Wernig, die ist gesperrt wegen einer Nachbaustelle. Umleitung ist eingerichtet, bis morgen 5 Uhr dauert das und die Gegenfahrbahn, die A7 Fulda Richtung Würzburg, Dreieck Schweinfurt-Wernig, Überleitung zur B26a, auch hier eine Fahrbahnverengung wegen einer Nachtbaustelle, vorübergehende Begrenzung der Fahrbahnbreite 3,25 Meter, auch hier ist eine Umleitung eingerichtet und das dauert auch noch bis morgen 5 Uhr. Und geblitzt wird nach wie vor in Estenfeld, Würzburger Straße, da steht der mobile Blitzanhänger. Wenn euch noch was auffällt, greift zum Telefon, ruft uns einfach kostenfrei an, die 0800 30 80 700 oder schickt uns eine WhatsApp. Die Nummer gibt's auf www.meincharivari.de. Oh, yeah.
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0: So ist es. Ein Stündchen haben wir noch und ja, die zweite Stunde der heutigen Ausgabe. Die beginnen wir mit Take That. Take That und Back for Good. Und ein Hallo auch an alle, die sich jetzt erst eingeklinkt haben. Ja, mal so wunderschönen guten Abend in die Runde. Ja, und hier ist Take That, wie angekündigt. Bitteschön. 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

Das war der Billy Joel. She's always a woman hier auf Radio Charivari. Vorher gab es die Alan Parsons Project und Don't Answer Me. Und bevor es jetzt gleich Ed Sheeran mit Perfect gibt, schauen wir mal, was unser Kalender denn heute alles hinterlegt hat. Ne? Heute ist zum Beispiel noch bis 24 Uhr Tag der Apfeltasche. Ich wusste doch, ich habe heute was vergessen. Ja, Tag der Apfeltasche, ja, das... Dem kann kein Apfelliebhaber widerstehen. Ne? Da müsste man sich den ganzen Tag, nee, lieber doch nicht. Ne? Ich traue mich sonst nicht mehr auf die Waage. Ja. Es ist aber nicht bekannt, seit wann es den Tag der Apfeltasche gibt. Es ist nur bekannt, dass es der 17.09. ist. Ja. Außerdem ist heute auch noch Tag der Country-Musik. Moment, ich mache mal ein Banjo raus. Nee, lassen wir das lieber, das will ich euch nicht zumuten. Der internationale Tag der Country-Musik, der wurde im Jahr 2003 von der Country Music Association, von was auch sonst, aber auf Spain. Ja, das wundert mich ein bisschen. Ins Leben gerufen. Ja, andere Quellen behaupten, der Tag wurde in den 1950ern in den USA geschaffen. Ich bin geneigt, ja, bei Country-Musik der letzteren Aussage zu glauben. Aber gut, was ist schon sicher. Ja, und was haben wir heute sonst noch? Heute hätten wir noch Namenstag, beispielsweise von, Hildegarda. Jetzt wollte ich schon Hildegardena sagen. Nein, Hildegarda. Sonja, Robert, Laila hat heute auch Namenstag. Ariana, dann Lambert und Bobby und Robin und Hilde, um mal wieder ein paar Beispiele zu nennen. Außerdem haben wir heute den 260. Tag des Jahres, 38. Kalenderwoche im Sternzeichen Jungfrau. Und ja genau, ich habe euch ja schon verraten, was ihr gleich im Ohr habt. Ed Sheeran und Perfect.

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13: Heute Nacht ist es erstmal locker bewölkt, aber im Laufe der Nacht werden die Wolken kompakter und frühmorgens fällt etwas Regen. Die Temperaturen sinken auf 11 bis 9 Grad und wir haben aktuell in Röttingen im Landkreis Würzburg noch 13 Grad und in Würzburg an der Talavera noch etwas über 15 Grad. Der Charivari-Wettertrend. Morgen zieht sich der Regen Richtung Steigerwald zurück. Vom Spessart her folgt ein Mix aus Wolken und Sonne. Die Höchstwerte erreichen 18 bis 21 Grad. Am Samstag wird es recht sonnig und die Temperaturen steigen auf 21 bis 24 Grad. Sonntag bekommen wir von der Rhön her immer mehr Wolken und später etwas Regen. Zum Wochenbeginn erwartet uns dann kühle Nordwestströmung mit sonnigen Phasen. Na, schauen wir mal.
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13: Nach wie vor die A3 zweimal. Einmal Würzburg Richtung Frankfurt. Nein, genau genommen zweimal Würzburg Richtung Frankfurt. Einmal die A3 Würzburg Richtung Frankfurt zwischen Marktreit und Rohrbrunn. Gefahr durch zwei Gegenstände auf der Fahrbahn. Und einmal die A3 Würzburg Richtung Frankfurt zwischen Helmstadt und Wertheim-Lenkfurt ist die Standstreifen mit einem Pannenauto blockiert. Dann haben wir noch die A7 Würzburg Richtung Fulda, Dreieck Schweinfurt-Wernig. Die Überleitung zur A70 ist gesperrt. Ja, wegen einer Nachbaustelle. Eine Umleitung ist eingerichtet bis morgen 5 Uhr. Und dann nochmal die A7. Andere Seite quasi. Ja, Fulda Richtung Würzburg, Dreieck Schweinfurt-Wernig, die Überleitung zur B26a. Da gibt es eine Fahrbahnverengung wegen einer Nachbaustelle. Vorübergehende Begrenzung der Fahrbahnbreite 3,25 Meter. Ja, auch hier ist eine Umleitung eingerichtet bis morgen 5 Uhr. Und geblitzt wird nach wie vor in Estenfeld, Würzburger Straße Richtung Körnach mit dem Blitzanhänger. Und ihr wisst ja, wenn ihr noch etwas bemerkt, ruft uns einfach kostenfrei an auf unserer Blitz- und Verkehrshotline der 0800 30 80 700. Mit Tom Böttcher.

Udo Lindenberg mit Clouseau und Cello auf Radio Charivari, eurem Radio von hier. Ja, und das war's dann für heute auch schon fast wieder. Die letzten Grüße kommen von der Katja. Die möchte gerne ihren Jens grüßen, ihm eine gute Nacht wünschen und ihm sagen, dass sie sich schon auf das Wochenende mit ihm freut. Und der Gerhard, der hat auch Grüße. Und zwar möchte der seine Annika grüßen und ihr eine gute Nacht wünschen und ihr Danke für die letzten 4 Jahre sagen. Ja, und euch wünsche ich jetzt allen noch eine gute Nacht. Ihr könnt dann wieder, wenn ihr wollt, am Sonntag um 22 Uhr wieder mit dabei sein, hier bei den Kuschelklassikern auf Radio Charivari. Und bis dahin habt einfach eine gute Zeit und eine gute Nacht. Und was gibt's noch bis Mitternacht? Miley Cyrus mit Flowers, Patrick Swayze mit She's Like the Wind und Prince mit, genau, Purple Rain. In diesem Sinn.

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18: Zunächst ist es heute Nacht locker bewölkt, aber die Wolken werden später kompakter und frühmorgens fällt etwas Regen bei Temperaturen von 11 bis 9 Grad. Aktuell in Eibelstadt im Landkreis Würzburg, da haben wir noch knapp 14 Grad und in Würzburg, ja, an dem alten Kranen haben wir noch knapp 16 Grad. Der Charivari-Wettertrend. Morgen zieht sich der Regen Richtung Steigerwald zurück. Vom Spessart her folgt ein Mix aus Wolken und Sonne. Die höchste der erreichenden Böigen Westwind 18 bis 21 Grad. Ja, und am Samstag, da wird es recht sonnig und die Temperaturen steigen dann auf 21 bis 24 Grad. Am Sonntag bekommen wir von der Rhön her immer mehr Wolken und später etwas Regen. Zum Wochenbeginn erwartet uns eine kühle Nordwestströmung mit sonnigen Phasen.
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19: Ich bin Christian Lang. EU-Kommissionspräsidentin von der Leyen will Kanada zum ersten assoziierten Mitglied der EU machen und die Partnerschaft auf das höchstmögliche Niveau heben. Mit enger Zusammenarbeit bei Technologie, Rüstung, künstliche Intelligenz und Arktispolitik. Kanadas Premierminister Carney begrüßt den Vorstoß. Die Mehrheit der Kanadier unterstütze eine engere Beziehung zur EU, sagte er im Europaparlament. Ziel ist eine strategische Allianz, um wirtschaftliche, technologische und

0: sicherheitspolitische Stärke zu bündeln und gemeinsam krisenfester und weniger erpressbar zu werden. In Frankfurt am Main gibt es einen weiteren Malaria-Toten. Der Mann lebte im Stadtteil Schwanheim in der Nähe des Flughafens. Er soll sich nach Einschätzung des Gesundheitsamts über eine eingeschleppte Mücke aus einem Flugzeug infiziert haben, ohne selbst in einem Malaria-Gebiet gewesen zu sein. Damit sind in diesem Jahr schon 3 Menschen im Zusammenhang mit dem Frankfurter Flugverkehr an Malaria gestorben. Die bekannte 100-Milliliter-Regel für Flüssigkeiten im Handgepäck fällt an ersten bayerischen Flughäfen. In München dürfen Passagiere seit heute Flüssigkeiten mit bis zu 2 Litern im Handgepäck mitnehmen. Shampoo, Sonnencreme oder Getränke müssen also nicht mehr in Miniflaschen umgefüllt werden. Möglich machen das neue Scanner, die das Gepäck dreidimensional durchleuchten und gefährliche Stoffe besser erkennen. Auch Laptops, Tablets und Flüssigkeitsbeutel können in der Tasche bleiben. In Nürnberg ist die Umstellung schon abgeschlossen. Memmingen folgt mit der nächsten Terminal-Erweiterung. Fußball-Bundestrainer Jürgen Klopp ist mit einer langen Liste zur Vorstellung seines ersten Kaders gekommen. Er nimmt gleich 2 Kader mit insgesamt 44 Spielern in die Nations League mit, darunter 16 Debütanten. Am Donnerstag spielt die deutsche Elf in Amsterdam gegen die Niederlande.
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15: Ich bin Christian Lang. Trotz neuer Drohungen von US-Präsident Trump sucht Kanada die Nähe zu Europa. Premierminister Carney zeigt sich offen für eine Art EU-Sondermitgliedschaft. Carney will, dass Kanada und Europa wirtschaftlich und sicherheitspolitisch enger zusammenrücken. Eine große Mehrheit der Kanadier kann sich eine engere Beziehung zu den Europäern gut vorstellen. Der Freistaat braucht einen neuen Justizminister. Georg Eisenreich ist zurückgetreten aus freien Stücken, weil er nochmal was anderes als Politik machen will. Sein Chef Markus Söder bedauert die Entscheidung. Er kündigt an, nächste Woche bei der Klausurtagung in Klosterbanz einen Nachfolger vorzuschlagen. Die Opposition wurde von der Entscheidung überrascht. Toni Schuberl von den Grünen hält Eisenreich zugute, dass er erste wichtige Reformen angestoßen habe. In Frankfurt am Main gibt es einen weiteren Malaria-Toten. Der Mann lebte im Stadtteil Schwanheim in der Nähe des Flughafens. Er soll sich nach Einschätzung des Gesundheitsamts über eine eingeschleppte Mücke aus einem Flugzeug infiziert haben, ohne selbst in einem Malaria-Gebiet gewesen zu sein. Damit sind in diesem Jahr schon drei Menschen im Zusammenhang mit

0: dem Frankfurter Flugverkehr an Malaria gestorben. Zum Fußball. Jürgen Klopp hat bei der Bekanntgabe seines ersten Kaders der deutschen Fußballnationalmannschaft ein Plädoyer für Offenheit und richtig verstandenen Nationalstolz gehalten.
1: Vor kurzem erst sind Dinge passiert. Es hat eine Wahl stattgefunden, die manchen Leuten wahrscheinlich, die das okay fanden, viele andere haben gedacht, du lieber Himmel, was passiert denn da? Ich kann aber aus meiner Sportlerperspektive kann ich sagen, ich würde mir oder uns gerne die Fahne zurückholen, wenn ich ganz ehrlich bin. Ich möchte, dass, wenn man sie schwingt, dass niemand denkt, was ist mit dir nicht in Ordnung?
0: Klopp nimmt gleich zwei Kader mit insgesamt 44 Spielern in die Nations League mit, darunter 16 Debütanten. Am Donnerstag spielt die deutsche Elf in Amsterdam gegen die Niederlande.
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16: Ich bin Christian Lang. In Russland hat die erste Parlamentswahl begonnen seit Beginn des Angriffskrieges gegen die Ukraine. Im flächenmäßig größten Land der Erde mit seinen 11 Zeitzonen haben auf der Halbinsel Kamtschatka die Wahllokale zuerst aufgemacht. Bis Sonntag sind mehr als 110 Millionen Russinnen und Russen zur Wahl aufgerufen. Erste Ergebnisse werden am Sonntagabend um 20 Uhr erwartet, nach Schließung der letzten Wahllokale in Kaliningrad. Am Sonntag stehen zwei Landtagswahlen an. Die könnten eine neue Dynamik in der Debatte um Kanzler Merz bringen. In Mecklenburg-Vorpommern droht die CDU, ihr historisch schlechtestes Wahlergebnis einzufahren. In Berlin könnte die CDU Platz 1 an die Linke verlieren. David Riemer berichtet.
17: Je nach Ausgang der Wahlen könnte für Kanzler Merz nach nicht mal 1,5 Jahren im Amt Schluss sein. Spätestens seit dem Wahldebakel vor 2 Wochen in Sachsen-Anhalt steht Merz heftig unter Druck. Hinzu kommen katastrophale Umfragewerte für ihn als Regierungschef. Am Sonntag werden sich möglicherweise viele in der CDU fragen, stützen oder stürzen.
16: Oft zeigt sich die Deutsche Bahn nicht von ihrer besten Seite. Und das will sie heute und in den nächsten Tagen ändern. Es ist nämlich Tag der Schiene bei uns in Bayern. Und da kann jeder, der will, bis Sonntag die Arbeit der Bahn hautnah erleben und sich Orte anschauen, die man sonst nie sieht. In München zum Beispiel gibt es eine Schnitzeljagd durch das Infozentrum der zweiten Stammstrecke. Und in Nürnberg erwarten Interessierte exklusive Einblicke in das Großprojekt Güterzugtunnel Fürth. Am Rangierbahnhof Nürnberg findet außerdem ein großes Familienfest statt. Fußball-Bundestrainer Jürgen Klopp ist mit einer langen Liste zur Vorstellung seines ersten Kaders gekommen. Er nimmt gleich 2 Kader mit insgesamt 44 Spielern in die Nations League mit, darunter 16 Debütanten. Am Donnerstag spielt die deutsche Elf in Amsterdam gegen die Niederlande.
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